0: Situation keine Diskrepanzen haben, die sehen das eher negativ.
1: Expertinnen sagen jedoch, dass kürzere Sommerferien vor allem Frauen entlasten könnten, denn sie übernehmen nach wie vor einen Großteil der Sorgearbeit. Aus dem Bildungsministerium heißt es, dass eine Verkürzung der Sommerferien keine Option sei. Auch die Lehrergewerkschaft spricht sich gegen eine Kürzung der Ferien aus.
2: Wieder ist ein Häftling in einem Gefängnis getötet worden. Im forensisch-therapeutischen Zentrum Garsten ist ein 40-Jähriger tot aufgefunden worden. Hauptverdächtiger ist ein 63-Jähriger Mitinsasse. Die Polizei Oberösterreich ermittelt wegen Mordverdachts. Schon vor 2 Wochen soll in der Justizanstalt Klagenfurt ein 17-Jähriger seinen 19-jährigen Mithäftling erstochen haben. Und die Präsidentin der Europäischen Zentralbank, Christine Lagarde, warnt vor der wirtschaftlichen Abhängigkeit Europas von den USA. Sie war gestern Abend bei Bundespräsident Alexander Van der Bellen in der Wiener Hofburg zu Gast. Johannes Rupprecht berichtet.
3: Die Präsidentin der Europäischen Zentralbank, Christine Lagarde, warnt vor der Macht der USA durch die künstliche Intelligenz. Etwa durch den Berg an europäischen Daten, den KI-Firmen sammeln, sagt Lagarde.
4: Damit können KI-Unternehmen lernen, was eine Industrie weiß, und sie können mit dieser Industrie dann möglicherweise konkurrieren oder sie hacken oder sie gar zerstören.
3: Lagarde ist gestern Gast von Bundespräsident Alexander Van der Bellen gewesen. Auch er plädiert für weniger wirtschaftliche Abhängigkeit von den USA mit einer Spitze gegen US-Präsident Trump.
5: Der Titel Anführer der freien Welt ist derzeit frei, soweit ich sehe. Wenn wir investieren in Österreich, in Europa, ich bin mir sicher, das könnten wir meistern.
3: Dazu müsse Europa aber rasch handeln.
2: Und jetzt zum Wetter und zu Thomas Vostal.
6: In den nächsten Stunden ist es noch frisch und stellenweise nebelig, aber tagsüber setzt sich heute bald in ganz Österreich die Sonne durch. Und mit der Sonne wird es warm, die Temperaturen steigen auf 20 bis 25 Grad, in Vorarlberg und in Tirol stellenweise bis zu 28. In 2000 Meter hat es zu Mittag zwischen 9 Grad auf der Rax und 15 in der Silvretta. Auch am Mittwoch wird es warm und in vielen Regionen scheint die Sonne. Im Westen zieht am Nachmittag eine Kaltfront auf mit Wolkenregen und vereinzelten Gewittern und mit dem Regen kühlt es ab.
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1: Von Moritz Strobel, es ist 3 Uhr. Wegen der rasanten Entwicklung von künstlicher Intelligenz will die Bundesregierung eine neue KI-Strategie ausarbeiten, denn die bisherige ist veraltet, berichtet Eva Haslinger.
2: Die derzeit vorliegende KI-Strategie wurde vor 5 Jahren vorgestellt und war eigentlich bis 2030 angelegt. Aber sie ist jetzt schon in die Jahre gekommen und nicht mehr aktuell. Digitalisierungsstaatssekretär Alexander Pröll, ÖVP.
3: Die Strategie wurde erarbeitet, wo es ChatGPT noch nicht gab. Und wir sehen einfach einen exponentiellen Anstieg an Innovationen, an Neuerungen. Und dem müssen wir auch gerecht werden und überlegen, wie können wir die Vorteile für Österreich nutzen.
2: Was genau sich gegenüber der aktuellen Strategie ändern soll, lässt Pröll offen. Fix ist für ihn aber eines, es muss schnell gehen.
3: Aus meiner Sicht muss das noch dieses Jahr passieren, weil es einfach eine extreme Geschwindigkeit an den Tag gelegt wird und darum werden wir dieses Jahr noch die Antworten geben.
2: Ebenfalls noch heuer soll eine neue KI-Behörde geschaffen werden. Sie soll den Markt überwachen.
1: Die USA fahren ihren Klimaschutz weiter zurück. Eigentlich hätten Stromkonzerne ihren CO2-Ausstoß schrittweise um bis zu 90% senken müssen. Jetzt streicht die Regierung diese Regelung. Gleichzeitig verbietet sie der US-Umweltagentur überhaupt, der Strombranche Vorschriften zu machen. Umweltschützerinnen und Umweltschützer haben angekündigt, gegen die Entscheidung zu klagen. Achtung in Hainburg in Niederösterreich. Im Trinkwasser sind Fäkalbakterien nachgewiesen worden. Das Wasser sollte vor dem Trinken mindestens 3 Minuten lang abgekocht werden. Die Leitungen werden chloriert. Wo die Bakterien herkommen, ist nicht bekannt. Und in diesen Minuten schickt die Europäische Weltraumagentur ESA einen neuen Satelliten ins All. Er soll feststellen können, wie gesund unsere Pflanzen sind. Dafür misst er Signale, die Pflanzen aussenden, wenn es ihnen schlecht geht. Tobias Mayer berichtet.
4: Wenn Pflanzen unter Trockenstress oder Schadstoffen leiden, dann kann die Photosynthese nicht optimal ablaufen. Die dabei entstehende überschüssige Energie kann vom neuen Pflanzengesundheitssatelliten Flex in Form von Strahlung gemessen werden, erklärt ESA-Projektleiter Ralf Bock.
5: Häufig, wenn man in ein grünes Feld reinguckt, meint man, die Vegetation ist gesund. In Wirklichkeit ist sie aber vielleicht nicht, weil Wasser fehlt zum Beispiel und dies aber erst nach Tagen oder nach Wochen sichtbar ist, indem die Pflanzen zum Beispiel braun werden oder schlapp.
4: Flex soll solche Probleme in Echtzeit erkennen können. Mit an Bord ist auch Technik aus Österreich. Der Navigationsempfänger, der die Position des Satelliten bestimmt, wurde in Wien entwickelt und gebaut.
1: Und jetzt zum Wetter mit Thomas Wostal.
6: Kühl startet der Dienstag und stellenweise auch nebelig trüb. Aber tagsüber setzt sich heute bald in ganz Österreich die Sonne durch und es wird von Stunde zu Stunde wärmer. Am Nachmittag hat es 20 bis 25 Grad. In Vorarlberg und in Tirol gibt es stellenweise sogar sommerliche 28 Grad. Auf den Bergen in 2000 Meter hat es zum Mittag zwischen 9 Grad am Schneeberg und 15 in den Ötztaler Alpen. Auch am Mittwoch warm und in vielen Regionen sonnig. Im Westen am Nachmittag dann eine Kaltfront mit Wolkenregen und vereinzelten Gewittern.
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1: Am Mikrofon Moritz Strobel. Es ist 4 Uhr. Die Folgen des historischen Hitzesommers beschäftigen heute das EU-Parlament, das aus der Sommerpause zurück ist. Aus Straßburg berichtet Verena-Sophie Meyer.
2: Die extreme Hitze kommt heute zurück in den Plenarsaal. Die Abgeordneten in Straßburg ziehen Bilanz über tausende hitzebedingte Todesfälle, über verheerende Waldbrände und die Ernteausfälle durch Hitze und Dürre. In Österreich genauso wie in Spanien, Frankreich oder auch Deutschland. Wir werden deshalb Forderungen hören nach mehr Unterstützung für Landwirte oder auch Hitzeschutzpläne für Städte. Am Nachmittag geht es dann um die Grenzkrise in Ceuta und die massenhaften Grenzübertritte aus Marokko. Dahinter steht die größere Frage, wie die EU reagieren soll, wenn Migration gezielt eingesetzt wird, um eine Außengrenze unter Druck zu setzen. Beide Themen dürften dann auch morgen eine Rolle spielen, wenn EU-Kommissionspräsidentin Ursula von der Leyen hier in Straßburg ihre Rede zur Lage der Europäischen Union hält.
1: US-Präsident Donald Trump ist jetzt vor dem amerikanischen Höchstgericht abgeblitzt. Trump wollte strengere Regeln für Briefwahlen noch vor den wichtigen Zwischenwahlen im November durchboxen. Das Gericht hat die Pläne vorerst gestoppt. Trump behauptet schon lange, dass Briefwahlen manipuliert werden, ohne Beweise dafür vorzulegen. Einen großen Feuerwehreinsatz hat es gestern Abend in Salzburg gegeben. In Waldsitzenheim ist bei dem Spanplattenhersteller Keindl ein Brand ausgebrochen, und zwar in einem Turm, in dem Altholz gelagert wird. Mehrere Feuerwehren und eine Drohneneinheit haben das Feuer in einer halben Stunde unter Kontrolle gebracht. Verletzte gibt es keine. Und sogar führende KI-Unternehmen und Entwickler haben zuletzt vor der Gefahr durch künstliche Intelligenz gewarnt, vereinzelt sogar davor, dass KI in nur wenigen Jahren die ganze Menschheit bedrohen könnte. Nicht ganz so kritisch sieht Michael Nentwich von der Akademie der Wissenschaften im ZIP2-Interview die Lage.
3: Ich bin mir sicher, dass sie einstweilen mittelfristig nicht so gefährlich ist, wie viele sagen. Also ich gehe überhaupt nicht davon aus, dass in 10 Jahren eine KI in der Lage wäre, die Welt zu beherrschen und alle Menschen umzubringen. Das ist, glaube ich, wirklich weit gefehlt. Aber es ist notwendig, dass wir sie einhegen, dass wir die Unternehmen auch tatsächlich an ihre Sorgfaltspflichten erinnern, dass sie also sich nicht einfach irgendetwas in die Welt hinaus schicken, was nicht geprüft ist. Und ich glaube, die letzten Beispiele, die wir das letzte halbe Jahr gehört haben, haben gezeigt, dass da viel Nachholbedarf ist. Aber meine Hoffnung ist, insofern bin ich doch optimistisch, dass die ganze Diskussion dazu führt, dass das Bewusstsein da etwas höher wird.
1: Und jetzt zum Wetter mit Thomas Wostal.
4: In den nächsten Stunden ist es noch frisch und stellenweise nebelig, aber tagsüber setzt sich heute bald in ganz Österreich die Sonne durch. Und mit der Sonne wird es warm, die Temperaturen steigen auf 20 bis 25 Grad, in Vorarlberg und in Tirol stellenweise bis zu 28. In 2000 Meter hat es zu Mittag zwischen 9 Grad auf der Rax und 15 in der Silvretta. Auch am Mittwoch wird es warm und in vielen Regionen scheint die Sonne. Im Westen zieht am Nachmittag eine Kaltfront auf mit Wolkenregen und vereinzelten Gewittern und mit dem Regen kühlt es ab.
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1: Am Mikrofon ist Lorenz Wildner. Der ukrainische Präsident Zelensky hat Generalstaatsanwalt Kravtschenko entlassen. Kravtschenko hat bereits vergangene Woche seinen Rücktritt angekündigt, nachdem Korruptionsvorwürfe gegen seine Behörde bekannt geworden waren. Markus Langer berichtet.
2: In seiner Rücktrittserklärung hatte Kravtschenko die Vorwürfe als durch nichts belegt bezeichnet. Im Online-Dienst Telegram erklärte er, er befinde sich inzwischen im Ausland. Er wolle die internationalen Partner der Ukraine über die tatsächliche Lage innerhalb der Antikorruptionsbehörden sowie über Anzeichen einer unkontrollierten Konzentration von Einfluss durch sie informieren. Zugleich gab Kravtschenko bekannt, Strafanzeige gegen den Direktor der ukrainischen Antikorruptionsbehörde gestellt zu haben. Dieser habe amtliche Dokumente gefälscht. Vor knapp einer Woche hatten die Antikorruptionsbehörde und eine Spezialstaatsanwaltschaft mitgeteilt, ein Geldwäschenetzwerk aufgedeckt zu haben, das von einem Verantwortlichen im Büro des Generalstaatsanwalts geführt worden sei.
1: NATO-Kampfflugzeuge haben über Litauen Regierungsangaben zufolge eine Drohne abgeschossen. Präsident Nauseda bedankte sich bei den Einsatzkräften und betonte, dass man gemeinsam mit den NATO-Verbündeten den litauischen Luftraum verteidigen würde. Litauens Militärgeheimdienst legen nach Regierungsangaben Informationen vor, wonach Russland Angriffe auf kritische Infrastruktur in den baltischen Staaten erwägen könnte. Die USA streichen die Auflagen für Treibhausgasausstoß für Kohle- und Gaskraftwerke und nehmen damit wichtige Klimaschutzbestimmungen der Vorgängerregierung zurück. Die demokratische Vorgängerregierung unter Präsident Biden hatte es Stromkonzernen 2024 auferlegt, den Ausstoß von Kohlendioxid durch Kohlekraftwerke und neue Gasanlagen schrittweise um bis zu 90% zu senken. Umweltschützer wollen Trumps Entscheidung jetzt juristisch anfechten. Und aus Sicherheitsgründen müssen die Kinder von Prinz Harry und Herzogin Meghan kurz nach Beginn des neuen Schuljahres schon wieder Schule wechseln. Das berichten mehrere Medien übereinstimmend. Als Sicherheitsrisiko wurden demnach tägliche Pendlerei zur Schule im Berufsverkehr und die lange Fahrtstrecke von zu Hause der Familie genannt. Das waren die Nachrichten mit Lorenz Wildner. Wir kommen abschließend noch zum Wetter.
3: Der heutige Dienstag und der Mittwoch sind die wärmsten Tage dieser Woche. Am Donnerstag und am Freitag wird es dann deutlich kühler und stellenweise regnet es. Die Entwicklung für das Wochenende ist derzeit noch sehr unsicher. Es dürfte wieder ein paar Grad wärmer werden und momentan schaut es eher nach einem wechselhaften Samstag und einem eher freundlichen Sonntag aus. Zu den Details für heute. In den nächsten Stunden ist es noch frisch und stellenweise nebelig. Tagsüber setzt sich heute aber bald in ganz Österreich die Sonne durch und mit der Sonne wird es spätsommerlich warm. Die Temperaturen steigen auf 20 bis 25 Grad. In Vorarlberg und in Tirol stellenweise sogar bis zu 28 Grad. Auf den Bergen in 2000 Meter Höhe hat es zum Mittag zwischen 9 Grad auf der Rax und 15 in der Silvretta. Der Wind ist heute in allen Höhenlagen deutlich schwächer als gestern. Auch der Mittwoch wird warm und in vielen Regionen scheint wieder die Sonne. Im Westen zieht dann am Nachmittag allerdings eine Kaltfront auf mit Wolken, Regen und vereinzelt können auch Gewitter dabei sein. So viel zum Wetter mit Thomas Wostal.
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1: Wann begegnen wir einem Menschen eigentlich, ohne etwas von ihm zu wollen? Einfach da sein, zuhören und den anderen so annehmen, wie er ist. Über diese besondere Form der Begegnung macht sich heute Michael Georg Joham, Provisor in Feistritz an der Gail, Göriach, Melweg und Eck in Kärnten, Gedanken.
2: Kontemplativ mitten in der Welt zu leben heißt, absichtslos da zu sein und zu begegnen. Die Haltung der Absichtslosigkeit ohne Verzweckung ist ein Qualitätsmerkmal der Liebe, wie wir sie bei zutiefst menschlichen und von Gott berührten Menschen finden können. Diese Haltung ist alles andere selbstverständlich. Und doch ist es gerade der in ihr entstehende Freiraum, der wahre Begegnung, Freundschaft und Liebe möglich werden lässt. Kleine Schwester Madeleine von Jesus war das ganz wichtig. Es geht nicht darum, irgendjemanden zu bekehren oder zu verändern. Es geht auch nicht darum, irgendein noch so gutes Werk aufzubauen. Die kleinen Schwestern entsagen sich so bewusst des aktiven, nach außen gehenden pastoralen und sozialen Einsatzes. Es gilt absichtslos da zu sein, das Leben zu teilen und unspektakulär und zugleich kostbarst das Apostolat der Freundschaft zu leben. So wie Gott uns in Jesus Christus in absichtsloser Liebe begegnet, die Ja sagt zu unserem Leben als Ganzem in Freude und Leid, Gesundheit und Krankheit, im Guten und Bösen, so mögen auch wir in dieser Liebe wachsen und reifen. Es gilt das für jeden und jede von uns. Wenn ich heute meinem Mitmenschen begegne, kann ich das üben. Vielleicht nehme ich mir, und wenn es auch nur für einen Augenblick lang ist, Zeit, in der nicht die Aufgabe, dieser oder jener Zweck, und sei er noch so bedeutsam, an erster Stelle ist, sondern der Mensch, dem ich gerade begegne.
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1: Am Mikrofon ist Lorenz Wildner. Guten Morgen. In Litauen haben Kampfjets der NATO eine Drohne abgeschossen. Das hat Präsident Nausėda bekannt gegeben. Medienberichten zufolge stammt sie aus Belarus. Offiziell bestätigt ist das aber nicht. Ansgar Gersmann.
2: Die Drohne ist in einer ländlichen Region Litauens nahe des Kaunassees im Zentrum des Landes niedergegangen. Das berichtet der öffentlich-rechtliche Sender Litauens und beruft sich dabei auf das Krisenmanagementzentrum. Der Präsident dankt den Verbündeten für den Einsatz. Angesichts der zunehmenden Aggression Russlands gegen die Ukraine sei eine solche Einsatzbereitschaft für die Region von entscheidender Bedeutung, schreibt Gitanas Nausėda auf X. Litauen gehört mit Estland und Lettland zu den vehementesten Unterstützern der Ukraine. Alle drei Länder haben im Zuge des Ukraine-Krieges immer wieder das Eindringen von Drohnen in ihren Luftraum gemeldet. Die NATO hat im Zuge des russischen Angriffskrieges gegen die Ukraine ihre östliche Flanke verstärkt.
1: Nur 2 Wochen nach dem Tod eines 17-jährigen Häftlings in der Justizanstalt Klagenfurt steht erneut ein Häftling unter Mordverdacht. Ein 40-Jähriger ist gestern am Nachmittag im forensisch-therapeutischen Zentrum Garstentod aufgefunden worden. Er soll von einem 63 Jahre alten Insassen vorsätzlich getötet worden sein. Ob und allenfalls weswegen es zwischen den Insassen zu einem Streit gekommen war, wird derzeit erhoben. Das EU-Parlament ist in die erste Sitzungswoche nach der Sommerpause gestartet. Es beschäftigt sich heute vor allem mit den Folgen des Sommers. Aus Brüssel, Verena Sophie Meyer.
3: Die extreme Hitze kommt heute zurück in den Plenarsaal. Die Abgeordneten in Straßburg ziehen Bilanz über tausende hitzebedingte Todesfälle, über verheerende Waldbrände und die Ernteausfälle durch Hitze und Dürre. In Österreich genauso wie in Spanien, Frankreich oder auch Deutschland. Wir werden deshalb Forderungen hören nach mehr Unterstützung für Landwirte oder auch Hitzeschutzpläne für Städte. Am Nachmittag geht es dann um die Grenzkrise in Ceuta und die massenhaften Grenzübertritte aus Marokko. Dahinter steht die größere Frage, wie die EU reagieren soll, wenn Migration gezielt eingesetzt wird, um eine Außengrenze unter Druck zu setzen. Beide Themen dürften dann auch morgen eine Rolle spielen, wenn EU-Kommissionspräsidentin Ursula von der Leyen hier in Straßburg ihre Rede zur Lage der Europäischen Union hält.
1: Vor kurzem sind in Los Angeles die Emmy Awards vergeben worden, der bedeutendste Fernsehpreis der USA. Mit insgesamt 14 Emmys hat die Horror-Comedy-Serie Widow's Bay mehr Auszeichnungen als je zuvor eine Serie in der Comedy-Kategorie gewonnen. Als beste Dramaserie wurde wie schon im Vorjahr das düstere Krankenhausdrama The Pitt prämiert. Das waren die Nachrichten mit Lorenz Wildner.
4: Beste Telenovela Claudia Schneider mit ihrem täglichen Wetterbericht.
5: Ja, den möchte man nicht missen.
4: Guten Morgen.
5: Guten Morgen. Jetzt probieren wir es heute wieder aufs Neue. Und heute ist es an und für sich ganz einfach, weil das wird heute ein sonniger und spätsommerlich warmer Tag. Wir haben es von der Früh meist wolkenlos, nur in vereinzelten Tälern, dass sich ein bisschen Nebel noch hält, aber das löst sich dann alles sehr schnell auf. Wolken sind heute wirkliche Mangelware. Es ist den ganzen Tag in ganz Salzburg strahlend sonnig und von den Temperaturen her wird es spürbar wärmer. Wir erreichen bis zu 25 Grad. Morgen am Mittwoch zieht es dann aber eine Kaltfront durch, also der Vormittag ist noch okay. Aber dann geht's relativ rasch. In der Stadt Salzburg hat es 10 Grad, in St. Michael 4 und in Zell am See 9 Grad.
4: Gleich der Blick auf die Straßen. 6:03.
5: Da dürfte noch alles gut laufen. Gute Fahrt.
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4: So, heute ist der zweite Schultag. Meine Damen und Herren, der ist ja oft viel interessanter als der erste. Der große Zauber ist verflogen. Die Schultüte ist aufgegessen. Die Freunde, die man wieder sehen wollte, hat man jetzt alle gesehen. Und aufstehen muss man trotzdem, ne?
5: Und eigentlich ist jetzt wieder gut. Tschüss für die nächsten 9 Wochen.
4: Jetzt könnten wieder Ferien sein, aber wir schaffen das auch. Als Kinder, als Eltern, als Großeltern. Dienstag, der 15. September. Schönen guten Morgen.

0: 11 Minuten nach 6 am Dienstag. Schönen guten Morgen. In Waldsitzenheim hat es am Abend gebrannt. Man hat es vielleicht in der Nähe gerochen. Beim Plattenhersteller Keindl ist ein Großbrand ausgebrochen. Rauch, hohe Flammen hat man auch von Weitem sehen können. Schönen guten Morgen, Florian Hörmann. Was war da los?
1: Schönen guten Morgen. Ja, ein Gummiförderband in der Altholzaufbereitung hat zu brennen begonnen. Alarmstufe 3 ist in Folge ausgerufen worden. Ein Brand in der Größe, das ist selten. Das sagt uns der Pressesprecher von Keindl Kronospan. Die Löscharbeiten, die waren dann im Endeffekt sehr aufwendig, weil diese Altholzaufbereitung in einem sehr hohen Turm untergebracht ist.
0: Alle Details dazu gleich im Frühjournal um 6:30. Und es gibt einen neuen mobilen Blitzer in der Stadt Salzburg.
1: Ja, genau. Der regt ein bisschen auf. Das Radargerät ist versteckt in einem Auto und das kann man dann an allen möglichen Orten aufstellen. Innerhalb kurzer Zeit hat die Stadt damit dann hohe Einnahmen erzielt und das regt vor allem die FPÖ auf, die sagt, das sei Abzocke.
0: Diese Themen und natürlich, was sonst noch wichtig ist, heute am Dienstag, und da bin ich mir sicher, das ist einiges. In 17 Minuten, dann ist es 6:30. Schönen guten Morgen.

0: Claudia schaut ein bisschen ernst heute früh.
1: Wirklich?
0: Liegt das am Wetterbericht oder an mir?
1: Nein,
0: oder?
1: Im Gegenteil.
0: Ach so.
1: Nein, glaube ich, war konzentriert.
0: Alles, konzentriert vorm Wetter. Alles gut. Gleich.
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0: So, aber ich glaube, es ist doch heute der beste Tag der ganzen Woche.
1: Ja, so wie es ausschaut, tatsächlich. Also einen schöneren 15. September 2026 könnten wir uns nicht wünschen. Den ganzen Tag scheint heute die Sonne und es wird auch spürbar wärmer, jetzt in der Früh sehr frisch. Also großteils sind wir sogar einstellig heute nur von den Temperaturen her. Also wirklich, das ist jetzt schon richtig herbstlich in der Früh. Und dann tagsüber aber 20 bis 25 Grad, die wir heute erreichen. Und sobald man in der Sonne ist und so merkt, die hat schon noch Kraft, aber ebenso die Tagesrandzeiten, die sind dann auch, wenn die Sonne weg ist, geht es auch schnell, dass du wieder das Jackerl brauchst. Und morgen der Vormittag, der ist auch noch okay, aber dann kommt von Nordwest eine Kaltfront auf und das heißt, es wird dann morgen im Laufe des Tages ein paar Regenschauer geben. Kräftig können sie sein, Gewitter können dabei sein. Am ehesten trocken oder längsten trocken dürft's im Lungau bleiben. Aber eben davor, solange noch die Sonne scheint, werden wir nochmal so bis zu 26 Grad bekommen. Und dann geht es ja wechselhaft weiter, vor allem der Donnerstag. Der Freitag ist meist stark bewölkt und da ziehen wiederholt Regenschauer durch.

0: In 7 Minuten, 6:30 am Dienstag. Guten Morgen, Stermann und Grissemann sind aus der Sommerpause zurück und waren im Urlaub nicht untätig. Weißt du, wo die waren? Ich habe mal auf Social Media ein Posting gesehen. Ich weiß nicht, die waren, glaube ich, nicht wahnsinnig weit weg im Urlaub.
1: Ja, kann man sich vorstellen. Weiß nicht.
0: Ein Sessel in der Wiese und das war's schon.
1: Also, ja. Zumindest für diese Aufnahme wollten sie nicht prallen, wo sie dann tatsächlich überall waren.
0: Wahrscheinlich wollten sie schauen, was das Fernsehen so hergibt in Sachen Pannen. Und zack! Wurden Sie auch fündig?
2: Sehr interessant, das Gespräch mit der Außenministerin Beate Meinl-Reisinger.
3: Sie
2: kam gut gelaunt, rhetorisch versiert, gut geföhnt ins Studio. Hat mich sehr überzeugt, muss ich sagen, die Frau. Immer schon. Ja. Aber an einer Stelle des Gesprächs war ich ratlos. Was meinte sie mit diesem Satz?
4: Ich habe letztes Jahr im Zuge auch der Debatten zu einer neuen Sicherheitsstrategie Bürgerforen gemacht, weil mir das wichtig ist, dass es eben nicht nur Experten hinter verschlossenen Türen diskutieren.
2: Moment. Ist es so, dass Experten hinter verschlossenen Tieren diskutieren?
3: Ja.
2: Was ist überhaupt ein verschlossenes Tier? Eine Auster? Diskutieren Experten hinter schüchternen Füchsen? Was ist ein verschlossenes
3: Muscheln, sie meinte Muscheln, hinter Muscheln.
0: Du musst ja so aufpassen. Du warst der kleinste Versprecher, Claudia, und du bist fällig.
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1: Großbrand bei Plattenhersteller Kaindl in Waldsitzenheim. Die FPÖ hat die Standorte des mobilen städtischen Radargeräts verraten. Und heute stabiles Spätsommerwetter bei Werten bis 25 Grad. Es ist 6:30 zum ORF Radio Salzburg Frühjournal. Um 6:30 begrüßt Sie Florian Hörmann. Guten Morgen. Die Altholzaufbereitung des Plattenherstellers Kaindl in Waldsitzenheim ist am Abend in Flammen gestanden. Mehrere Feuerwehren sind im Einsatz gewesen. Nach einer halben Stunde war der Brand unter Kontrolle. Verletzt worden ist niemand, es dürfte aber erheblicher Sachschaden entstanden sein. Hanna Schilcher berichtet.
2: Um 6:30 wird die Betriebsfeuerwehr alarmiert. Dichter schwarzer Rauch kommt aus dem Altholzturm. Flammen schießen aus dem Dach. Ein Förderband brennt, schildert der Pressesprecher von Kaindl, Johannes Leibetzeder.
3: Es war im obersten Bereich des Recyclingturms, wo wir Altholz aufbereiten. Und da hat eben dieses Gummiband hat gebrannt. Und dadurch hat es auch diese extreme Rauchbildung gegeben, die man noch von Weitem gesehen hat. Aber Gott sei Dank war es relativ windstill und die Rauchsäule ist pfeilgerade in die Luft gegangen.
2: Zahlreiche Feuerwehrleute auch aus den Umlandgemeinden stehen schließlich im Einsatz. Mit Drehleitern und Drohne, weil der Brand in der Altholzaufbereitung so hoch oben gelegen ist. Ein Einsatz in dieser Größe mit Sonderalarmplan Stufe 3 sei bei Kaindl selten, sagt Leibetzeder.
3: Absolut, weil wir haben wirklich überall automatische Funkenerkennungssysteme, auch Löschsysteme. Das Allermeiste kann sofort eingedämmt werden, bevor es auch eine menschliche Intervention gibt. Und das kommt wirklich ganz, ganz selten vor.
2: Sagt Kaindl Kronospan Pressesprecher Johannes Leibetzeder. Verletzt worden ist beim Brand niemand. Die Brandursache sowie die Höhe des Sachschadens werden ab heute intern ermittelt.
1: In der Stadt Salzburg ist jetzt eine Debatte ausgebrochen, und zwar um den Einsatz eines mobilen und getarnten Radargeräts. Das hat die Stadt Salzburg Anfang des Jahres angeschafft und damit innerhalb kurzer Zeit hohe Einnahmen erzielt. Die Freiheitlichen werfen der Stadt deswegen Abzocke vor und haben auf sozialen Medien die jeweiligen Standorte des Radars verraten. Andreas Landrock berichtet.
4: Das Radargerät ist in einem zivilen Pkw versteckt und wechselt regelmäßig den Standort. Seit März ist es in Betrieb und bis Juni hat es schon 6.500 Mal geblitzt. Einnahmen rund 200.000 Euro, fast viermal so viel, wie das Gerät ursprünglich gekostet hat. Ein FPÖ-Gemeinderat wollte sich damit nicht abfinden und hat die Standorte des getarnten Blitzers online gepostet. ÖVP-Vizebürgermeister Christoph Brandstätter hält das für einen Anschlag auf die Verkehrssicherheit in der Stadt. Noch dazu, weil die Freiheitlichen selbst für mehr Geschwindigkeitskontrollen eingetreten waren. Die Freiheitlichen kritisieren allerdings, ein verstecktes Radar würde niemanden vom Schnellfahren abhalten und hätte in Wahrheit nur einen Zweck, finanzielle Einnahmen zu lukrieren. Der blaue Klubobmann Paul Dürnberger spricht von Abzocke. Wer den Autoverkehr bremsen möchte, müsse sichtbare Radarkästen installieren. Dürnberger verweist auf Wien. Dort werden Geschwindigkeitskontrollen oftmals gut sichtbar angekündigt. Bürgermeister Bernhard Auinger von der SPÖ kündigt jedenfalls rechtliche Konsequenzen an. Online-Warnungen würden der Stadt schaden und dem Eid eines angelobten Gemeinderats widersprechen. Die Blauen haben die Postings inzwischen übrigens freiwillig entfernt. Man wolle nicht den Eindruck erwecken, Raser zu unterstützen, heißt es auf ORF-Anfrage.
1: Und rechtzeitig zum Start der Bauarbeiten im Festspielbezirk werden jetzt in der Stadt auch zentrale rechtliche Fragen geregelt. Konkret, wem der Mönchsberg gehört. Dafür müssen die Eigentumsverhältnisse zwischen Stadt Salzburg, Festspielfonds und der Parkgaragengesellschaft geklärt werden. Insgesamt geht es um Flächen von rund 3.500 Quadratmetern. Den Wert des Baurechts schätzen Experten auf rund 200.000 Euro. Die Stadt überlässt den Festspielen das sogenannte Kellereigentum jetzt aber um einen symbolischen Euro, weil so das Argument, das Projekt eindeutig im öffentlichen Interesse sei. Am Großglockner werden derzeit wieder der Zustand des Permafrosts und die Felsstabilität untersucht. Diese Messungen sind wichtig, um auch Felsstürze vorherzusehen. Auf der Adlersruhe auf rund 3.450 Metern Seehöhe haben GEO Research und das Land Salzburg ihr Forschungsprojekt gestartet. Im vergangenen Jahr wurden dort zwei 20 Meter tiefe Bohrlöcher eingerichtet. Hanna Schilcher mit den Details.
2: Seit Oktober 2025 liefern die Messanlagen in den Bohrlöchern kontinuierlich Temperaturdaten aus dem Inneren des Berges. In 20 Metern Tiefe sind zuletzt minus 3,2 Grad im Nordbohrloch und minus 2,3 Grad im Südbohrloch gemessen worden, schildert von GEO Research

0: Deutsch Ingo Hartmeier.
1: Dann sehen wir, dass sich über das gesamte Jahr hinweg eigentlich nichts ändert. Also sehr, sehr gleichmäßige Temperaturverhältnisse. Wenn wir genau hinschauen, sehen wir, dass es eine leichte Temperaturerhöhung gibt. Also es gibt einen leichten Trend.
0: Nach dem Sonnenblick und dem Kitzsteinhorn ist der Großglockner damit der dritte Standort, an dem Permafrost in Salzburg gemessen wird. Dabei zeigen alle drei Berge ähnliche Ergebnisse. Gerald Valentin vom Landesgeologischen Dienst.
2: Sehr markant ist, dass in den letzten Jahren und speziell ganz heuer im Jahre 2026 diese Frequenz an Steinschlägen, an Felsstürzen, an Bergschüssen dramatisch zunimmt. Und da sieht man einfach den eindeutigen Zusammenhang zum Klimawandel.
0: Neben den zwei Bohrlöchern setzen die Forschenden auf Geoelektrik und neue Temperatursensoren.
3: Und wir kommen noch zum Sport. Mit der Kaderbekanntgabe für die Nations League hat Fußballteamchef Ralf Rangnick die Weichen für die Zukunft gestellt. Torhüter Patrick Penz aus Bürmoos dürfte dabei keine große Rolle mehr spielen. Trotz Nummer 1 Position in Kopenhagen wurde der Flachgauer nur mehr auf Abruf nominiert. Sowohl Spieler als auch Berater und Vater Werner Penz wollen diese Entscheidung auf ORF-Anfrage nicht kommentieren. Der bei Werder Bremen auf die Ersatzbank verbannte Alexander Schlager ist hingegen weiter mit dabei und auch Red Bull-Tormann Christian Xavier Schieß ist erstmals im Kader der Nationalmannschaft. Und wir kommen jetzt zum Wetter. Claudia Schneider.
4: Ein strahlend sonniger Tag wird das heute. Spürbar wärmer. Na, jetzt ist es sehr frisch. In Abtenau hat es 8 Grad, in Lofer, der Stadt Salzburg 10 Grad. Aber wir sind heute großteils nur im einstelligen Bereich und teils auch wirklich nur im ganz leichten. Aber dann gehen wir richtig Gas mit der Sonne. 20 bis 25 Grad. Es gibt heute fast keine Wolken. Also ja, der schönste Tag, der sonnigste Tag, muss man sagen, in dieser Woche. Und morgen dann der Vormittag ist noch recht, ist noch freundlich. Und dann zieht von Nordwesten eine Kaltfront durch. Die bringt dann wieder Abkühlung und Regen. Temperaturen haben wir eh schon gesagt. Und auf Salzburg Straßen schaut es zurzeit auch noch ganz gut aus. Es gibt noch keine längeren Staus. Gute Fahrt.
5: Und schönen guten Morgen.

0: Lustige Geschichte, wie ich das erste Mal in Amerika war, in Kalifornien, habe ich dieses Hotel California gesucht. Mhm. Habe es natürlich nicht gefunden. Und jetzt schaue ich einfach einmal, wie ich den Titel her im Internet nach, ob es das gibt. Na klar gibt es, es steht nur nicht in Kalifornien, es steht in Mexiko und heißt California. Todos Santos. Man kann dort sogar Zimmer buchen. Und ich,
1: das
0: damals,
1: habe ich im Hotel so an sich.
0: Ja. Ich damals ohne Internet.
1: Haben Sie total in die Irre.
0: Ja, das ist ganz schlimm. Jetzt muss ich da nochmal hin. Im Urlaub.
1: Worüber wollte man denn eigentlich reden?
0: Dass heute Dienstag ist, dass es 6:45 ist und dass gestern am Montag, am Tag 1 der Neutorsperre, das große Chaos ausgeblieben ist. Das weiß ich natürlich, dass wir darüber reden wollten, aber ich war nur kurz in Urlaubsstimmung. Aber vieles war dann am Ende des Tages schon anders gestern rund ums Neutor.
1: Ja, uns hat zum Beispiel eine Dame angerufen und uns erzählt, dass sie am Vormittag für einen Kilometer 2 Busstationen eine halbe Stunde gebraucht hat. Also normalerweise sind das wenige Minuten, aber die Neutorsperre macht es möglich.
2: Ja, grüß Gott, da spricht Berger. Ich bin um 10.26 Uhr am Hanusplatz mit dem 21er weggefahren Richtung Landeskrankenhaus. Und im Landeskrankenhaus bei der Haltestelle ist er um 10.49 Uhr angekommen. Also für 2 Stationen 23 Minuten Stau. Ich bin zu Fuß in die Stadt gegangen, wo jetzt die Radlfahrer absteigen müssten und durch den Tunnel schieben. Die sind alle durchgefahren. Ganz flott bergab gefahren. Bei den einen zum Schluss aus, weil da kommen ja die Fußgänger und die Radlfahrer zusammen. Dann habe ich gefragt, dass ich doch absteigen. Dann sagt er, ob ich keine anderen Sorgen habe.
0: Entschuldigung.
1: So nett sind die Leute in der Früh.
0: Ja, ich wollte gerade sagen, das war ich noch nicht. Normalerweise kriegt man da gleich ganz eine andere Antwort.
1: Naja, längere Wege sind jetzt ganz normal. Ist wurscht, ob man mit dem Radl, mit dem Bus oder mit dem Auto unterwegs sind, solange das Neutor gesperrt ist. Aber was passiert denn an und für sich jetzt drinnen? Also wie schauen diese Arbeiten im Tunnel aus? Das werden wir uns heute in Guten Morgen Salzburg noch erklären lassen.

0: Heute in einer Woche, 22. September, startet in Shanghai die Berufsweltmeisterschaft. Ja, wer in seinem Beruf richtig gut ist, kann damit Weltmeister werden.
1: Knapp 1500 junge Fachkräfte aus aller Welt treten dort gegeneinander an und mit dabei sind auch zwei Salzburger. Eine davon ist die Floristin Julia Gschwandner aus Bergheim.
2: An und für sich geht es sehr viel um Technik, das heißt Sauberkeit, Gestaltungslehre, eigentlich die ganze Berufsschulmappe bis ins kleinste Detail muss man da beherrschen und der Blume eine Bühne bieten, so sagt man da immer ganz gern.
1: Und auch Bernhard Moshaus eben im Pongau muss sein Handwerk perfekt beherrschen. Er startet als Baumaschinentechniker und soll Raupen- und Traktorenfehler finden. Vorbereitet hat er sich vor allem damit.
3: Ja, Motoren und so Sachen sind viel ausgebaut worden und schon wieder eingebaut worden. Und faszinierend tut mir eigentlich die großen Maschinen, wie das alles funktioniert, Hydraulik, Elektrik, Mechanik.
1: Also technisch dürfte er wirklich gut drauf sein. Und jetzt geht es vor allem darum, keinen unnötigen Fehler zu machen.
3: So einfache Sachen wie zum Beispiel die Schutzbrillen vergessen oder Handschuhe anziehen vergessen, was eigentlich nicht sein müsste zu Fehler, was mir dann eigentlich Punkte kosten.
1: 7 Jahre ist jetzt her, dass Salzburg da zuletzt eine Medaille nach Hause genommen hat. Die Erwartungen und auch das Lampenfieber sind dementsprechend hoch, Julia Gschwandner.
2: Es ist jetzt dann richtig gut, wenn ich endlich im Flieger sitze und wenn es endlich dann beginnt, jetzt die letzte Zeit ist, dann da wird man dann schon relativ nervös und macht sich schon Gedanken, was jetzt alles sein könnte. Aber ich freue mich auf jeden Fall voll, wenn es jetzt endlich soweit ist.
0: Ja, alles Gute euch. Stell dir vor, wir würden da mitmachen mit besonders schwierigen Wetterkarten oder schwierigen Moderationen mit ganz vielen Fremdwörtern, wo man sich nicht verhaspeln darf.
1: Und genau dann, wenn du drüber nachdenkst, ist der Verhaspler schon da.
0: Da hättest du natürlich ein Pech mit mir, gell?

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1: Am Mikrofon ist Lorenz Wildner. Einen schönen guten Morgen. Immer mehr Fachleute warnen vor der rasanten Entwicklung von künstlicher Intelligenz. Die Bundesregierung will deshalb eine neue KI-Strategie ausarbeiten, denn die bisherige ist veraltet, wie Eva Haslinger berichtet.
2: Die derzeit vorliegende KI-Strategie wurde vor 5 Jahren vorgestellt und war eigentlich bis 2030 angelegt. Aber sie ist jetzt schon in die Jahre gekommen und nicht mehr aktuell. Digitalisierungsstaatssekretär Alexander Pröll, ÖVP.
3: Die Strategie wurde erarbeitet, wo es ChatGPT noch nicht gab. Und wir sehen einfach einen exponentiellen Anstieg an Innovationen, an Neuerungen. Und dem müssen wir auch gerecht werden und überlegen, wie können wir die Vorteile für Österreich nutzen.
2: Was genau sich gegenüber der aktuellen Strategie ändern soll, lässt Pröll offen. Fix ist für ihn aber eines, es muss schnell gehen.
3: Aus meiner Sicht muss das noch dieses Jahr passieren, weil es einfach eine extreme Geschwindigkeit an den Tag gelegt wird und darum werden wir dieses Jahr noch die Antworten geben.
2: Ebenfalls noch heuer soll eine neue KI-Behörde geschaffen werden. Sie soll den Markt überwachen.
1: Russland und die Ukraine wollen nach Darstellung von US-Präsident Trump auf Angriffe auf Energieanlagen verzichten. Das schreibt Trump auf seiner Online-Plattform Truth Social. Weder Kiew noch Moskau haben bisher offiziell auf Trumps Erklärung reagiert. Die Ukraine ist in den vergangenen Monaten selbst schwere Angriffe gegen die russische Erdölindustrie geflogen und hat damit zeitweise für Engpässe auf dem Treibstoffmarkt in Russland gesorgt. Der österreichische Fußballbund ÖFB will nach der WM einen Umbruch einleiten. 9 neue Spieler sind im Kader von Ralf Rangnick. Auch ein neuer Sportdirektor wird gesucht. Dessen Anforderungsprofil soll aber erst ausgearbeitet werden. Daniel Kulowitz.
4: Das Ganze wird keine Hauruck-Aktion werden. Man wolle sich bei der Suche nach einem neuen Sportdirektor bis Jahresende Zeit lassen. Die Person werde ohne Freundalwirtschaft gesichtet und soll eine Scharnierfunktion zwischen Breitenfußball, Bundesliga und Nationalmannschaften werden, so ÖFB-Boss Josef Pröll.
5: Ich halte nichts mehr davon, von Netzwerken und anderen Dingen Zurufe zu bekommen, wer denn aller sich etwas verdient hätte oder nicht. Wir brauchen in dieser Position ein Profil aus dem Kernbereich des Fußballs und dazu die beste Person.
4: Namen oder Favoriten wollte Pröll vorerst keine nennen.
5: Wir werden auf einige auch zugehen, die wir für interessant finden. Und wir werden uns nicht dagegen verwehren, dass Menschen kommen und sagen, sie interessiert dieser Job.
4: Das Netzwerk von Ralf Rangnick werde man anzapfen und möglicherweise auch einen Headhunter hinzuziehen. Bei der Nationalität wolle man sich nicht einengen lassen.
1: Die Horror-Comedy-Serie Widow's Bay und das Krankenhausdrama The Pitt sind die großen Gewinner bei den Emmy Awards. Widow's Bay erhält 14 Auszeichnungen, darunter für die beste Comedy-Serie und den besten Hauptdarsteller. Ein neuer Rekord für eine Comedy-Serie. Als beste Dramaserie wurde wie schon im Vorjahr The Pitt prämiert. Die Emmys sind die bedeutendsten Fernsehpreise in den USA. Das waren die Nachrichten mit Lorenz Wildner.
6: Und wir sind beim Wetter. Mit Claudia Schneider.
7: Richtig stabiles Spätsommerwetter haben wir heute. Ein kleines Zwischenhoch, das uns da heute so einen schönen Tag beschert. Mit viel Sonnenschein, meist von der Früh weg, nur in einzelnen Tälern hält sich bis am Vormittag noch Hochnebel, aber sonst scheint die Sonne meist ungetrübt von Sonnenaufgang weg. Wir erreichen 22 bis 25 Grad. Auch die Nacht startet, ist zuerst noch klar, aber dann fällt zum Teil Nebel ein und morgen am Mittwochvormittag noch zeitweise sonnig und dann kommt die Kaltfront. In der Stadt Salzburg hat es 9 Grad, in Großaarl 7 Grad und in Mariapfarr sind es nur 3 Grad.
6: Es ist 7:03. Guten Morgen am Dienstag. Irgendwelche Probleme heute Morgen?
7: Der Verkehr wird jetzt schon deutlich dichter und vor allem merken wir das auf der Matzierstraße vor Elixhausen und auch auf der Mitterseeler Straße bei Piesendorf. Da gibt es eine Baustelle und hier werden sie wechselweise angehalten. Auch hier im Frühverkehr vor allem wieder mit Verzögerungen rechnen.
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6: Frauen tun es früher als Männer. Kroaten sind die Letzten in Europa, die Finnen die Schnellsten. Österreich liegt im Mittelfeld. Es geht ums Ausziehen, also von zu Hause ausziehen. Die erste eigene Bude. Verstehst?
7: Wird einem ewig in Erinnerung bleiben.
6: Wer erinnert sich nicht? Der Geruch, das Odeur. Wir sind dabei beim Erstbezug.
7: Bei dir in der Wohnung rochen, ich glaube, wir wollen das jetzt nicht wissen.
6: Weil es echt schwer zu beschreiben.

0: 16 Minuten nach 7. Schönen guten Morgen.
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0: Also warum die Finnen und die Schweden schon mit 21 ausziehen und wir erst mit 25 in Österreich, das weiß ich jetzt nicht. Vielleicht, weil es in Schweden so viele billige Möbelhäuser gibt.
1: Naja.
0: Aber eines ist bei allen gleich, die erste eigene Wohnung und wenn es nur ein erstes eigenes Zimmer ist, das vergisst man nicht. Ich meine jetzt ganz eigen, weißt du nicht, dass man irgendwie zusammenzieht, sondern dass man
1: alleine
0: ist, die Tür zumacht und sagt, so, da bin ich.
1: Das ist jetzt meins.
0: Alles meins.
1: Und da kann mir niemand mehr was anschaffen, da muss ich kein Zimmer mehr zusammenräumen, da muss ich niemanden fragen, ob er zu mir kommen darf, sondern da bist du einfach ganz selbstbestimmt für dich und kannst tun und lassen, was du willst.
0: Ab jetzt gibt's Dosenravioli ohne Ende.
1: Bis zum Abwinken. Und kurz vor Semesterstart, jetzt ist diese Zeit, da beziehen natürlich auch viele angehende Studenten ihr erstes eigenes Heim und das ist für alle ein aufregender Schritt.
2: Also ich ziehe dieses Jahr aus, ich bin jetzt fertig mit der Schule und genau, ich komme jetzt unter in so einem Studentenheim. Natürlich ist ein bisschen Angst dabei, aber prinzipiell freue ich mich sehr auf die neue Umgebung, neue Situation und alles.
0: Die Angst vor der ersten Studentenparty.
1: die machst du am besten nie bei dir selbst zu Hause, sondern die musst du immer außerhalb feiern.
0: Erster weiser Tipp.
1: Und dann erinnern sich natürlich viele daran, wie es denn bei Ihnen war, als Sie damals von zu Hause ausgezogen sind.
3: Zu Hause ausgezogen bin ich mit ungefähr Mitte 20 und dann habe ich erstmal in einer Zweier-WG gewohnt und dann relativ schnell alleine, weil mein Mitbewohner und ich nicht so ganz die gleiche Vorstellung vom Zusammenleben gehabt haben. Ich war dann eigentlich froh, wie ich alleine gewohnt habe.
4: Ich bin in Kanada geboren und aufgewachsen. Deshalb bin ich von meinen Eltern dann mit 18 ausgezogen und bin in eine andere Provinz gezogen, um dort auf die Uni zu gehen. Zuerst in einem Zimmer mit einer anderen Studienkollegin zu wohnen und danach erst in eine WG in einem Haus zu ziehen, war alles sehr interessant und wertvoll.
5: Ich bin mit 19 zu Hause ausgezogen und habe dann privat gewohnt. Das war eine Wohnung mit Frau und Kind. Super. Alleine mit Frau und Kind. Ein bisschen wenig Geld gehabt, aber sonst, wenn du eigene Familie hast, musst du von daheim aussehen.
0: Eben nicht alleine. Eben mit Frau und Kind. Weißt? Alleine ist ja ganz...
1: Da kannst du es dann eh nicht mehr aussuchen. Wenn es so ist, dann...
0: Am Anfang immer lustig, bis dann die erste Betriebskostenabrechnung kommt oder man merkt, dass sich die Wäsche gar nicht von allein bügelt und in den Kasten legt oder dass...
1: Wie oft ist es der Fall, dass die Wäschekörbe jahrzehntelang dann nur zur Mama gebracht werden und frisch gebügelt zurückkommen?

0: deshalb passt nur ganz gut zur ersten eigenen Wohnung. Heute ist der Tag des Käsetoasts. Mhm. Ganz oben in der Beliebtheitsskala für die erste eigene Wohnung, für die erste eigene Küche. Dicht gefolgt von Tiefkühlpizza, Ofenpommes mit Chicken Nuggets oder Fischstäbchen und der guten alten Fertiglasagne. Hunger?
1: Okay.

0: 7.21.
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0: Schöner geht's nicht, hat mir Claudia Schneider gerade als Überschrift geschrieben. Danke dafür.
2: Ich habe mir nur gedacht, falls da nichts einfällt zum heutigen Tag.
0: Achso, da geht's ums Wetter. Achso.
2: Ja. Ja, das kannst du aber auf alles Mögliche beziehen, weil mit so einem schönen Tag geht ja viel einher. Also geht er nicht immer nur ums Wetter. Hat er jetzt nicht jederzeit, dass er halt nichts tut und einfach nur ans Guck in die Luft spült.
0: Was soll das heißen?
2: Dezente Anspielung.
0: Ist das eine Anspielung? Nein, gar nicht. Hat er aber nicht jederzeit. Schade eigentlich.
2: Ja, sehr schade. Ja. Aber wenn Sie heute Zeit haben, 22 bis 25 Grad, das dauert noch jetzt in der Früh, ist wirklich frisch. Nur einstellige Temperaturen heute. Und tagsüber war dann bis zu 25 und heute ist einfach die meiste Zeit über wolkenloser Himmel. Und dann morgen, der Vormittag ist noch zeitweise sonnig, dann geht es aber ziemlich schnell, dass es von Nordwesten her wieder zuzieht. Es breiten sich Regenschauer aus und überhaupt am Abend sind es dann auch mal stärkere Schauer dabei und kann es auch länger anhalten, kräftig regnen. Und je nachdem, wie sich die Temperaturen davor noch entwickeln, aber der Vormittag ist wirklich noch sehr brauchbar. Und dann, das ist schon wieder so ein Oberitalien-Tief, das uns da am Donnerstag und auch am Freitag beeinflusst mit einigen Regenschauern und wieder frischeren Temperaturen. Aber am Wochenende setzt sich dann wieder doch überwiegend sonniges Wetter durch und es wird auch von den Temperaturen her ganz normal sein, um die 20 Grad.
0: Was hält die Zeit für irgendwas? Ich muss mich um alles kümmern. Die Musik zum Beispiel.
2: Oder? Das ist das Wichtigste.
0: Ja, die kommt ja nicht von ungefähr.
2: Das stimmt.

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1: Großbrand bei Plattenhersteller Kainl in Wals-Sitzenheim. Stadt gibt Kellerrecht in Mönchsberg an Festspiele um symbolischen Euro ab. Und heute wird es spätsommerlich bei Werten bis 25 Grad. Es ist 7:30 Uhr. Zum ORF Radio Salzburg Frühjournal begrüßt Sie Florian Hörmann. Guten Morgen. Die Altholzaufbereitung des Plattenherstellers Kainl in Wals-Sitzenheim ist am Abend in Flammen gestanden. Mehrere Feuerwehren sind im Einsatz gewesen. Nach einer halben Stunde etwa war der Brand unter Kontrolle. Verletzt worden ist niemand, es dürfte aber erheblicher Sachschaden entstanden sein. Hanna Schilcher berichtet.
2: Um 6:30 Uhr wird die Betriebsfeuerwehr alarmiert. Dichter schwarzer Rauch kommt aus dem Altholzturm. Flammen schießen aus dem Dach. Ein Förderband brennt, schildert der Pressesprecher von Kainl, Johannes Leibetzeder.
3: Es war im obersten Bereich des Recyclingturms, wo wir Altholz aufbereiten. Und da hat eben dieses Gummiband hat gebrannt. Und dadurch hat es auch diese extreme Rauchbildung gegeben, die man noch von Weitem gesehen hat. Aber Gott sei Dank war es relativ windstill und die Rauchsäule ist pfeilgerade in die Luft gegangen.
2: Zahlreiche Feuerwehrleute auch aus den Umlandgemeinden stehen schließlich im Einsatz. Mit Drehleitern und Drohne, weil der Brand in der Altholzaufbereitung so hoch oben gelegen ist. Ein Einsatz in dieser Größe mit Sonderalarmplan Stufe 3 sei bei Kainl selten, sagt Leibetzeder.
3: Absolut, weil wir haben wirklich überall automatische Funkenerkennungssysteme, auch Löschsysteme. Das Allermeiste kann sofort eingedämmt werden, bevor es auch eine menschliche Intervention gibt. Und das kommt wirklich ganz, ganz selten vor.
2: Sagt Kainl Kronospan Pressesprecher Johannes Leibetzeder. Verletzt worden ist beim Brand niemand. Die Brandursache sowie die Höhe des Sachschadens werden ab heute intern ermittelt.
1: Rechtzeitig zum Start der Bauarbeiten im Festspielbezirk werden jetzt auch zentrale rechtliche Fragen geregelt. Es geht vor allem darum, wem eigentlich der Mönchsberg gehört, der für den Ausbau ja erheblich ausgehöhlt wird. Dafür müssen die Eigentumsverhältnisse gleich zwischen mehreren Vertragspartnern geklärt werden. Andreas Landrock berichtet.
4: Am Verhandlungstisch sitzen die Stadt Salzburg, der Festspielfonds und die Salzburger Parkgaragengesellschaft. Die Stadt und die Garagen sind von den Festspielumbauten ja direkt betroffen. Und zwar einerseits als Grundeigentümer der Flächen am Mönchsberg über den künftigen unterirdischen Festspielräumlichkeiten, andererseits als Betreiber der Altstadtgaragen und der zugehörigen Wege, Lifte und Passagen. Prinzipiell gehört jedem Grundeigentümer sein Grundstück bis zum Erdmittelpunkt. Wer unter einem Grundstück bauen will, braucht dafür die Genehmigung des Eigentümers. Damit die Festspiele überhaupt im Mönchsberg graben dürfen, muss die Stadt also zustimmen. Diese Zustimmung war bis jetzt aber noch nicht erfolgt. Insgesamt geht es um Flächen von rund 3.500 Quadratmetern. Der Wert des Baurechts darunter wird von Experten auf rund 200.000 Euro geschätzt. Die Stadt überlässt den Festspielen das sogenannte Kellereigentum, jetzt aber um einen symbolischen Euro, weil, so das Argument, das Projekt eindeutig im öffentlichen Interesse sei. Beschlossen wurde die Überlassung dann fast einstimmig. Nur die KPÖ war dagegen. Die kritisiert den hunderte Millionen Euro teuren Festspielumbau ja ganz grundsätzlich.
1: Und wir bleiben nochmal in der Stadt Salzburg. Da ist jetzt eine Debatte um ein mobiles und getarntes Radargerät ausgebrochen. Seit März hat die Stadt Salzburg damit rund 200.000 Euro verdient. Die Freiheitlichen werfen der Stadt deswegen Abzocke vor und haben auf sozialen Medien für einige Zeit auch die jeweiligen Standorte des Radars verraten. ÖVP-Vizebürgermeister Christoph Brandstätter hält das für einen Anschlag auf die Verkehrssicherheit in der Stadt. Die Freiheitlichen kritisieren allerdings, ein verstecktes Radar würde niemanden vom Schnellfahren abhalten. Am Großglockner werden derzeit wieder der Zustand des Permafrosts und die Felsstabilität untersucht. Diese Messungen sind wichtig, um auch Felsstürze vorherzusehen. Auf der Adlersruhe auf rund 3450 Metern Seehöhe haben GeoResearch und das Land Salzburg ihr Forschungsprojekt gestartet. Im vergangenen Jahr wurden dort zwei 20 Meter tiefe Bohrlöcher eingerichtet. Hanna Schilcher mit den Details.

0: Seit Oktober 2025 liefern die Messanlagen in den Bohrlöchern kontinuierlich Temperaturdaten aus dem Inneren des Berges. In 20 Metern Tiefe sind zuletzt minus 3,2 Grad im Nordbohrloch und minus 2,3 Grad im Südbohrloch gemessen worden, schildert von GeoResearch Ingo Hartmeier.
1: Dann sehen wir, dass sich über das gesamte Jahr hinweg eigentlich nichts ändert. Also sehr, sehr gleichmäßige Temperaturverhältnisse. Wenn wir genau hinschauen, sehen wir, dass es eine leichte Temperaturerhöhung gibt. Also es gibt einen leichten Trend.
0: Nach dem Sonnenblick und dem Kitzsteinhorn ist der Großglockner damit der dritte Standort, an dem Permafrost in Salzburg gemessen wird. Dabei zeigen alle drei Berge ähnliche Ergebnisse. Gerald Valentin vom Landesgeologischen Dienst.
2: Sehr markant ist, dass in den letzten Jahren und speziell ganz heuer im Jahre 2026 diese Frequenz an Steinschlägen, an Felsstürzen, an Bergschüssen dramatisch zunimmt. Und da sieht man einfach den eindeutigen Zusammenhang zum Klimawandel.
0: Neben den zwei Bohrlöchern setzen die Forschenden auf Geoelektrik und neue Temperatursensoren.
3: Und wir kommen noch zum Sport. Mit der Kaderbekanntgabe für die Nations League hat Fußballteamchef Ralf Rangnick die Weichen für die Zukunft gestellt. Torhüter Patrick Penz aus Bürmoos dürfte dabei keine große Rolle mehr spielen. Trotz Nummer 1 Position in Kopenhagen wurde der Flachgauer nur mehr auf Abruf nominiert. Sowohl Spieler als auch Berater und Vater Werner Penz wollen diese Entscheidung auf ORF-Anfrage nicht kommentieren. Der bei Werder Bremen auf die Ersatzbank verbannte Alexander Schlager ist hingegen weiter mit dabei und auch Red Bull-Tormann Christian Zabieszicki ist erstmals im Kader der Nationalmannschaft. Und jetzt zum Wetter. Claudia Schneider.
4: Sonniges, stabiles Spätsommerwetter haben wir heute. Also wir haben in einzelnen Tälern ein bisschen Nebel oder Hochnebel, aber der löst sich bis am Vormittag auf und dann heute ungetrübter Sonnenschein, 22 bis 25 Grad. Und morgen am Vormittag auch noch zeitweise sonnig, dann zieht es von Nordwesten her zu. Eine Kaltfront breitet sich aus und die bringt einige Regenschauer morgen, die ja im ganzen Land auftreten. Am längsten trocken wird es bestimmt im Lungau sein. In der Stadt Salzburg hat es jetzt 10 Grad, in Gastein sind es 7 und in Zell am See 9 Grad.
5: 10 Minuten mehr Richtung Stadt Salzburg.
4: Auf der Marzia Straße ab Ursprung brauchen Sie die 10 Minuten länger und auf der Mittersiller Straße bei Piesendorf kommt es wegen Bauarbeiten zu Anhaltungen und auch hier bitte mit Verzögerungen rechnen. Ansonsten stellenweise sehr dichter Innenstadtverkehr auch, also jetzt gerade so zwischen Kniegel und Parsch herum bis ins Nonntal, da staut es sich zurzeit auch, also mit Verzögerungen rechnen.
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0: repariert.
1: Da gehört, glaube ich, gerade bald einmal mehr repariert, weil er ist wieder unterwegs. Ihr Arbeitsplatz ist nicht mehr sicher. Kommt vielleicht ja auch bald in Ihre Firma und ist Ihr Praktikant für einen Nachmittag.
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1: ist Raphael Obermeier wieder. Die Sommerpause ist auch für ihn vorbei. Hat er das schon wieder gesagt?
3: Spätestens heute.
1: Heute geht's ins Gesundheitszentrum Gastein. Klaus Lämmerer ist dort sein Chef und er hat schon mit ihm telefoniert. Hat er schon mal gehört im Radio hier bei der Arbeit?
4: Öfter schon, ja.
5: Okay, was ist denn Ihr Eindruck von mir so als Praktikant?
4: Also ich denke, Sie sind sehr, sehr lernwillig und eigentlich sehr, wie soll ich jetzt einmal sagen, Sie ergreifen schnell die Initiative und Sie sind ein guter Praktikant.
5: Werde ich wahrscheinlich mit diesen Eigenschaften, die Sie jetzt so genannt haben, bei euch auch hoffentlich ein bisschen mithelfen können?
4: Auf alle Fälle, vor allem mit Ihrer aufgeweckten und zugänglichen Art und Weise. Bei uns arbeiten doch Menschen an Menschen und für Menschen und da ist genau diese Eigenschaft, die Sie auch in Ihrer Arbeit mitbringen, bei uns sehr gefragt.
5: Dann hoffe ich, dass auch mit meiner Anwesenheit trotzdem für die ganzen Patientinnen und Patienten auch ein erholsamer Nachmittag ist, ein erholsamer Aufenthalt.
4: Also ich bin mir ganz sicher und ich bin mir sicher, dass wir am Ende des Tages mit Ihrem Einsatz sehr zufrieden sein werden.
1: Puh, okay, man soll ja den Tag bekanntlich nicht vor dem Abend loben, aber wir werden sehen. 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

0: 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In 10 Minuten, 8 Uhr am Dienstag. Schönen guten Morgen. Seit gestern also sollen alle einen großen Bogen um das Neutor machen, zumindest alle mit einem Auto. Bis auf die Bauarbeiter, die die nächsten Monate nämlich mitten im Tunnel arbeiten. Von denen sind schon viele gestern. Eine, ja.
1: Wir bleiben draußen und sie fahren eine. Ein halbes Jahr lang, ja, sind sie jetzt im Einsatz und graben neue Probesäle und Montagehallen für die Salzburger Festspiele in den Mönchsberg rein. Zwei Baufirmen sind es, eine aus Vorarlberg und eine aus der Steiermark, und die haben die Festspiele eben beauftragt. Bauleiter ist Stefan Lerster.
2: Also es ist schon ein sehr außergewöhnliches Projekt, was wir da haben. Und es ist irgendwie ein Privileg, dass man sowas umsetzen darf oder auch bauen darf. Und wir sind da voller Vorfreude darauf, wie das Ganze abzuwickeln.
1: Also 25 Bauarbeiter sind jetzt mal beschäftigt, und wenn dann richtig viel los ist, dann können das so an die 50 Leute im Tunnel sein, die da arbeiten. Und die Arbeit, die ist ja wirklich alles andere als einfach.
2: Es ist natürlich eine körperlich ziemlich anstrengende Tätigkeit, weil nicht alles maschinell erfolgen kann. Es sind immer noch gewisse Tätigkeiten von Hand zu machen. Und ja, es ist Gewöhnung, sage ich mal so.
1: Ja, und vor allem muss man da echt aufpassen beim Arbeiten, also vorsichtig sein. Man darf da nichts kaputt machen, was nicht kaputt werden soll, ist ja alles schon 260 Jahre alt.
2: Also natürlich muss man darauf aufpassen, weil es immerhin der älteste Straßentunnel von Österreich und hat doch schon ein beträchtliches Alter und steht auch vollkommen unter Denkmalschutz. Auf das werden wir natürlich Acht geben und keine Beschädigungen herbeiführen und möglichst schonend damit umgehen.
1: Und die Bauarbeiter, die haben da so ein ganzes Containerdorf drin, also da sind Büros und alles Mögliche.
2: Aufenthalts- und Umkleidekabinen für unsere Mitarbeiter, weil im Untertagebau ist halt ein sehr staubiges Geschäft oder schmutzig. Und natürlich auch Sanitärcontainer, wo sie sich waschen können. Und was wir noch da eingebaut haben, ist eine kleine Dieseltankstelle zur Versorgung von unseren Fahrzeugen und Baumaschinen.
0: Aber also ich glaube, da kann nicht jeder tanken, oder?
1: Nein, ich glaube
0: nicht. Vielleicht ist da der Diesel billiger.
1: Nein, ich glaube auch nicht.
0: Achso, okay.
1: Auf jeden Fall ist das Neutor jetzt zu. Und Bilanz ziehen können wir jetzt wahrscheinlich schwierig. Jetzt ist heute Tag 2, aber zumindest nehmen wir es zum Anlass, dass wir in der Mittagszeit heute über dieses geschlossene Neutor und die Arbeiten da drin ein bisschen diskutieren.
0: Zwei Tage Neutorsperre.
1: Wie auch die kommenden Monate ausschauen können.

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5: Am Mikrofon ist Lorenz Wildner. Guten Morgen. Pünktlich zum Schulstart wird erneut über die Kürzung der Schulsommerferien diskutiert. Das Bildungsministerium und die Lehrergewerkschaft sind dagegen. Doch auch die Eltern sind sich uneinig. Katja Winkler.
6: Für die 9-wöchigen Sommerferien eine Betreuung für die Kinder zu finden, ist für viele Eltern keine leichte Aufgabe. Über eine mögliche Kürzung gehen die Meinungen der Elternvertretungen jedoch auseinander, sagt Evelyn Kommeter, Präsidentin des Dachverbands der Elternverbände der Pflichtschulen.
7: Es ist österreichweit eine 50-50-Meinung. Die einen sind dafür, vor allem jene, die alleinerziehend sind, aber auch Großfamilien, die in der Betreuungssituation keine Diskrepanzen haben. Die sehen das eher negativ.
6: Expertinnen sagen jedoch, dass kürzere Sommerferien vor allem Frauen entlasten könnten, denn sie übernehmen nach wie vor einen Großteil der Sorgearbeit. Aus dem Bildungsministerium heißt es, dass eine Verkürzung der Sommerferien keine Option sei. Auch die Lehrergewerkschaft spricht sich gegen eine Kürzung der Ferien aus.
5: Trotz der gestrigen Ansage von US-Präsident Trump, dass Russland und die Ukraine keine Energieanlagen mehr attackieren wollen, greift die Ukraine solche weiterhin an. Eine russische Energieanlage wurde in der Nacht mit Drohnen attackiert. Die Anlage und mehrere Wohngebäude in der südöstlichen Region wurden laut russischen Angaben beschädigt. Tote oder Verletzte gibt es demnach keine. In Ungarn hat die Regierung einen Gesetzesentwurf vorgelegt, um das umstrittene LGBTQ-Gesetz der Vorgängerregierung abzuändern. So soll etwa die Darstellung von Homosexualität in Filmen und im Fernsehen wieder erlaubt werden. Das derzeit gültige Gesetz ist 2021 unter dem damaligen Ministerpräsident Orban mit der Begründung des Kinder- und Jugendschutzes erlassen worden. Und in Los Angeles sind in der Nacht die Emmys, die wichtigsten Preise der US-Fernsehbranche, verliehen worden. Großer Gewinner ist die Horrorkomödie Widow's Bay. Unser USA-Korrespondent Christoph Kohl hat sich die Verleihung für uns angesehen.
8: Die Horrorkomödie Widow's Bay wird mit gleich 14 Emmys ausgezeichnet, unter anderem für die beste Regie, das beste Drehbuch und als beste Komödie. Widow's Bay! Hauptdarsteller Matthew Rhys schreibt Emmy-Geschichte, weil er sowohl für seine Performance in Widow's Bay als auch in der Miniserie The Beast in Me geehrt worden ist.
9: This is a real shock.
8: Historisch ist auch der 5. Emmy in Folge für Jean Smart und ihre Rolle in der Comedy-Serie Hacks. Bestes Drama ist The Pitt. Die Krankenhausserie zeigt den Alltag in einer Notaufnahme in Echtzeit.
10: We've always tried to be really authentic.
8: Noah Wiley, der schon in den 90er Jahren in Emergency Room als TV-Arzt überzeugt hat, ist nun für The Pitt als bester Hauptdarsteller ausgezeichnet worden.
5: Das waren die Nachrichten mit Lorenz Wildner.
11: In unserem wunderschönen kleinen Fernsehgärtchen läuft ein Hase herum und das bedeutet nichts anderes, als dass der Altweibersommer beginnt.
12: Das sagst du.
11: Ja, das sag ich.
12: Ein Indiz dafür. Okay, na, kann man natürlich so sehen. Ich glaube, es taugt ihm auf jeden Fall das Wetter und der Morgentau in der Wiese, weil der hat sich da vorhin richtig wohl gefühlt.
11: Mach mal.
12: Jetzt ist er ins Dickicht gekuscht, weil er gesehen hat, dass du ihm zuschaust. Ein wunderschöner Spätsommertag wird das heute mit viel Sonnenschein, 22 bis 25 Grad. Ganz vereinzelt halten sich im Bergland noch ein paar Nebelfelder, die sich dann bis spätestens am Vormittag auflösen. Auch für die Berge beste Tourenbedingungen heute. Es bleibt den ganzen Tag über stabil. Dann morgen am Vormittag noch zeitweise sonnig, bis Mittag trocken, aber dann zieht es zu und es werden schon die ersten Regenschauer erwartet ab Mittag herum. Und dann zum Abend hin kann es auch mal länger anhaltender und auch kräftig regnen. Das ist wieder eine Kaltfront, die da morgen durchzieht. Jetzt hat es in der Stadt Salzburg 11 Grad, in Krimmel 8 und St. Johann 9 Grad.
11: Weil doch das Neutor gesperrt ist wegen Bauarbeiten, gibt es auf den Ausweichstrecken ein bisschen Stau.
12: Ja, es staut zum Beispiel rund um den Kapuzinerberg in beide Richtungen zwischen Gniegel und der Karolinenbrücke. Also rechnen Sie da mindestens mit einer Viertelstunde mehr auch Imbergstraße und so. 10 Minuten länger auch über die Oberndorfer Straße statt einwärts auf der Münchner Bundesstraße ab Salzburg Mitte und auf der Matzier Straße ab Ursprung auch eine Viertelstunde länger. Und Verzögerungen gibt es bei Piesendorf wegen Bauarbeiten. Da werden Sie wechselweise angehalten auf der Mittersiller Straße.
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11: Ihr habt vielleicht schon eine Idee fürs Mittagessen, Linguine. Heute ist der Tag der Linguine, das ist nochmal schnell was.
12: Linguine sind im Endeffekt nichts anderes als dickere Spaghetti flach gedrückt.
11: Und was sind dann Farfalle?
12: Verfalle sind die Maschallnudeln.
11: Und was sind Tagliatelle?
12: Tagliatelle?
11: Tagliatelle?
12: Tagliatelle, Bandnudeln. Gibt es in unterschiedlichen Stärken.
11: Was du jetzt weißt. Und Fusilli?
12: Fusilli sind die Spiralnudeln.
11: Ach, Wahnsinn. Ich sehe schon, du hast die italienische Nudelmatura. Schönen guten Morgen am Dienstag. Bin gespannt, ob das alles stimmt. Das werde ich jetzt einmal alles überprüfen.
12: Bitte.

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0: die Wettermodelle und der traditionelle 100-jährige Kalender und der Hase bei uns im Gärtchen sind sich einig, jetzt beginnt der Altweibersommer.
1: Ja, immer so um den Dreh, um den 15. September herum, sagt man, geht diese Zeit los, dauert dann bis Anfang Oktober und gilt als die allerletzte Phase des Sommers, also bevor die Natur dann fließend in den goldenen Herbst übergeht. Das ist eine Wetteranomalie, die mit hoher Wahrscheinlichkeit jedes Jahr eintrifft. Das ist ähnlich wie die Schafskälte im Juni oder auch die Eisheiligen im Mai mit einer Wahrscheinlichkeit von über 80%. Und ganz charakteristisch dafür sind immer so diese letzten spätsommerlichen Tage, die Wärme, diese Spinnfäden in der Luft, ein bisschen Nebel in der Früh. Aber warum heißt das so, wie er heißt?
2: Weil die älteren Damen gern noch die Sonnenstrahlen genießen.
3: Ja, das ist bevor der richtige Herbst anfängt, wenn es noch warm ist.
4: Also ich glaube, dass es halt Weibersommer heißt, weil die älteren Damen und Herren eher im späteren Sommerurlaub fahren.
5: Weil diese Fäden, die da von den Spinnern und so weiter, die so herumfliegen in der Luft, das schaut dann aus wie so weiße Haare, wie die weißen Haare der alten Damen.
0: Nicht schlecht. Nicht schlecht finde ich auch den Ansatz, dass die älteren Herrschaften da gerne auf Urlaub fahren.
1: Deswegen ist das ja auch Weibersommer. Das ist mal eine plausible Erklärung.
0: Ja.
1: Das ist eigentlich jetzt der Freibrief für alle, dass jetzt alle in Urlaub gehen können. Ja, es sind diese Flugspinnen, die da jetzt die Thermik im Frühherbst ausnutzen und sich da durch die Gegend treiben lassen und immer ihre Fäden uns hinterlassen und da herumsegeln. Genau damit hat der Altweibersommer zu tun und es war ja auch schon mal so, dass gegen diesen Namen protestiert wurde.
0: Also ja, Ende der 80er Jahre.
1: Da hat eine ältere Dame in Deutschland gegen einen Radiosender geklagt, weil sie sich durch diesen Begriff einfach diskriminiert gefühlt hat. Aber das Landesgericht hat dann entschieden, Klage abgewiesen. Der Altweibersommer ist absolut rechtssicher somit.
0: Kennt sie ja jeder aus, ne? Altweibersommer.

0: Wir haben heute schon gesprochen über die erste eigene Wohnung. Claudia Schneider wollte wissen, wie es bei mir gerochen hat.
1: Nein, ich wollte es, glaube ich, gar nicht wissen.
0: Ach so, nein, es war anders. Ich wollte es dir sagen, wie es gerade gerochen hat.
1: Man muss nicht alles
0: wissen. Sehr gut gerochen.
1: Nach verkrusteten Lasagnetellern.
0: Und für viele ist vielleicht gerade in diesen Wochen in Gneis ein neues Zuhause entstanden. Auch ein erstes Zuhause möglicherweise. 258 Wohnungen gibt es dort neu. Für Singles, für Paare, für Familien, für Jung, für Alt.
1: Und gerade wenn so eine Siedlung ja die Wohnungen bezieht, da wuselt es ja. Und das hat man in den letzten Wochen und Monaten auch gut feststellen können. Da war jede Menge los. Und das dauert dann natürlich auch, bis dann alle, die da als neue Bewohner gezählt werden, einfach sich in ihren eigenen vier Wänden auch so richtig zu Hause fühlen.
2: Nette Nachbarschaft, gute Gemeinschaft. Die Möbel stehen am richtigen Platz, Bilder hängen noch keine, das dauert noch.
3: Man lernt die Infrastruktur kennen, wo ist der nächste Gramma, wo ist das nächste Bushaltestelle und etc. Und das funktioniert schon ganz gut und dann fühlt man sich schon zu Hause. In der Wohnung ist es noch ein Prozess, das ist noch im Wachsen und Werden.
4: Jetzt sind wir seit Juli da, also gute 3 Monate. Es wird langsam. Wir sind von einem kleinen Haus mit 5 Parteien jetzt in eine Riesenanlage gezogen. Ruhe ist bei uns ein großer Punkt. Magdalena schläft nur, wenn es wirklich still ist. Und auch mein Mann und ich wollen es sehr ruhig in unserem Zuhause haben. Und die nette Nachbarschaft natürlich. Das ist auch ein Faktor, wo ich sage, da fühlt man sich wohl, weil man weiß, man kann sich auf die anderen verlassen.
5: Natürlich ist die Wohnung noch nicht ganz fertig. Aber ich fühle mich schon sehr wohl. Ja, ich habe mir jetzt die Hängematten eingestellt, weil die Couch noch nicht da ist, aber ich brauche irgendwas zum gemütlich Sitzen. Das ist einmal wichtig und eine Küche, die funktioniert. Ja, wichtig ist nur das Bett natürlich, dass man gut schläft und Blumen sind mir wichtig. Dann ist eigentlich komplett die Wohnung.
0: Naja, Blumen braucht ihr jetzt nicht, aber eine gemütliche Couch ist so ziemlich das Wichtigste.
1: Ja, das ist eigentlich Bett, das Tagesbett, das Nachtbett, das ist für die drei Arme alles.
0: Eine gemütliche Couch und ein großer Fernseher.
1: Und lustig ist aber so eine Siedlung für alle, die dort zwar nicht eingezogen sind, aber sich viel in dieser Gegend aufhalten auf einmal. Oh, da ist ein Kreisverkehr. Also es wird auch vieles anders gemacht. Oder beim Supermarkt ums Eck, da ist jetzt aber vieles.
0: Ein eigener Kreisverkehr. Boah.
1: Schön.

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1: Großbrand bei Plattenhersteller Kaindlin Wald-Sitzenheim. Land Salzburg erforscht Permafrost am Großglockner. Und heute wird's spätsommerlich bei Werten bis 25 Grad. Es ist 8:30 zum ORF Radio Salzburg Frühjournal. Begrüßt Sie Florian Hörmann. Guten Morgen. Die Altholzaufbereitung des Plattenherstellers Kaindlin Wald-Sitzenheim ist am Abend in Flammen gestanden. Mehrere Feuerwehren sind im Einsatz gewesen. Nach einer halben Stunde war der Brand dann unter Kontrolle. Verletzt worden ist niemand, es dürfte aber erheblicher Sachschaden entstanden sein. Hanna Schilcher berichtet.
2: Um 6:30 wird die Betriebsfeuerwehr alarmiert. Dichter schwarzer Rauch kommt aus dem Altholzturm. Flammen schießen aus dem Dach. Ein Förderband brennt, schildert der Pressesprecher von Kaindl, Johannes Leibetzeder.
3: Es war im obersten Bereich des Recyclingturms, wo wir Altholz aufbereiten. Und da hat eben dieses Gummiband hat gebrannt. Und dadurch hat es auch diese extreme Rauchbildung gegeben, die man noch von Weitem gesehen hat. Aber Gott sei Dank war es relativ windstill und die Rauchsäule ist pfeilgerade in die Luft gegangen.
2: Zahlreiche Feuerwehrleute auch aus den Umlandgemeinden stehen schließlich im Einsatz. Mit Drehleitern und Drohne, weil der Brand in der Altholzaufbereitung so hoch oben gelegen ist. Ein Einsatz in dieser Größe mit Sonderalarmplan Stufe 3 sei bei Kaindl selten, sagt Leibetzeder.
3: Absolut, weil wir haben wirklich überall automatische Funkenerkennungssysteme, auch Löschsysteme. Das Allermeiste kann sofort eingedämmt werden, bevor es auch eine menschliche Intervention gibt. Und das kommt wirklich ganz, ganz selten vor.
2: Sagt Kaindl Kronospan Pressesprecher Johannes Leibetzeder. Verletzt worden ist beim Brand niemand. Die Brandursache sowie die Höhe des Sachschadens werden ab heute intern ermittelt.
1: In der Stadt Salzburg ist jetzt eine Debatte ausgebrochen, und zwar um den Einsatz eines mobilen und getarnten Radargeräts. Das hat die Stadt Salzburg Anfang des Jahres angeschafft und damit innerhalb kurzer Zeit hohe Einnahmen erzielt. Die Freiheitlichen werfen der Stadt deswegen Abzocke vor und haben auf sozialen Medien die jeweiligen Standorte des Radars verraten. Andreas Landrock berichtet.
4: Das Radargerät ist in einem zivilen Pkw versteckt und wechselt regelmäßig den Standort. Seit März ist es in Betrieb und bis Juni hat es schon 6.500 Mal geblitzt. Einnahmen rund 200.000 Euro, fast viermal so viel, wie das Gerät ursprünglich gekostet hat. Ein FPÖ-Gemeinderat wollte sich damit nicht abfinden und hat die Standorte des getarnten Blitzers online gepostet. ÖVP-Vizebürgermeister Christoph Brandstätter hält das für einen Anschlag auf die Verkehrssicherheit in der Stadt. Noch dazu, weil die Freiheitlichen selbst für mehr Geschwindigkeitskontrollen eingetreten waren. Die Freiheitlichen kritisieren allerdings, ein verstecktes Radar würde niemanden vom Schnellfahren abhalten und hätte in Wahrheit nur einen Zweck, finanzielle Einnahmen zu lukrieren. Der blaue Klubobmann Paul Dürnberger spricht von Abzocke. Wer den Autoverkehr bremsen möchte, müsse sichtbare Radarkästen installieren. Dürnberger verweist auf Wien. Dort werden Geschwindigkeitskontrollen oftmals gut sichtbar angekündigt. Bürgermeister Bernhard Auinger von der SPÖ kündigt jedenfalls rechtliche Konsequenzen an. Online-Warnungen würden der Stadt schaden und dem Eid eines angelobten Gemeinderats widersprechen. Die Blauen haben die Postings inzwischen übrigens freiwillig entfernt. Man wolle nicht den Eindruck erwecken, Raser zu unterstützen, heißt es auf ORF-Anfrage.
1: Rechtzeitig zum Start der Bauarbeiten im Festspielbezirk werden jetzt auch zentrale rechtliche Fragen geregelt. Konkret, wem der Mönchsberg gehört. Dafür müssen die Eigentumsverhältnisse zwischen Stadt, Festspielfonds und der Parkgaragengesellschaft geklärt werden. Insgesamt geht es um Flächen von rund 3.500 Quadratmetern. Den Wert des Baurechts schätzen Experten auf rund 200.000 Euro. Die Stadt überlässt den Festspielen das sogenannte Kellereigentum, jetzt aber um einen symbolischen Euro, weil so das Argument, das Projekt eindeutig im öffentlichen Interesse sei. Am Großglockner werden derzeit wieder der Zustand des Permafrosts und die Felsstabilität untersucht. Diese Messungen sind wichtig, um auch Felsstürze vorherzusehen. Auf der Adlersruhe auf rund 3450 Metern Seehöhe haben GeoResearch und das Land Salzburg ihr Forschungsprojekt gestartet. Im vergangenen Jahr wurden dort 220 Meter tiefe Bohrlöcher eingerichtet. Hanna Schilcher mit den Details.
2: Seit Oktober 2025 liefern die Messanlagen in den Bohrlöchern kontinuierlich Temperaturdaten aus dem Inneren des Berges. In 20 Metern Tiefe sind zuletzt minus 3,2 Grad im Nordbohrloch und minus 2,3 Grad im Südbohrloch gemessen worden, schildert von GeoResearch Ingo Hartmeier.
5: Dann sehen wir, dass sich über das gesamte Jahr hinweg eigentlich nichts ändert. Also sehr, sehr gleichmäßige Temperaturverhältnisse. Wenn wir genau hinschauen, sehen wir, dass

0: dass es eine leichte Temperaturerhöhung gibt, also es gibt einen leichten Trend.
1: Nach dem Sonnenblick und dem Kitzsteinhorn ist der Großglockner damit der dritte Standort, an dem Permafrost in Salzburg gemessen wird. Dabei zeigen alle drei Berge ähnliche Ergebnisse. Gerald Valentin vom Landesgeologischen Dienst.
2: Sehr markant ist, dass in den letzten Jahren und speziell ganz heuer im Jahre 2026 diese Frequenz an Steinschlägen, an Felsstürzen, an Bergschüssen dramatisch zunimmt. Und da sieht man einfach den eindeutigen Zusammenhang zum Klimawandel.
1: Neben den zwei Bohrlöchern setzen die Forschenden auf Geoelektrik und neue Temperatursensoren.
3: Und wir kommen noch zum Sport. Fußballteamchef Ralf Rangnick baut auch in Zukunft auf Konrad Leimer und Nicolas Seibald. Die beiden Salzburger sind weiter fixer Bestandteil des Nationalteamkaders im Hinblick auf die Nations League oder die EM-Qualifikation nächstes Jahr. Mit Marco Grüll und Torhüter Alexander Schlager sind zwei weitere Salzburger einberufen worden. Dazu kommen noch Red Bull-Kapitän Nicolas Veratschnik und Tormann Christian Zawierschitzki. Beide haben noch kein Länderspiel im A-Team bestritten. Wie der Teamchef seine Entscheidung begründet, das hören Sie dann in rund 10 Minuten. Jetzt hören Sie das Wetter. Claudia Schneider.
4: Na, heute und morgen wird es noch mal recht warm. In der Früh haben wir es wirklich frisch. Wobei jetzt geht es schon langsam mit den Temperaturen bergauf. Wir haben in der Stadt Salzburg jetzt 12 Grad. In Abtenau sind es 10, in Tamsüg aber immer noch 7 Grad. Und das ist der sonnigste Tag in dieser Woche. Wir erreichen 22 bis 25 Grad. Richtig schönes Spätsommerwetter heute. Und morgen am Vormittag auch noch zeitweise sonnig und dann zieht es zu und so ab Mittag herum ziehen von Nordwesten die ersten Regenschauer durch und die breiten sich dann morgen wieder mit einer Kaltfront aufs gesamte Bundesland aus.
5: 8.37 Uhr am Dienstag. Wir schauen auf die Straßen.
4: Aufgrund der Neutorsperre staut es rundherum. Also wir können jetzt gar nicht alle Straßen aufzählen, aber auf sämtlichen Ausweichrouten ist weiterhin mit Staus und Verzögerungen zu rechnen. Auch auf der Mittersiller Straße wird der Verkehr bei Piesendorf wegen Bauarbeiten wechselweise angehalten. Bitte auch hier immer wieder mit Verzögerungen rechnen.
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0: gleich 8:45 am Dienstag. Schönen guten Morgen. Zwei Altbekannte sind mit dabei, zwei ganz neue und ein ganz großer Fehlender. Im Fußball-ÖFB-Team folgt aktuell ein Umbruch. Man muss nicht alles verstehen, aber man darf sich durchaus wundern. Teamchef Ralf Rangnick hat sich gestern festgelegt auf den Kader für die kommenden Spiele. Schönen guten Morgen, Christoph Schwarz.
1: Schönen guten Morgen.
0: Und gerade die Tormann-Frage hat zumindest das Potenzial für Spekulationen.
1: Ja, vier sind da nominiert. Zwei mit Alexander Schlager und Florian Wiegele, die kennen wir, die waren ja bei der WM schon dabei. Dazu kommen mit Salzburgs Christian Zawiszycki und LASK-Goalie Lukas Jungwirth, zwei Debütanten. Was aber spannend ist, der Bürmoser Patrick Benz ist bei seinem Club in Kopenhagen die unumstrittene Nummer 1. Im Nationalteam reicht das aktuell aber trotzdem nicht für einen Platz im Kader. Dafür ist Alexander Schlager dabei, der bei Werder Bremen ja nur auf der Bank sitzt.
0: Okay, da darf man sich durchaus fragen, wie genau das berechnet wird. Gibt es da eine Erklärung?
1: Naja, man könnte das ja vielleicht mit der starken WM von Alexander Schlager begründen, aber ja, erklärt hat das Ralf Rangnick gestern bei der PK nicht wirklich.
2: Wir haben eine Situation, wo wir mit Christian Zawiszycki und mit Lukas Jungwirth zwei noch sehr, sehr junge Torhüter, der eine ist Jahrgang 2004, der andere sogar 2007er Jahrgang. Und dass wir uns die beiden jetzt einfach mal anschauen wollen, weil alle anderen, die sonst noch ein Thema hätten sein können, kennen wir schon. Wenn nicht jetzt, wann dann?
1: Ja, also man setzt auf die Jugend. Für Patrick Benz dürfte sich trotzdem die ein oder andere Frage stellen.
0: Ja. Stichwort Jugend. Für Christian Zawiszycki geht der steile Aufstieg also ungebremst weiter.
1: So ist es. Der Salzburg-Tormann hat in den ersten Wochen als Nummer 1 absolut überzeugt. Mit 19 Jahren gehört ihm dann wohl auch die Zukunft im Nationalteam.
3: Ich war früher einmal bei einem öffentlichen Training dabei oder halt zuschauen, weil es in meiner Nacht war. Und dann habe ich halt Fotos mit Spielern wie David Alaba und so gemacht. Und ja, dass es dann halt so schnell geht, habe ich mir auch nicht vorgestellt, aber bin sehr dankbar, dass ich so eine Möglichkeit kriege.
1: Ja, und der angesprochene David Alaba ist diesmal übrigens nicht dabei. Dafür stehen mit Conny Leimer, Nicolas Seiwald und Marco Grühl immerhin drei weitere Salzburger im Kader.
0: Du, und ob Schlager, Penz oder Zawiszycki, das Tor bleibt sowieso fest in Salzburger Hand.

0: So, in 9 Minuten 9. Danach hat Valerie Groß Großes vor mit Ihnen. Claudia Schneider und Wolfgang Sannung wünschen Ihnen einen unvergesslichen
1: Dienstag.
0: Unvergesslich, hätte ich gesagt. Unvergesslicher Dienstag.
1: Möge ja das am Ende des Tages sein.

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5: Am Mikrofon ist Lorenz Wildner. Nach der Warnung vor den möglichen destruktiven Folgen von künstlicher Intelligenz wird auch in den USA immer stärker über eine mögliche staatliche Regulierung diskutiert. Von einer klaren gesetzlichen Regelung sind die Vereinigten Staaten aber weit entfernt. Aus den USA, Markus Müller.
6: Die Bedrohung durch künstliche Intelligenz sei genau das gleiche wie die Bedrohung durch den Klimawandel, das schreibt US-Präsident Donald Trump am Abend auf seiner Plattform True Social. Beides sei in Wirklichkeit nur ein Hoax, ein Betrugsmodell und existiere gar nicht. Wer eine Regulierung verlange, wolle in Wirklichkeit nur erreichen, dass die USA hinter konkurrierende Staaten wie China zurückfalle. Ganz anders klingt das bei den Demokraten.
7: We should be seeing a far greater response from the federal government on this issue.
6: Er wünsche sich eine viel stärkere Reaktion auf der Bundesebene, sagt zum Beispiel der New Yorker Bürgermeister Zoran Mamdani. Vor den wichtigen Midterm-Wahlen im November wird eine mögliche Regulierung von künstlicher Intelligenz damit zu einem immer wichtigeren Wahlkampfthema.
5: In der Straße von Hormuz zeigen aktuelle Satellitenbilder nach Einschätzung der Umweltschutzorganisation Greenpeace 5 größere Ölteppiche. Die Verschmutzung habe unter anderem die iranische Küste in der Nähe von Schutzgebieten um die Insel Kashm erreicht. An der Insel liegen unter anderem große Mangrovenwälder. Auch an der omanischen Südseite der Straße sei ein Ölteppich sichtbar. Die zerklüftete Küste dort gilt als wichtiges Vogelrastgebiet. In den vergangenen 20 Jahren soll ein Mann in England seine Ehefrau regelmäßig betäubt und sexuell missbraucht haben. Vor einem Gericht in Manchester hat sich der Beschuldigte in 60 Anklagepunkten schuldig bekannt. Neben ihm sind 12 weitere Männer wegen sexueller Straftaten gegen die Frau angeklagt. Sie bestreiten die Vorwürfe. Der Fall erinnert an den Missbrauchsskandal um die Französin Gisèle Pelicot. Und 9 Neulinge im Kader der Nationalmannschaft. ÖFB-Teamchef Ralf Rangnick setzt nach einer eher durchwachsenen Fußball-WM auf viele neue Gesichter im Vorfeld der Nations League. Das klingt nach Umbruch, Daniel Kulowitz.
8: Man kann von einer Art Wendepunkt sprechen, denn langjährige Stützen wie Alaba oder Sabitzer pausieren derzeit mal. Arnautovic hört auf im Team.
9: Ich meine, die waren in der Reihenfolge auch unsere Kapitäne. Das verändert natürlich auch ein bisschen die Führungshierarchie innerhalb der Mannschaft, was aber nicht schlecht sein muss.
8: Es musste nach dieser WM scheinbar was passieren. Rangnick will weg von der Händchenhalten-Mentalität und nur noch Spieler holen, die voll einsatzfähig sind.
9: Wir haben uns entschieden, dieses Mal ausschließlich Spieler einzuladen, die matchfit sind, wo es dann auch mal richtig Heavy-Metal-mäßig scheppert. Muss es auch im Training, in der Vorbereitung auf die Spiele schon mal richtig scheppern. Dann müssen wir all in gehen.
8: Zurück also zur einstigen Rangnick-Handschrift.
9: Den Fußball zeigen, für den wir auch gefürchtet waren.
8: Erste Bewährungsprobe übernächste Woche gegen Israel in Linz. Der Start zur Nations League.
5: Das waren die Nachrichten mit Lorenz Wildner. Wir kommen zum Wetter.
10: Der Sonnenschein überwiegt heute. Teilweise ist es sogar strahlend sonnig. Die Nebel- oder Wolkenfelder etwa im Waldviertel in Scherding und Zell am See lösen sich auf. Mit der Sonne wird es heute spätsommerlich warm. Die Temperaturen steigen auf 20 bis 25 in Vorarlberg und Tirol stellenweise bis 28 Grad. Morgen erneut recht sonnig und sehr warm. Im Westen zieht am Nachmittag dann aber eine Kaltfront auf mit Wolken, Regen und auch Gewittern. Soviel zum Wetter mit Nicola Biermeier.
11: ORF Radio Salzburg Verkehrsinformation um 9.03 Uhr. Es sind uns keine Staus oder Störungen gemeldet worden.
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11: Ja, und vielleicht geht's Ihnen da ja ähnlich. Bonnie Tyler ist auf der Suche nach Orientierung. Irgendwo in Frankreich verloren gegangen. Wir sind gerne der Kompass und lotsen Sie dann nach Hause. Hier ist Radio Salzburg und das ist der Dienstag mit uns. Außerdem gleich Chris Steger dabei und Sandra. Schönen Vormittag.

0: Schiere Ecken von einer Stadt oder von einer Gemeinde ziemlich lässig ausschauen lassen, das kann Graffiti. Denken viele vielleicht erst einmal an illegale Schmierereien und Sachbeschädigung, aber das Ganze gibt es natürlich auch legal und sehr kunstvoll. Das zeigt zumindest Soma, so nennt sich die Graffiti-Künstlerin Tamara Volker, die schon relativ früh mit ihren Gemälden aus der Spraydose begonnen hat.
1: Ich habe eigentlich Soziologie studiert und habe aber dann parallel dazu schon mein Hobby zum Beruf gemacht. Also ich war hobbymäßig Graffiti-Künstlerin, habe auch ganz klassisch mit Schriften angefangen und habe dann eigentlich auch relativ früh angefangen, nebenbei auch Figuren, also sogenannte Characters, zu sprühen. Und gerade das ist super, wenn man das macht, weil man dann einen guten Zugang hat zu Aufträgen.
0: Ja, und diese Aufträge kommen von ganz unterschiedlichen Veranstaltern, von Hotels, von Bars, aber natürlich auch von Jugendzentren. Aber ganz egal, für wen sie ein Graffiti gestaltet, am schönsten ist es, wenn es dem Betrachter gefällt.
1: Und was ich immer besonders schön finde, ist, wenn man sprühen darf und dann die Leute einfach vorbeikommen und einen dafür loben, dass man praktisch eine Umgebung verschönert.
0: Ja, und wer sich selbst einmal an der Spraydose ausprobieren möchte, das geht eben auch legal.
1: Es gibt ja sogenannte Hall of Fames, das sind legale Wände und da kann man sie ganz frei künstlerisch austoben. Also da kann jederzeit hingehen und sprühen. Man muss halt dann das übermalen, was schon an der Wand ist. Natürlich gibt es da so szeneninterne Regeln, dass man jetzt vielleicht nicht gerade ins schönste Bild, das was gerade gestern entstanden ist, als Anfänger reinsprühen sollte.
0: Ja, also mit ein bisschen Hausverstand ausgerüstet und mit der Spraydose, das ist keine schlechte Kombination. Solche Hall oder Wall of Fames gibt es zum Beispiel in Zell am See, in Hallein und die größte in ganz Österreich ist überhaupt in der Stadt Salzburg in der Strubergasse. Also falls Sie da Lust drauf haben, sich künstlerisch zu verwirklichen, Sie finden dazu alle Informationen auch online www.stadt-salzburg.at/graffiti.

Das ist der Dienstag mit Radio Salzburg. Einen schönen Vormittag. Bis zu den Nachrichten um halb können wir es jetzt machen, wie Chris Montez es gleich vorschlägt. Durchtanzen oder zweimal umfallen. Ist bei vielen ja nicht der große Unterschied. Gleichbedeutend. In jedem Fall, die wichtigsten Infos aus Salzburg, die gibt es in 6 Minuten hier bei uns im Radio Salzburg. Außerdem ein Blick aufs Wetter und auf die Straßen in Salzburg. Nick Kascher ist es. Schönen Vormittag.

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1: Um 9:30 am Mikrofon Florian Hörmann. Die Altholzaufbereitung des Plattenherstellers Kaindl in Waldsitzenheim ist am Abend in Flammen gestanden. Mehrere Feuerwehren sind im Einsatz gewesen. Nach einer halben Stunde war der Brand unter Kontrolle. Verletzt worden ist niemand, es dürfte aber erheblicher Schaden entstanden sein. Zahlreiche Feuerwehrleute der Betriebsfeuerwehr und umliegenden Gemeinden waren im Einsatz. Die Brandursache sowie die Höhe des Sachschadens werden ab heute bei Kaindl intern

0: Salzburg ihr Forschungsprojekt gestartet. Im vergangenen Jahr wurden dort 20 Meter tiefe Bohrlöcher eingerichtet. Die Messungen zeigen, die Temperaturen steigen stetig leicht. Ähnliche Ergebnisse bringen auch Messungen am Sonnblick und Kitzsteinhorn. Und wir kommen noch zum Sport. Die Wahl-Salzburger Felix Gall und Gregor Mühlberger haben ein neues Radteam. Wie schon länger spekuliert worden ist, unterschreiben die beiden Radprofis beim deutschen Lidl-Track-Team. Erst kürzlich hatte Gall mit seinem dritten Platz beim Radrennen Vuelta in Spanien erneut österreichische Radsportgeschichte geschrieben, wobei er auf seinen besten Helfer auf den Schlussetappen verzichten musste. Gregor Mühlberger war auf der 13. Etappe gestürzt und kuriert sich derzeit nach seinen Verletzungen in Salzburg aus. Und wir kommen noch zum Wetter. Das ist spätsommerlich heute. Vorübergehend können über den Bergen zwar kleine Quellwolken auftauchen, die trüben den freundlichen Eindruck aber nur wenig. Die Temperaturen steigen auf spätsommerliche 20 bis 25 Grad. Morgen ist es erst freundlich und dann trifft uns eine Kaltfront von Nordwest. Zunächst sollen sich überall ein paar Sonnenstunden ausgehen und es wird zuerst einmal sehr warm, die Höchstwerte 22 bis 27 Grad. Und ab Mittag ziehen dann aber von Bayern her immer mehr Wolken auf und zum Abend hin kommen dann auch teils kräftige Regenschauer dazu.
1: 9.32 Uhr, das ist die ORF-Radio Salzburg Verkehrsinformation und da sind uns keine Staus gemeldet worden. Gute und sichere Fahrt wünschen wir.

0: Ein viel zu feiner Spätsommertag, um da jetzt erst aufzuwachen. Einen schönen Dienstag, das ist Radio Salzburg, weil ab morgen ist es ja dann drinnen wieder deutlich gemütlicher. Viele sind da eh schon drauf vorbereitet auf diese Zeit, haben vielleicht schon ein bisschen dekoriert und der Jahreszeit der neuen entsprechend ein paar Kerzerl aufgestellt oder den Herbstputz erledigt, gibt es ja viele Möglichkeiten. Ich glaube, sowas in der Richtung steht auch gerade bei den Bewohnern vom Wohnbauprojekt Gneis in der Stadt Salzburg am Programm. Letzter Feinschliff auf jeden Fall für eines der größten Wohnbauprojekte der vergangenen Jahre. Ist jetzt schon im Sommer eröffnet worden, aber da wird natürlich gewerkt von den Bewohnern und Bewohnerinnen. Über 250 Wohnungen sind entstanden. Darum haben wir mal gefragt, was die denn brauchen, um sich wirklich zu Hause zu fühlen. Edina Geisecker hat nachgefragt.
1: Jetzt sind wir seit Juli da, also gute 3 Monate. Es wird langsam. Wir sind von einem kleinen Haus mit 5 Parteien jetzt in eine Riesenanlage gezogen. Ruhe ist bei uns ein großer Punkt. Magdalena schläft nur, wenn es wirklich still ist. Und auch mein Mann und ich wollen es sehr ruhig in unserem Zuhause haben. Und die nette Nachbarschaft natürlich. Das ist auch ein Faktor, wo ich sage, da fühlt man sich wohl, weil man weiß, man kann sich auf die anderen verlassen.
2: Natürlich ist die Wohnung noch nicht ganz fertig. Aber ich fühle mich schon sehr wohl. Ja, ich habe mir jetzt die Hängematten eingestellt, weil die Couch noch nicht da ist, aber ich brauche irgendwas zum gemütlich Sitzen. Das ist einmal wichtig und eine Küche, die funktioniert. Ja, wichtig ist nur das Bett natürlich, dass man gut schläft und Blumen sind mir wichtig.
3: Nette Nachbarschaft, gute Gemeinschaft, die Möbel stehen am richtigen Platz, Bilder hängen noch keine, das dauert noch.
4: Zum ersten einmal, dass man in der alten Wohnung die Schlüssel jetzt definitiv zurückgegeben hat. Das heißt, man hat jetzt das Alte abgezwickt und es gibt nur noch das. Man hat jetzt gar nicht mehr die Möglichkeit zu überlegen, ob man jetzt dort oder da wohnt, sondern man wohnt jetzt hier. Und das Zuhausegefühl, man lernt die Infrastruktur kennen, wo ist der nächste Gramma, wo ist das nächste Bushaltestelle und etc. Und das funktioniert schon ganz gut und dann fühlt man sich schon zu Hause.
0: Wo wird man am besten versorgt? Das ist natürlich eine der wichtigsten Fragen, die zu klären sind. Wir wünschen in jedem Fall viel Erfolg und viel Spaß so bei den letzten Handgriffen beim Einziehen.

wann und wann, da kann es bei Falco mal Liebe sein. Also klingt jetzt auf mich nicht so hundertprozentig überzeugt. Bei Bryan Adams, da gibt es keinen Zweifel. Der singt direkt aus dem Herzen. Jetzt bei uns in Radio Salzburg. Schönen Vormittag.

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1: Am Mikrofon ist Lorenz Wildner. In der Straße von Hormus ist ein Öltanker in Flammen aufgegangen. Die Ursache ist unklar, die Lage in der Region bleibt aber angespannt, mit Folgen, die auch die Preise an Österreichs Tankstellen treffen. Julian Kern berichtet.
2: Nach Angaben der iranischen Revolutionsgarden ist der Tanker El Geier in der Straße von Hormuz auf eine Seemine gefahren und explodiert. Die USA widersprechen dieser Darstellung. Der Tanker sei bereits beschädigt gewesen und nun von einer iranischen Drohne getroffen worden. Unabhängig überprüfen lässt sich das nicht. Fest steht aber, die Meerenge bleibt ein Hochrisikogebiet für die Schifffahrt. Auch beide Ausweichrouten sind gesperrt. Saudi-Arabiens Ost-West-Pipeline nach einem Drohnenangriff, die Meerenge Bab al-Mandab durch die Kontrolle der Houthi-Miliz. Gleichzeitig steigt die Nachfrage. China kauft wieder verstärkt am Weltmarkt ein. Der Ölpreis von zuletzt 106 US-Dollar pro Fass der Marke Brent könnte dadurch weiter steigen. Und das wird früher oder später auch an den heimischen Tankstellen ankommen.
1: Europas höchster Vulkan, der Ätna, ist wieder aktiv. Aus diesem Grund ist der Flughafen der sizilianischen Stadt Catania seit gestern geschlossen. Die Schließung verursacht erhebliche Probleme für Sizilienreisende. Bereits im August hat der Ausbruch des Ätna zu einer mehrtägigen Unterbrechung des Flugverkehrs geführt. Dem größten Stahlwerk Italiens in Taranto droht endgültig das Aus. Nach einer Entscheidung des Verwaltungsgerichts müssen bis Ende Oktober die noch aktiven Hochöfen stillgelegt werden. Damit, so klagen Gewerkschafter, seien 15.000 Jobs direkt im Werk und außerhalb gefährdet. Aus Italien, Cornelia Wospanik.
3: Seit gestern früh sind sie im 24-stündigen Streik, aber viel Hoffnung haben sie nicht mehr. Man stehe vor einem angekündigten sozialen Desaster. Wegen der hohen Umweltbelastung verordnet das Gericht den Stopp für die Hochöfen. Was würde dann noch bleiben von dem Stahlwerk? Seit 15 Jahren schon geht der Streit. Immer mehr Menschen sind in Kurzarbeit. Italiens Regierung scheint ratlos. Soll sie auch den Mehrheitsanteil der derzeitigen Eigentümer übernehmen, mit denen man im Streit liegt und damit die Kosten für eine Sanierung, an deren Gelingen kaum jemand glaubt? Kann man andererseits als Industrienation auf dieses Werk verzichten? Im Regierungsgebäude in Rom steht heute eine weitere Krisensitzung an.
1: Und Österreichs Radsportstars Felix Gall und Gregor Mühlberger fahren ab sofort für einen neuen Rennstall. Das deutsche Team Lidl Trek hat die Verpflichtung der beiden vor kurzem verkündet. Für die beiden Profis bedeutet das höheres Budget, hochkarätiger Kader, größere Chance auf noch mehr Top-Platzierungen. Ob Felix Gall dort als alleiniger Kapitän fungieren wird oder ob das Team auf eine Doppelspitze setzt, bleibt vorerst noch offen. Das waren die Nachrichten mit Lorenz Wildner. Das Wetter.
4: Sonnig und spätsommerlich warm ist es heute. Einzelne Nebel- und Wolkenfelder wie etwa im Waldviertel lockern auf. Teilweise ist es dann sogar strahlend sonnig. Die Temperaturen steigen auf 20 bis 25 in Vorarlberg und Tirol, teilweise bis 28 Grad. Morgen wieder viel Sonne und 20 bis 28 Grad am wärmsten Morgen in der Osthälfte des Landes. Denn von Vorarlberg bis Oberösterreich ziehen am Nachmittag dann Wolken, Schauer und Gewitter auf, mit denen es wieder abkühlt. So viel zum Wetter mit Nicola Biermeier.
5: Und das ist die ORF Radio Salzburg Verkehrsinformation um 10.03 Uhr. Derzeit sind uns keine Staus oder Störungen gemeldet worden. Wir wünschen gute und vor allem eine sichere Fahrt.
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5: Ja, herzlich willkommen noch einmal. Was steht denn bei Ihnen so an? Heute, morgen.
7: Ich habe die Woche Urlaub, einige Bergtouren, so schöner wie jetzt kann man es eigentlich nicht haben. Wir leben in einem Paradies.
5: Sehr fein. Und auch wenn es wirklich paradiesisch ist bei uns daheim, ein Hauch Italien schadet im Urlaub nicht. Haben wir jetzt gleich für Sie.

0: Schönen Dienstag. Das ist Radio Salzburg, das Neutor in der Stadt Salzburg. Sie haben es sicher schon mitbekommen. Seit gestern Frühjahr gesperrt. Grund sind die Bauarbeiten für den Ausbau des Festspielbezirks. Soweit einmal so klar. Aber was passiert denn da auf dieser Baustelle jetzt gerade in den ersten Tagen? Der Projektleiter Michael Brandauer. Der weiß das natürlich.
1: Im Neutor ist jetzt einmal die Baustelleneinrichtung, die einmal finalisiert wird. Es werden die Oberleitungen des U-Busses einmal gesichert und auf die Seite gelegt. Es wird eine entsprechende B- und Entlüftungsleitung verlegt, um dann für die Bohrarbeiten die notwendige Luft zur Verfügung zu haben. Wasser, Stromversorgung, also es wird alles einmal vorbereitet, dass die Arbeiten dann beginnen können.
0: Und in gut zwei Wochen kommen dann 250 Tonnen schwere Bagger zur Baustelle. An jeden Bagger kommt so ein Fräskopf drauf, mit denen wird dann gegraben.
1: Mit Anfang Oktober sollen die Fräsarbeiten beginnen. Hier ist es einmal wichtig, dass wir mal von der Straße wegkommen in den Berg, einmal unsere erste Anlieferkaverne errichten, um hier einmal entsprechenden Dispositionsraum zur Verfügung zu haben, Material zwischenlagern zu können, um auch dann die Sperre wieder zumindest einspurig für den U-Busverkehr freigeben zu können.
0: Der erste Bus soll jedenfalls am 1. Mai wieder durch das Neutor fahren können. Die Autos müssen sich noch etwas länger gedulden. Darum wollen wir heute in der Radio Salzburg Mittagszeit auch von Ihnen wissen, welche neuen Wege bahnen Sie sich denn jetzt durch die Stadt? Wie ist es Ihnen mit der Umstellung gegangen? Was hat Sie vielleicht überrascht und haben Sie das Auto tatsächlich stehen lassen? Gerne mitreden, heute ab 13 Uhr. In der Radio Salzburg Mittagszeit.

0: Viele hätten ja am liebsten, dass der Spätsommer überhaupt nicht geht, aber vielleicht gibt es auch jene, die sich auf die neue Jahreszeit freuen. Sie vielleicht?
1: Der Herbst ist generell meine Lieblingsjahreszeit, also auf den freue ich mich immer. Einfach die Kühle ein bisschen mehr genießen, noch mehr Radl fahren, spazieren gehen und sich darüber freuen, wenn die Blätter bunt werden.
0: Und was da jetzt alles möglich ist in den kommenden Tagen, das klären wir in gut einer halben Stunde mit der Wetterdienststelle.

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4: Um 10:30 am Mikrofon Florian Hörmann. In der Stadt Salzburg ist eine Debatte um ein mobiles und getarntes Radargerät ausgebrochen. Seit März hat die Stadt Salzburg damit rund 200.000 Euro verdient. Die Freiheitlichen werfen der Stadt jetzt Abzocke vor und haben auf sozialen Medien für einige Zeit die jeweiligen Standorte des Radars verraten. ÖVP-Vizebürgermeister Christoph Brandstätter hält das für einen Anschlag auf die Verkehrssicherheit in der Stadt. Die Freiheitlichen kritisieren allerdings, ein verstecktes Radar würde niemanden vom Schnellfahren abhalten. Die Altholzaufbereitung des Plattenherstellers Keindl in Wallsitzenheim ist am Abend in Flammen gestanden. Mehrere Feuerwehren sind im Einsatz gewesen. Nach einer halben Stunde war der Brand unter Kontrolle. Verletzt wurde niemand. Es dürfte aber erheblicher Sachschaden entstanden sein. Zahlreiche Feuerwehrleute der Betriebsfeuerwehr und umliegenden Gemeinden waren im Einsatz. Die Brandursache sowie die Höhe des Sachschadens werden ab heute bei Keindl intern ermittelt. Zum Sport noch. Die Wahlsalzburger Felix Gall und Gregor Mühlberger haben ein neues Radteam. Wie schon länger spekuliert worden ist, unterschreiben die beiden Radprofis beim deutschen Lidl-Track-Team. Erst kürzlich hatte Gall mit seinem dritten Platz beim Radrennen Vuelta in Spanien

0: steigen heute auf spätsommerliche 20 bis 26 Grad. Morgen ist es erst freundlich, es sollen sich da am Vormittag ein paar Sonnenstunden ausgehen und es wird dann auch sehr warm nochmal, die Höchstwerte morgen 22 bis 27 Grad und dann trifft uns aber eine Kaltfront von Nordwest. Ab Mittag ziehen dabei von Bayern her immer mehr Wolken auf und zum Abend hin kommen dann morgen auch teils kräftige Regenschauer dazu.
1: Und das ist Ihr Blick auf die Straßen, die ORF-Radio Salzburg Verkehrsinformation um 10.32 Uhr. Es sind uns keine Staus gemeldet worden. Wir wünschen gute und vor allem sichere Fahrt mit Radio Salzburg und einen schönen Vormittag.

0: Einige Male haben wir den Spätsommer schon abgeschrieben. Also ich auf jeden Fall, ich schätze so dreimal ungefähr, aber er ist immer wieder zurückgekommen, auch heute bis zu 25 Grad. Michi Butschek von der Wetterdienststelle, oder hättest du noch mehr zu bieten? Schönen Vormittag.
1: Schönen Vormittag. Ja, 25, das ist ungefähr die Obergrenze, die wir heute erwarten dürfen. Morgen geht es vielleicht noch ein bisschen weiter hinauf, das Thermometer auf 26 Grad, bevor dann allerdings die Kaltfront kommt und dann ist es vorbei mit diesem Spätsommerwetter. Aber als der Reihe nach, jetzt haben wir mal einen wunderschönen Dienstag, viel Sonnenschein, ein paar letzte Hochnebelreste im Saalfeldner Becken, die verpuffen jetzt mit der doch noch kräftigen Sonne und dann haben wir einen strahlend sonnigen, stabilen Nachmittag, wo es wieder spätsommerlich warm wird.
0: Morgen auch noch einmal sehr angenehm und dann geht es in so eine graue herbstliche Phase.
1: Kurz einmal ist ein Dämpfer dabei, genau. Morgen, die erste Tageshälfte noch freundlich, dann dort vielleicht wieder etwas Frühnebel über den Tälern, dann aber, oder abgesehen davon, aber ein freundlicher Mix aus Sonnenschein und ein paar dünnen Wolken drüber. Allerdings dann ab den Mittagsstunden in den Nachmittag hinein, da werden dann die ersten Regenschauer und eventuell auch Gewitter aufziehen. Das heißt, bis zum frühen Nachmittag wird man noch mit hoher Wahrscheinlichkeit trocken davonkommen. Aber je weiter es in den Nachmittag hineingeht, desto eher trifft einen ein Schauer oder ein Gewitterguss. Und zum Abend hin und in der Nacht, da breitet sich dann kräftiger Dauerregen auf und dann schüttet es für ein paar Stunden in die Nacht auf Donnerstag hinein. Und das ist dann die Kaltfront, die bringt uns kühlere Luft und eben durchaus ergiebigen Regen in der Größenordnung von 20 bis 40 Liter pro Quadratmeter. Und mit den Gewittern kannst du da und dort vielleicht sogar in die Richtung 60, 70 Liter gehen.
0: Das wird die Trockenheit dann doch deutlich lindern, aber ist er dann abzuschreiben, der Spätsommer, endgültig?
1: Ein drittes Mal vielleicht. Ne? Ganz abschreiben würde ich ihn noch nicht. Die Temperaturen steigen Richtung Wochenende dann wieder an. Sie kommen dann am Sonntag so auf maximal 22, 23 Grad hinauf. Das ist ganz okay für die Jahreszeit. Und einzelne Modelle, wenn man weiter hinausschaut, also noch in die Folgewoche, da haben einzelne Ausreißermodelle noch einmal 25, 26 Grad drinnen. Das ist noch zu weit weg, um es genau sagen zu können. Aber ganz abschreiben würde ich den Spätsommer noch nicht.
0: Na bitte, dann warten wir noch ein bisschen mit dem Kassersturz des Sommers. Michi Butschek von der Wetterdienststelle. Dankeschön. Schönen Vormittag noch.
1: Danke ebenso.

Die Legende zu Lebzeiten und jetzt irgendwo da oben. Dolly Parton bei uns in Radio Salzburg. Sie und das Geburtstagskind des Tages haben sich übrigens gut gekannt. Haben einige Male zusammengearbeitet. Maggie Reilly wird heute 70. Als Solokünstlerin ist die Schottin ja durchaus noch immer gut im Geschäft. Momentan ist sie auf Tour. Leider nicht in Österreich, aber ein paar Termine in Deutschland gibt's. Und da hat sie natürlich einige ihrer bekannten Songs mit dabei. Am bekanntesten ist aber der, und den hat sie gar nicht selber geschrieben, aus der Feder von Mike Oldfield, jetzt bei uns in Radio Salzburg. Schönen Vormittag.

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1: Am Mikrofon ist Lorenz Wildner. Gestern Abend war die Präsidentin der Europäischen Zentralbank, Christine Lagarde, zu Besuch bei Bundespräsident Alexander Van der Bellen in der Wiener Hofburg. Vor geladenen Gästen aus Wirtschaft und Politik wurde über die wirtschaftliche Abhängigkeit Europas von den USA diskutiert und besonders über die künstliche Intelligenz. Johannes Ruprecht berichtet.
2: Die Präsidentin der Europäischen Zentralbank, Christine Lagarde, warnt vor der Macht der USA durch die künstliche Intelligenz. Etwa durch den Berg an europäischen Daten, den KI-Firmen sammeln, sagt Lagarde.
3: Damit können KI-Unternehmen lernen, was eine Industrie weiß, und sie können mit dieser Industrie dann möglicherweise konkurrieren oder sie hacken oder sie gar zerstören.
2: Lagarde ist gestern Gast von Bundespräsident Alexander Van der Bellen gewesen. Auch er plädiert für weniger wirtschaftliche Abhängigkeit von den USA mit einer Spitze gegen US-Präsident Trump.
4: The title Leader of the Free World.
5: Der Titel Anführer der freien Welt ist derzeit frei, soweit ich sehe. Wenn wir investieren in Österreich, in Europa, ich bin mir sicher, das könnten wir meistern.
4: We are up to it.
2: Dazu müsse Europa aber rasch handeln.
1: Jener Verdächtige, der einen Mithäftling in der Justizanstalt Garsten getötet haben soll, ist neuesten Informationen zufolge ein rechtskräftig verurteilter Doppelmörder. Er soll im Sommer 2017 in Linz ein betagtes Ehepaar getötet haben. Die Staatsanwaltschaft Steyr ermittelt wegen Mordverdachts gegen den 63-Jährigen. Was gestern genau in der Justizanstalt Garsten passiert ist, wird aktuell noch ermittelt. Wegen des Irankriegs räumt das US-Militär eine Munitionsknappheit ein. Zwischen Ende Februar und Juni seien Kosten von umgerechnet rund 30 Milliarden Euro entstanden, davon allein fast 67% für Munition. Der Bericht widerspricht US-Präsident Trumps Aussage, der unlängst von praktisch unbegrenzten Munitionsvorräten der US-Armee gesprochen hat. Österreichs Radsportstars Felix Gall und Gregor Mühlberger haben bei den letzten großen Radrundfahrten für Furore gesorgt. Das bleibt nicht ungesehen. Beide fahren ab sofort für ein neues Team, Daniel Kulowitz.
6: Ja, die beiden Österreicher haben sich mit starken Leistungen in den letzten Monaten beim Giro oder der Vuelta in die Auslage gestellt und jetzt hat das deutsche Top-Team Lidl Trek zugeschlagen. Höheres Budget, hochkarätiger Kader, größere Chance auf noch mehr Top-Platzierungen. Ob Felix Gall dort als alleiniger Kapitän fungieren wird oder das Team auf eine Doppelspitze setzt, das bleibt vorerst noch offen. In jedem Fall der logische nächste Schritt, um die Karriere weiter zu boosten. Gall unterschreibt einen 3-Jahres-Vertrag, Mühlberger wurde für 2 Jahre verpflichtet.
1: In Japan gibt es erstmals mehr als 100.000 Menschen im Alter von 100 Jahren oder älter. 90% davon sind Frauen, teilt das japanische Gesundheitsministerium mit. Mit einem Durchschnittsalter von fast 50 Jahren ist Japan das Land mit der zweitältesten Bevölkerung weltweit. Nur das Fürstentum Monaco liegt davor. Das waren die Nachrichten mit Lorenz Wildner. Das Wetter.
7: Strahlend sonnig sind die kommenden Stunden in weiten Teilen des Landes. Ein paar Quellwolken sind speziell vom Mühlviertel bis ins Burgenland dabei. Der Wind ist schwach und der Nachmittag spätsommerlich warm mit 20 bis etwa 28 Grad, am wärmsten im Westen. Morgen viel Sonne und 20 bis 29 Grad, am wärmsten morgen in der Osthälfte Österreichs. Denn von Vorarlberg bis Oberösterreich ziehen am Nachmittag Wolken, Schauer und Gewitter auf, mit denen es dann wieder abkühlt. So viel zum Wetter mit Nicola Biermeier.
8: Und das ist der Blick auf die Straßen, die ORF Radio Salzburg Verkehrsinformation um 11.03 Uhr. Es sind uns keine Staus gemeldet worden. Gute und sichere Fahrt wünschen wir.
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8: Und da schicken uns die 90er Jahre jetzt das Motto zu diesem Spätsommertag. In der Sonne kommt man noch ordentlich ins Schwitzen, hat schon noch Power. Inner Circle jetzt gleich bei uns dabei, außerdem Billy Joel, Christina Stürmer und so ein paar Gedanken an den letzten Italienurlaub mit Eros Ramazzotti. Schönen Vormittag.

0: Wenn man ein 95 Jahre altes Auto anstarten will, dann klingt das vielleicht so. Könnte ich mir vorstellen, aber der Mercedes-Benz von der Hermi Kürmer, der ist bestens in Schuss, obwohl er schon so alt ist. Und das muss er gerade heute auch sein, weil dieser Spätsommertag wird genutzt, um eine Straße hinaufzufahren, die fast genauso alt ist wie der Oldtimer selber. Es geht hinauf auf den Großglockner.
1: Ja, genau. Er hat ja, mein Oldie, so heißt er, mein leider verstorbener Mann, hat ihn 1964 gekauft. Ich habe ihn 1969 geheiratet. Vor 8 Jahren ist leider mein Mann verstorben. Aber der Oldie, der W15, war ja 31, ist mir geblieben. Und seit 5 Jahren fahre ich kreuz und quer durch Europa. Und so hoch oben war er noch nie. Das höchste war 2000 Meter, aber Großglockner war immer mein Ziel.
0: Ja, und momentan ist Hermi Kürmer eben unterwegs auf der Straße bergauf. Es würde mich interessieren, wie fährt es sich denn mit diesem Auto? Übrigens Modell W15 habe ich mir sagen lassen. Kann man das mit einem neuen Auto irgendwie vergleichen?
1: Nein, das kann man nicht vergleichen. Ein modernes Auto ist ein fahrbarer Computer, sage ich immer. Und so ein altes Auto muss man nicht nur fahren, sondern das muss man fühlen. Also ich fahre auf Gehör, ich habe einen Tourenzähler, ich habe ein Geschwindigkeitsmesser, ein Füllpunktmesser und mehr habe ich nicht. Und ich fahre, wie es am besten geht und so viel Gas oder weniger, das gebe ich.
0: Also so ein moderner Schnickschnack, den braucht es da nicht. Aber schafft man das dann da überhaupt hinauf? Wird es ihm irgendwann einmal zu steil vielleicht?
1: Nein, ich muss sagen, das Einzige, was etwas steil ist, ist die Edelweißspitze. Aber sonst sind Steigungen, die zum Beispiel wie ich vor Schwarzen Meer gefahren bin, über die Karpaten, wo ich auch anstandslos drüber war. Das ist keine Qual, wenn man niedertourig fährt, schnurrt der Schäder wie meistens die dritte, die zweite brauche ich ganz schön. Und so werden wir gemeinsam bis heute schon.
0: Naja, dann würde ich sagen, wünschen wir, dass sie gut hinaufkommt und natürlich auch wieder gut herunter mit dem Mercedes-Benz W15. Schaut schon fesch aus, dieser Oldtimer, wenn man sich Fotos anschaut online. Ich glaube, mit dem Schalten hätte ich ein bisschen Probleme. Aber nicht die Hermi Kürmer. So soll es sein. Schönen Tag.

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4: Um 11:30 Uhr am Mikrofon Florian Hörmann. Die Stadt Salzburg hat am Vormittag die Teilzahlen zur Sommerverkehrsregelung präsentiert. So ist die Mönchsberg-Garage diesen Sommer nur noch die Hälfte der Zeit voll ausgelastet gewesen, mit 22 Tagen. Auch die Durchschnittsgeschwindigkeit am Rudolfski habe sich erhöht, meldet die Stadt. Und 1000 Fahrten im Innenstadtbereich konnten an stark belasteten Tagen vermieden werden, heißt es. Auch Park-and-Ride-Tickets sind diesen Sommer um die Hälfte besser verkauft worden. Und eine Befragung in der Stadtbevölkerung hat außerdem ergeben, dass die Sommerregelung gut 80% der Menschen befürworten, heißt es. Rechtzeitig zum Start der Bauarbeiten im Festspielbezirk werden jetzt auch zentrale rechtliche Fragen in der Stadt geregelt. Konkret, wem der Mönchsberg gehört. Dafür müssen die Eigentumsverhältnisse zwischen Stadt, Festspielfonds und der Salzburger Parkgaragengesellschaft geklärt werden. Insgesamt geht es um Flächen von rund 3.500 Quadratmetern. Den Wert des Baurechts schätzen Experten auf rund 200.000 Euro. Die Stadt überlässt den Festspielen das sogenannte Kellereigentum, aber um einen symbolischen Euro, weil, so das Argument, das Projekt eindeutig im öffentlichen Interesse sei. Am Großglockner werden derzeit wieder der Zustand des Permafrosts und die Felsstabilität untersucht. Diese Messungen sind wichtig, um auch Felsstürze vorherzusehen, die aufgrund des Klimawandels immer öfter vorkommen. Auf der Adlersruhe auf rund 3450 Metern Seehöhe haben GeoResearch und das Land Salzburg ihr Forschungsprojekt gestartet. Im vergangenen Jahr wurden dort 20 Meter tiefe Bohrlöcher eingerichtet. Die Messungen zeigen, die Temperaturen steigen leicht. Ähnliche Ergebnisse bringen auch Messungen am Sonnblick und am Kitzstein. Das Wetter noch. Es bleibt in ganz Salzburg strahlend sonnig heute. Über weite Strecken ist es vollkommen ungetrübt. Bei nur wenig Wind steigen die Temperaturen kräftig auf spätsommerliche 20 bis 26 Grad heute. Morgen Vormittag.

0: eine Berufung im Leben finden? Da suchen viele ihr Leben lang oder sie suchen vielleicht gar nicht. Er zum Beispiel hat gleich zwei Berufungen gefunden. Wernfried Gabmeier, er ist Frauenarzt und Musiker. Klingt jetzt aufs Erste nach einer ungewöhnlichen Kombination, harmoniert aber ganz wunderbar anscheinend, denn der gebürtige Lungauer hat jetzt ein neues Album herausgebracht. Bevor wir darüber aber sprechen, wie ist es denn neben der Medizin entstanden, dass die Musik auch so eine Leidenschaft irgendwie wird?
1: Ja, ich bin Gynäkologe seit mittlerweile gute 20 Jahren. 25 Jahre schon fast eigentlich und bin seit gut 10 Jahren selbstständig in Salzburg und einmal in der Woche auch im Lungau tätig und mache daneben halt Musik seit der Schulzeit eigentlich. Wir haben immer Schulbands gehabt und letztlich hat mir die Musik eigentlich nie loslassen und ist immer ein Bestandteil geblieben und mittlerweile ganz schön großer Bestandteil eigentlich von meinem Leben waren, neben dem anderen.
0: Ja, und dieser große Bestandteil zeigt sich jetzt eben im neuen Album. Halbzeit heißt das. Und das Besondere daran ist, wie es entstanden ist, nämlich in Marokko.
1: Ja, wir haben das Album aufgenommen, vorher gesagt, zu Ostern in Marokko, in Essaouira. Das ist eine Stadt an der Küste, an der Atlantikküste in Marokko, wo ich immer wieder hinfahre. Und die Idee ist ein paar Jahre vorher entstanden, dass ich einmal mit der ganzen Band da hinfahre und mit dem Younes Paco, das ist ein genauer Musiker aus Essaouira, einfach da 10 Tage verbringe und musiziere. Und wir haben uns dann ganz ein cooles Haus abgeschieden, 30 Kilometer südlich von Essaouira gemietet, haben dort ein Tonstudio in den Teesalon installiert und haben dort 10 Tage lang musiziert. Mit dem Younes Paco gemeinsam, der Wolfgang Spannberger war mit, hat alles aufgenommen und hat daraus mittlerweile ein lässiges Album gemacht, das wir jetzt präsentieren.
0: Ja, wie lässig das Ganze ist, Sie können sich ja selber überzeugen. Wernfried Gabmeier ist live mit dem neuen Album am kommenden Freitag, nämlich im Salzburger Oval und am Samstag dann auf der Burg Mautumdorf. Und jetzt bei uns in Radio Salzburg mit einem der neuen Titel, Die Rechnung.

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4: Es ist 12 Uhr. Sie hören die Glocken der Kirche Maria Opferung in Rietzlern in

0: Die Ortschaft Rietzlern liegt am Eingang des Kleinwalsertales in Vorarlberg. Aus der Schweiz eingewanderte Walser-Siedler gründeten im 13. Jahrhundert die Gemeinde, die heute vor allem als Tourismusort bekannt ist. Rietzlern ist mit dem Auto nicht vom restlichen Vorarlberg aus erreichbar. Wer die sogenannte funktionale Exklave auf dem Verkehrsweg besuchen möchte, muss dies via deutschem Staatsgebiet tun. Anfang des 14. Jahrhunderts wurde in Rietzlern eine erste Kapelle erbaut. Nach mehrfacher Vergrößerung in den folgenden Jahrzehnten wurde Ende des 19. Jahrhunderts dann der heutige Kirchenbau Maria Opferung errichtet. Im Turm der Pfarrkirche in Rietzlern in Vorarlberg läutet ein mächtiges Stahlgeläut, bestehend aus 6 Glocken mit einem Gesamtgewicht von über 12 Tonnen. Zudem hat eine kleine Glocke aus dem 19. Jahrhundert die Kriege überdauert.
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2: Willkommen zum Mittagsjournal. Neuer Mordfall in einem Gefängnis. Ein verurteilter Doppelmörder hat in Oberösterreich einen Mithäftling erstochen. Extremisten ködern Jugendliche in sozialen Medien mit Fitness- und Finanztipps. Und erstmals ist über Litauen eine Drohne abgeschossen worden. Am Mikrofon ist Anselm Peer. Zum zweiten Mal innerhalb von nur 2 Wochen ist in einem österreichischen Gefängnis ein Häftling von einem Mitgefangenen getötet worden. Tatverdächtig ist ein 63-jähriger verurteilter Doppelmörder. Er hat einen 40-jährigen Mithäftling im forensisch-therapeutischen Zentrum in Garsten erstochen. Bernd Kuschu berichtet.
3: Eine Überwachungskamera am Gefängnisgang hat die dramatischen Szenen festgehalten. Mit einem Messer oder messerähnlichen Gegenstand sticht ein Häftling auf den Oberkörper eines anderen ein. Justizwachebeamte dürften Schreie gehört haben und eilen zu Hilfe. Ihre Reanimationsversuche bleiben erfolglos. Beim Tatverdächtigen handelt es sich um einen 63-jährigen verurteilten Doppelmörder. Der Tunesier hatte im Jahr 2017 in Linz ein betagtes Ehepaar erstochen. Er ist damals als zurechnungsfähig, aber aufgrund einer psychischen Störung als gefährlich eingestuft worden und war deshalb im forensisch-therapeutischen Zentrum in Garsten untergebracht. Die Volksanwaltschaft hat kritisiert, es gebe dort zu wenig psychologisch und psychiatrisch geschultes Personal. Das Justizministerium betont aber, die Versorgung auch am Wochenende sei deutlich aufgestockt worden.
2: Radikalisierung in sozialen Medien ist ein bekanntes Problem. Hassprediger werden dabei immer subtiler. Sie setzen auf Fitness- und Finanztipps. Die radikale Haltung fließt nebenbei ein. Fachleute sehen die Politik gefordert. Ein lange angekündigtes Register für solche TikTok-Prediger lässt aber auf sich warten. Mehr von Viktoria Waldecker.
4: Radikale Inhalte in Lifestyle-Videos verpackt. Islamistische Influencer versuchen immer stärker, junge Menschen mit Fitness- und Business-Tipps zu gewinnen.
5: Nach dem Ramadan haben wir etwas für deine Fitness und für die Brüderlichkeit.
6: Die wichtigste Währung für Erfolg ist Schweiß.
4: So werde Radikalisierung immer subtiler, sagt Verena Fabris, Leiterin der Beratungsstelle für Extremismus.
7: Personen, die vulnerabel sind, können da hineinkommen, ohne dass es so offensichtlich ist.
4: Die Regierung hat schon im April 2025 ein Hasspredigerregister angekündigt. Es soll helfen, extremistische Accounts schneller zu sperren und Influencer an der Einreise nach Österreich zu hindern. Noch liegt es aber nicht vor. Die notwendigen Schritte dafür seien gesetzt, heißt es heute von Integrationsministerin Claudia Bauer von der ÖVP. Auch jetzt schon müssten die Plattformen aber stärker in die Pflicht genommen werden, sagen Experten.
2: Im Krieg zwischen Russland und der Ukraine dringen Drohnen immer wieder in den Luftraum von Nachbarländern ein und lösen dort Luftalarm aus. Jetzt ist zum ersten Mal über Litauen eine Drohne abgeschossen worden. Aus Vilnius meldet sich unser Reporter Stefan Gera.
8: Kurz nach Mitternacht bin ich, so wie alle Menschen in Vilnius und Umgebung, durch einen Handyalarm aus dem Schlaf gerissen worden. Zusätzlich haben die Sirenen geheult. Die Drohne ist aus Belarus gekommen, ist ein bisschen südlich von Vilnius durchgeflogen und 50 Kilometer westlich von Vilnius dann von einem NATO-Kampfjet der italienischen Luftwaffe abgeschossen worden. Drohnenalarm ist in Litauen ja nichts Ungewöhnliches. Dennoch, dieser Vorfall ist schon sehr speziell, denn es ist das erste Mal, dass eine Drohne über litauischem Hoheitsgebiet abgeschossen wird. Und es ist der dritte Drohnenalarm seit dem Wochenende. Das heißt, die Nervosität, die steigt.
2: In Graz sind ein Hausarzt und eine Krankenpflegerin zu Geldstrafen und 4 Monaten bedingter Haft verurteilt worden, weil sie einen Patienten in einem Pflegeheim versehentlich mit einer viel zu hohen Medikamentendosis getötet haben. Sie hatten die Anweisung eines anderen Arztes falsch gelesen und ihm die 7-fache Dosis verabreicht, 42 statt 7 Tabletten über eine Woche. Der Fehler hätte sogar medizinischen Laien auffallen müssen, so das Oberlandesgericht. Das war das Mittagsjournal mit Anselm Peer. Und jetzt zum Wetter.
9: Ein Zwischenhoch bringt uns heute und großteils auch morgen noch viel Sonne und spätsommerliche Temperaturen. Im Westen trifft morgen Nachmittag aber eine Kaltfront ein und sie überquert in der Nacht auf Donnerstag ganz Österreich. Am Wochenende wird es wieder wärmer und zumindest zeitweise sonnig. Und sonnig ist es jetzt in allen Landeshauptstädten und es hat sehr einheitlich 20 bis 22 Grad. Auch heute Nachmittag scheint in ganz Österreich die Sonne. Ein paar Quellwolken gibt es zum Sonnenschein vom Mühlviertel über Niederösterreich und Wien bis ins Nord- und Mittelburgenland. Die Temperaturen steigen noch auf 20 bis 28 Grad. Am wärmsten wird es in Vorarlberg und Tirol. Morgen Mittwoch im Osten und Süden meist bis zum Abend recht sonnig. Sonst zunächst noch einiges an Sonnenschein. Im Laufe des Tages aber mehr und mehr Wolken und am Nachmittag bzw. am Abend von Vorarlberg bis Oberösterreich und nach Osttirol Regenschauer und Gewitter. Höchstwerte morgen 20 bis 29 Grad, in 2000 Meter Höhe 10 bis 15 Grad. So viel zum Wetter mit Jörg Stibor.
10: Gleich 12.07 Uhr, das ist die ORF Radio Salzburg Verkehrsinformation. Sie haben freie Fahrt in Richtung Mittagessen. Es sind uns keine Staus oder Störungen gemeldet worden.
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0: Wenn Sie online bei einer Suchmaschine eingeben Cottage Cheese Rezepte, dann bekommen Sie fast 23 Millionen Suchergebnisse. Also der Hüttenkäse ist momentan total im Trend, eh schon eine Zeit lang. Und deswegen hat sich offenbar der Verein für Konsumenteninformation gedacht, so, jetzt testen wir da mal ein paar Produkte, 25 insgesamt. Und Theresa Bauer vom VKI sagt uns jetzt, was denn so ganz kurz im Überblick die Ergebnisse waren.
1: Ganz im Allgemeinen hat man gesehen, dass die Produkte bei der Qualität wirklich sehr gut abgeschnitten haben, dass man auch jetzt nicht viel Geld ausgeben muss, um ein sehr gutes oder gutes Produkt zu kaufen. Beim Salzgehalt haben wir gesehen, dass er doch teilweise etwas höher ausfällt als angegeben.
0: Gerade in den vergangenen Jahren ist der Cottage Cheese, der Hüttenkäse, durch den Proteintrend ja sehr beliebt geworden. Er ist überall auf Social Media zu sehen. Auf einigen Produkten wird er da gerne mit Werbeversprechen wie reich an Protein geworben. Ist das ein Schmäh?
1: Cottage Cheese ist auf jeden Fall ein sehr gesundes Milchprodukt. Es enthält nämlich einen sehr hohen Eiweißanteil. Tatsächlich ist es aber so, auch wenn jetzt ein Cottage Cheese nicht extra beworben wird, hat der einfach einen sehr hohen Proteingehalt. Das ist Fakt. Die Proteinprodukte kosten durch die Bank mehr. Also man zahlt natürlich für dieses Proteinmarketing einfach drauf. Und das hat sich einfach schön gezeigt, dass das schlussendlich nicht notwendig ist.
0: Also da braucht man sich nicht austricksen lassen beim Einkaufen. Die Expertin empfiehlt außerdem, ihn regelmäßig in den Speiseplan tatsächlich mit einzubeziehen. Wo könnte man ihn zum Beispiel einbauen?
1: Cottage Cheese kann man super als Brotaufstrich verwenden, auch einfach zum Beispiel mit frischem Schnittlauch drüber. Das wäre eine ganz klassische Variante, um ihn schon zum Frühstück zu verwenden. Es gibt auch viele Rezepte, wo man Cottage Cheese zum Beispiel für Pasta-Soßen verwendet oder auch in Gemüseleibchen oder zum Beispiel auch zur Jause, einfach als Dip zu Gurkenscheiben, zu Karottensticks, kann man zum Beispiel auch gut in die Schule mitgeben.
0: Da gibt es unendlich viele Möglichkeiten. Wie gesagt, wenn Sie sich da mal online durchklicken, 23 Millionen Rezeptideen. Testsieger war übrigens die Eigenmarke eines Supermarkts. Generell sind die Eigenmarken da recht gut und stehen den klassischen Marken um nichts nach. Vielleicht gut zu wissen, wenn man jetzt gerade im Supermarkt ist, in der Mittagspause und zu so einem Becher Cottage Cheese greift. 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
2: ÖVP-Seniorenbund gegen grundsätzliche Anhebung des Pensionsalters. Feuerwehr liefern unterbrochen weiter Wasser an dürre Bauernhöfe und das Wetter heute weiter spätsommerlich. Es ist 12:30 zum ORF Radio Salzburg Mittagsjournal. Begrüßt Sie Florian Hörmann. Mahlzeit. Der ÖVP-Seniorenbund spricht sich gegen eine grundsätzliche Anhebung des Pensionsantrittsalters auf 67 Jahre aus, wie Seniorenbundpräsidentin Ingrid Korosek heute Vormittag bei einem Pressegespräch in Salzburg betont. Zumindest zum aktuellen Zeitpunkt, sagt sie. Laut Forschern sei die Erhöhung aber notwendig. Konstanze Kreuzberger berichtet.
3: Eine Anhebung des gesetzlichen Pensionsantrittsalters von 65 auf 67 Jahre sei unausweichlich, heißt es diese Woche wieder vom Wirtschaftsforschungsinstitut WIFO. Anders seien die steigenden Kosten des Pensionssystems nicht zu stemmen. Auch innerhalb der ÖVP gibt es Stimmen, die eine Erhöhung für dringend notwendig halten. Anders sieht das ÖVP-Seniorenbund-Präsidentin Ingrid Korosek.
4: Wir sind nicht bereit zu sagen, so jetzt 65 und in Zukunft 67. Wenn die letzten 15 Jahre von 50 bis 65 so viele nicht beschäftigt sind, dann glauben Sie, die werden dann von 65 auf 67 beschäftigt werden.
3: Das Gebot der Stunde sei vielmehr dafür zu sorgen, dass weniger Menschen vor der Pension in die Arbeitslosigkeit rutschen, etwa durch Kündigungen oder weil sie keine neue Anstellung mehr finden. Unternehmen, die ältere Arbeitnehmerinnen und Arbeitnehmer anstellen, sollten deshalb entlohnt werden, so die Forderung des Seniorenbundes.
2: Seit diesem Schuljahr gelten für Suspendierungen neue bundesweite Regeln. Es geht darum, wie frei Schüler und Schülerinnen während einer Suspendierung über ihre Zeit verfügen können. Während das in Salzburg schon seit Jahren geregelt ist, war die Suspendierungszeit in anderen Bundesländern de facto völlige Freizeit. Ein bundesweites Begleitungsnetz für diese Zeit soll jetzt Abhilfe schaffen. Lehrergewerkschafter in Salzburg befürchten aber einen bürokratischen Mehraufwand. Matthieu Eichhorn berichtet.
5: Insgesamt wurden im vergangenen Jahr im Bundesland Salzburg 133 Mal Suspendierungen ausgesprochen. Im Ernstfall können es bis zu 4 Wochen sein. Ab sofort gibt es während dieser Zeit bundesweit verpflichtenden Unterricht und soziale Maßnahmen. Auch die Eltern sollen stärker in die Pflicht genommen werden. Das sei grundsätzlich positiv, sagt der Salzburger Lehrergewerkschafter Anton Polivka.
6: Es war eine langjährige Forderung auch von der parteifreien Gewerkschaft, dass wir gesagt haben, in dieser Zeit der Suspendierung muss was passieren. Das kann keine Freizeit sein jetzt für das Kind. Leider Gottes hat der Amtsschimmel wieder mal ganz laut gewirrt. Das heißt, es wird Aktenschränke brauchen für die Dokumentation. Also diese verpflichtenden Gespräche dort und da mit Dokumentation, das wird enorm aufwendig. Ich befürchte eher, dass die Zahlen dadurch zurückgehen, dass sich die Schulen sagen, das tun wir uns nie wieder an, diesen Verwaltungsaufwand.

0: Im Innenstadtbereich zieht die Stadt heute nochmal mit den Detailzahlen Bilanz. Die Stadt fällt und diese fällt überwiegend positiv aus, sagt Bürgermeister Bernhard Auinger von der SPÖ im Gespräch mit Marina Schlager.
1: Ja, Bürgermeister, Sie ziehen da heute eine positive Bilanz zur Sommerregelung. Da wird davon gesprochen, dass 1000 Fahrzeuge weniger da unterwegs gewesen sind. Wie kommt man auf diese Zahl?
2: Ja, das lässt sich aufgrund der Zahlen und der Fakten relativ klar belegen. Wir haben einen neuen Rekord, was die Ausnutzung der Park-and-Ride-Plätze betrifft. Über 15.000 Tickets haben wir verkauft und das trotz eines Rekordsommers. Das heißt, die Menschen haben dieses Angebot angenommen. Die Parkgarage in der Mönsberg-Garage war nur halb so oft voll ausgelastet wie das Jahr davor. Das ist genau das, was wir wollten. Die Spitzen rausnehmen. Der Verkehr war flüssiger. Auch diese Zahlen liegen am Tisch. Das ist kein subjektives Empfinden, sondern das sind die nackten Fakten. Und von daher kann man sagen, dass die Sommerregelung ein erster guter Schritt wäre. Und wir werden jetzt für 27 natürlich dementsprechend nachschärfen.
1: Das heißt, Sommerregelung 2027 ist fix.
2: Davon können Sie ausgehen.
1: Wo wird denn da noch nachgeschärft?
2: Na, natürlich bei der Kontrolle. Natürlich werden wir auch mit dem Land reden, was die Ausnahmen betrifft. Das war das emotionalste Thema, aber auch nur mal das Thema Beschilderung, um noch mehr Menschen zu den Park-and-Ride-Plätzen zu bringen. Und wir brauchen auch noch Kapazitäten im Süden, denn der Park-and-Ride-Platz Süd war meistens um 11 schon knackevoll.
0: Sagt der Bürgermeister der Stadt Salzburg, Bernhard Auinger von der SPÖ, im Gespräch mit Marina Schlager. Der Herbst meldet sich zwar schon mit den ersten Zeichen, Salzburgs Feuerwehren aber sind weiterhin mit den Nachwirkungen der extremen Hitze beschäftigt. Weiter beliefern sie ununterbrochen Bauernhöfe im Bundesland mit Wasser. Der Regen am Wochenende hat die Lage zwar etwas entschärft, doch insbesondere höher gelegene Höfe sind nach wie vor auf Versorgungsfahrten angewiesen. Elisabeth Klausufer mit den Details.
3: Die Salzburger Feuerwehren sind nach wie vor mit Wassertransporten im Einsatz, unter anderem in Bischofshofen. Dort sind landwirtschaftliche Betriebe auf bis zu 1200 Metern Höhe auf die Versorgungsfahrten der örtlichen Einsatzkräfte angewiesen. Hartmut Wetteskind von der Feuerwehr Bischofshofen.
4: Insgesamt sind wir über 70 Mal schon gefahren in dieser Saison und wir haben es einmal hochgerechnet. Wir sind bei knapp 800.000 Liter Wasser, die wir im heurigen Frühjahr bis jetzt über die Sommermonate hin schon geliefert haben.
3: Der kürzliche Schlechtwettereinbruch habe die Lage nur gering entschärft, so der Salzburger Landesfeuerwehrkommandant Günther Trinker.
5: Es bräuchte einmal den typischen Salzburger Schnürlregen. Einige Tage, wo das Wasser langsam kommt und dann ordentlich versickern kann, um die Quellen entsprechend wieder zu speisen. Das zieht sich eigentlich durch das gesamte Bundesland.
3: Neben dem trockenen Sommer hat auch der niederschlagsarme Winter die Wasserspeicher von Landwirtschaftsbetrieben im gesamten Bundesland an ihre Grenzen gebracht.
0: Und wir kommen jetzt noch zum aktuellen Wetter. Es bleibt in ganz Salzburg strahlend sonnig heute. Über weite Strecken ist es vollkommen ungetrübt. Bei nur wenig Wind steigen die Temperaturen kräftig auf spätsommerliche 20 bis 26 Grad. Morgen Vormittag ist es noch freundlich und bis um die Mittagszeit herum noch einmal recht sonnig und sehr warm. Die Temperaturen erreichen dann 22 bis 27 Grad. Im Lauf des Nachmittags ziehen dann aber von Bayern her dichte Wolken auf und die bringen immer mehr Regenschauer, die kräftig sein können. Auch einzelne Gewitter sind morgen Abend dann möglich.
6: ORF Radio Salzburg Verkehrsinformation um 12.36 Uhr. Es sind uns keine Störungen gemeldet worden, momentan auf Salzburgs Straßen.
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0: Es gibt kein Durchkommen mehr. Seit Montag, seit gestern, ist ja das Neutor für den motorisierten Verkehr komplett gesperrt. Gerade für die Autos wird das jetzt auch noch länger so bleiben. Und wir wollen uns heute in der Radio Salzburg Mittagszeit anschauen, wie ist es denn bisher gelaufen? Ihr Gastgeber ist heute Martin Ferdini. Mahlzeit.
1: Hallo, ja, offensichtlich ist das ein bisschen eine Frage des Blickwinkels. Die einen sprechen davon, dass das eh alles ganz gut funktioniert hat, abgesehen von ein paar kleineren Pannen. Ja, die anderen sprechen vom völligen Chaos und vom Versagen des Verkehrskonzepts. Also wie gesagt, da dürfte ein bisschen der Blickwinkel auch den Standpunkt oder der Standpunkt den Blickwinkel bestimmen. Wir wollen das heute besprechen mit hochspannenden Gästen, die da durchaus auch involviert sind. Zum einen Ingeborg Haller, die Clubobfrau der Bürgerliste hier in der Stadt. Dann ist Christoph Brandstätter, der Vizebürgermeister, bei uns zu Gast und Jakob Ruzicka. Er ist Verkehrsplaner und seit Monaten damit beschäftigt, dieses Verkehrskonzept auch zu realisieren. Und jetzt ist unsere Frage an die Radio Salzburg-Hörerinnen und Hörer, wie Sie das wahrgenommen haben, welche Probleme Sie haben, welche Fragen Sie haben, welche Verbesserungsvorschläge. Ein bisschen ist es ja wie beim Fußball, da haben wir dann auf 10 Millionen Teamchefs, jeder weiß genau, wie es funktioniert. Ähnlich ist es ja bei Baustellen. Natürlich überlegt man sich vorher, wie kann man da eben das Chaos vermeiden, wie kann man die besten Umleitungen machen, etc., etc. Dass sich da viele Menschen damit beschäftigt haben, das steht außer Zweifel, ob es auch wirklich so funktioniert und welche Möglichkeiten es jetzt noch gibt, die eine oder andere Stellschraube zu drehen, beziehungsweise vielleicht die eine oder andere Umleitung. Das wollen wir besprechen. Wie immer ist Ihre Meinung gefragt.
0: Gerne ab 13 Uhr 0662 823 823. Wie ist es Ihnen denn gegangen mit der Umstellung? Was hat Sie vielleicht überrascht? Und sind Sie tatsächlich, so wie es ja eigentlich geplant wäre, auf das Auto umgestiegen? Gerne mitreden. Ab 13 Uhr. Martin, schöne Sendung. Dankeschön.
1: Danke.

würde ich vorschlagen. Wir springen in die schwarze Leggings hinein, auf die Gefahr, dass wir nie wieder herauskommen. Aber für Olivia Newton-John und John Travolta müssen wir es riskieren. Schönen Tag.

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3: Am Mikrofon ist Anselm Peer. Als Staatssekretär für Deregulierung wollte Josef Schellhorn von den NEOS eigentlich rasch unnötige Bürokratie abbauen. Doch einige Bundesländer blockieren, kritisiert Schellhorn im Interview mit Astrid Petermann.
4: Reformen umsetzen und vieles anders machen würde er gerne, sagt Staatssekretär Josef Schellhorn von den NEOS. Doch, so Schellhorn, er werde oft von den Bundesländern ausgebremst.
5: Unserer Erkenntnis nach ist es einfach so, dass ich die größte Opposition nicht im Parlament verspüre, sondern in den Ländern. Und das ist noch der springende Punkt, dass das meistens die Regierungsparteien sind. Also das ist meistens ÖVP und SPÖ, die das blockieren.
4: Mit der von der FPÖ regierten Steiermark gehe wiederum einiges weiter. Kritik an der Performance der Regierung kam zuletzt vor allem auch aus Niederösterreich von Landeshauptfrau Johanna Mikl-Leitner, ÖVP. Hier gehe es jetzt darum, Gespräche zu führen, so Schellhorn, um etwa Genehmigungsverfahren für Bürger und Unternehmen einfacher und günstiger zu machen.
3: Die Regierung befürchtet, dass die Energiepreise wieder deutlich steigen. Für diesen Fall wird eine Strompreisbremse vorbereitet. Wenn die Strompreise 3 Monate lang auf über 16,5 Cent pro Kilowattstunde klettern, soll ein Preisdeckel für den Basisverbrauch in Kraft treten. Hass im Netz nimmt zu. Die Zahl der Menschen, die angibt, in den vergangenen Monaten im Internet auf Hassbotschaften gestoßen zu sein, ist in 2 Jahren von 31 auf 37% gestiegen. Damit liegt Österreich laut der Statistik Austria knapp unter dem EU-Durchschnitt. Besonders betroffen sind junge Menschen. Eine selbsternannte Schamanin, die ihren Opfern Millionen abgenommen haben soll, beschäftigt seit 2 Jahren die Justiz. Die Republik wollte einen Teil der sichergestellten Beute selbst behalten, doch der oberste Gerichtshof sieht das kritisch, berichtet Hubert Kickinger.
6: Um Unheil abzuwenden oder Angehörige vor dem Tod zu bewahren, haben die Opfer Wertgegenstände und Geld an die Schamanin übergeben. Bei einer Razzia in einer Villa nahe Wien stoßen die Ermittler auf Vermögen im Wert von rund 10 Millionen Euro. Rund 1,7 Millionen können den Opfern zugeordnet werden. Weitere 4 Millionen Euro und 2 Millionen Schweizer Franken sollen laut einem Urteil des Wiener Landesgerichts an die Republik fallen. Doch die Anwälte der beschuldigten Familie sind dagegen vor. Gegangen und der OGH hat ihnen Recht gegeben. Es gebe keine pauschale Solidarhaftung. Das Vermögen müsse jeweils den einzelnen Beschuldigten zugeordnet werden. Damit muss nun wieder vor dem Landesgericht verhandelt werden. Ebenso muss neu geklärt werden, ob die Familienmitglieder tatsächlich gewerbsmäßig schweren Betrug begangen haben. Die Schamanin selbst ist unterdessen weiter auf der Flucht.
3: Mutmaßliche Sabotage hat in der Früh den Zugverkehr in weiten Teilen der Niederlande lahmgelegt. Laut dem Bahnbetreiber haben bisher unbekannte Täter Rohre auf mehrere Gleise gelegt. Das waren die Nachrichten mit Anselm Peer. Und jetzt zum Wetter.
7: Heute Nachmittag scheint weiterhin in ganz Österreich die Sonne. Einige Quellwolken gibt es zum Sonnenschein vom Mühlviertel über Niederösterreich bis ins Nord- und Mittelburgenland. Die Temperaturen steigen noch auf 20 bis 28 Grad, am wärmsten wird es in Vorarlberg und Tirol. Morgen dann 20 bis 29 Grad und im Osten und Süden noch einmal recht sonnig. Sonst zunächst einiges an Sonne, im Laufe des Tages aber vermehrt Wolken und am Nachmittag bzw. Abend von Vorarlberg bis Oberösterreich und nach Osttirol Regenschauer und Gewitter. So viel zum Wetter mit Jörg Stibor.
8: Hier ist die ORF Radio Salzburg Verkehrsinformation um 13 Uhr und gleich 4 Minuten. Abgesehen von der Neutorsperre in der Stadt Salzburg wurden uns keine Behinderungen auf Salzburgs Straßen gemeldet. Wir wünschen weiterhin gute und vor allem sichere Fahrt.
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8: Monatelang wurde simuliert und geplant. Ja, und seit gestern ist es Realität. Das Neutor in der Stadt Salzburg ist gesperrt für ein halbes Jahr. Stau in Salzburg und keiner will schuld sein. Stolperstart für die Neutorsperre, titelt eine große Tageszeitung heute. Ja, andere sehen das gar nicht so tragisch und abgesehen von ein paar Bannen ist das angekündigte Chaos ausgeblieben. Offensichtlich ist da irgendwie jeweils der Standpunkt auch ausschlaggebend oder der Blickwinkel ausschlaggebend, wie man das Ganze beurteilt. Welche Erfahrungen haben Sie gemacht? Wo sind Sie vielleicht im Stau gestanden? Was hat Sie überrascht? Haben Sie sich richtig informiert gefühlt? Welche Verbesserungsvorschläge haben Sie? Wie kann man die nächsten 6 Monate möglichst unchaotisch durch die Stadt kommen? Darum geht's bei uns heute in der Mittagszeit und wie immer ist Ihre Meinung gefragt.
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8: Und wir haben heute auch natürlich Gäste bei uns im Studio, gleich 3 an der Zahl. Zum einen Ingeborg Haller, die Clubobfrau der Bürgerliste, ist hier bei uns. Herzlich willkommen. Dann haben wir den Vizebürgermeister Christoph Brandstätter bei uns. Schön, dass Sie Zeit haben. Und Jakob Rusitzka, er ist Verkehrsplaner der Stadt Salzburg. Wir haben natürlich auch den Bürgermeister Bernhard Auinger eingeladen, sowie die Verkehrsstadträtin der Grünen Anna Schister. Die beiden haben uns aus Zeitgründen leider abgesagt, aber es wäre dann eher ein bisschen eng geworden. Vielen Dank, dass Sie Zeit haben, heute bei uns zu sein und das auch mit uns zu besprechen bzw. zu diskutieren, auch mit unseren Hörerinnen und Hörern. Frau Haller, wie ist denn Ihr Eindruck von den ersten 1,5 Tagen, sagen wir jetzt mal, in dieser Neutorsperre? Was sind Sie für ein Kurzresümee bis jetzt?
11: Ja, das Kurzresümee ist eigentlich doch positiv, weil der angekündigte Stau oder das Chaos im Bereich des Neutors ist ausgeblieben. Natürlich hat es Probleme gegeben, die aber, glaube ich, harmlos sind, was also die Absperrgitter betrifft. Ich denke, die Menschen haben sich schon auf diese Baustelle soweit vorbereitet. Es war immerhin erster Schultag und es hat auch geregnet. Dass es da und dort Probleme in der Stadt gegeben hat, das ist klar. Aber es ist ja so, dass seitens der Stadt sich ja die Verkehrsplaner und Planerinnen ja abstimmen mit der Polizei, mit den Verkehrsbetrieben, mit den Festspielen. Und ich denke, der Start ist schon gelungen.
8: Herr Rusitzka, Sie waren in den letzten Monaten sehr damit beschäftigt, dieses Verkehrskonzept auszuarbeiten als Verkehrsplaner der Stadt Salzburg. Waren Sie gestern nervös oder wie ist für Sie dieser gestrige Tag verlaufen?
12: Ja, natürlich ist man nervös. Allerdings war der gestrige Tag relativ wie erwartet. Das Einzige war ein Busunfall am Hans-Schmidt-Platz, der uns ein bisschen Kopfzerbrechen bereitet hat zusätzlich. Und am Mühlner Hügel kommt es immer wieder zu Stauungen, aber die waren eigentlich erwartet. Und wir hoffen, dass das sich noch heute etwas verbessert, ja.
8: Herr Brandstätter, wie fällt Ihr Kurzresümee aus nach den ersten 1,5 Tagen?
13: Ich würde sagen, ähnlich. Es gibt ein paar Kleinigkeiten. Groß im Ganzen hat es ja funktioniert, wobei man schon auch dazu sagen muss, man hat schon gesehen, dass am Müllner Hügel, wo ja jetzt dann bis zu 60 Busse pro Stunde über den Müllner Hügel fahren werden, gibt es natürlich Probleme. Also da gab es auch gestern schon erste Staus, wo dann 15 Busse hintereinander gestanden sind und wo dann eine Zeit lang nichts weitergegangen ist. Diese Gitter, das würde ich jetzt einmal unter Kleinigkeit einordnen, das sind halt die Anfangsschwierigkeiten. Ja, man wird sehen, wie sich es entwickelt. Ich denke, wir haben heute den 2. Tag. Heute ist schönes Wetter, viele sind mit dem Rad unterwegs. Insofern ist es vermutlich noch nicht ganz aussagekräftig, wie das dann wirklich sein wird. Warten wir mal auf ein paar Regentage ab. Ich hoffe, dass dann nicht allzu schlimm wird.
8: Ja klar, das sind natürlich dann auch dann in den Wintermonaten andere Voraussetzungen, viele nicht mehr mit dem Fahrrad unterwegs sein können. Das wäre natürlich jetzt ein probates Mittel auszuweichen, weil der Fahrradverkehr grundsätzlich, beziehungsweise mit dem Fahrrad kommt man durchs Neudorf jetzt definitiv nur mehr schiebend. Das, glaube ich, ist jetzt so fixiert worden und zwar in beide Richtungen schiebend, einfach aus Sicherheitsgründen, aber die Strecke ist ja durchaus überschaubar. Stört Sie das eigentlich oder kränkt Sie sowas, wenn dann steht Chaos und Stolperstart am ersten Tag der Neudorfsperre, Herr Rusitzka?
12: Nein, das kränkt mich gar nicht, weil es erwartet ist. Also es ist es wird erwartet, dass das Verkehrsnetz sozusagen funktioniert. Mhm. Allerdings muss man dazu sagen, es hat davor schon nicht funktioniert öfters. Und wir sind an unserer Kapazitätsgrenze, was das Verkehrsnetz angeht. Und wir haben wenig Möglichkeiten, zusätzliche Routen oder Straßen zu bauen. Wir sind im UNESCO-Weltkulturerbe. Dementsprechend sind wir an diese Parameter gebunden und müssen das Beste draus machen.
8: Das muss man natürlich sagen, die Gegebenheiten sind so, wie sie sind. Salzburg ist eine, wie Sie sagen, ein UNESCO-Kulturerbe. Die Altstadt kann man und soll man natürlich auch nicht umbauen und für den Verkehr komplett auf den Kopf stellen. Man muss sich an die Gegebenheiten, auch an die Engen der Müllner Straße natürlich halten. Die kann man auch nicht verbreitern jetzt für die nächsten paar Monate. Aber wir haben schon jemanden in der Leitung, nämlich die Frau Felder. Wie ist denn Ihre Einschätzung bzw. Ihre Meinung zu dem Problem? Sie leben ja direkt beim Neuder, wenn ich das richtig sehe.
14: Ja, Sie sehen es richtig. Also mein Mann ist 82 Jahre, hat seit 12 Jahren Parkinson. Wir haben zwar eine Ausnahmegenehmigung zum Autofahren, aber wir fühlen uns total ausgeschlossen von der Altstadt. Mhm. Wir haben unseren Hausarzt im Kriegskostendurchbruch, wir haben unsere Hausbank mitten im Zentrum, wir haben unsere Familiengräber in St. Peter. Wir haben bis jetzt immer durchs Neuder fahren können, beim Feschbehaus parken und ein paar Schritte zu Fuß gehen. Und momentan schaut es für uns aus, wie wenn man auf so Leute überhaupt keine Rücksicht mehr nimmt, weil wir fühlen uns völlig diskriminiert. Wir wohnen jetzt 80 Jahre beim Neuder und dann sperren sie uns das vor der Nase zu. Also ich wünsche an jeden, dass er mit 80 Jahren so geht wie uns, dass dann alles zugesperrt wird vor der Nase. Weil der Müllner Hügel ist keine Alternative, wenn man ständig im Stau stehen muss.
8: Ja.
14: Also ich bin unglücklich, muss ich schon sagen.
8: Das heißt,
14: und es gibt halt nicht nur Fußgänger und Autofahrer und U-Busfahrer, es gibt halt auch Leute, die behindert sind.
8: Ja,
14: und wir sind voll die Geschnupften momentan.
8: Ja.
14: Und das ein halbes Jahr lang, ich weiß nicht, wie das mein Mann gesundheitlich durchsteht.
8: Das heißt, Ihre Möglichkeit wäre dann definitiv nur mit einem Behelf. Ja, mit einem Hubschrauberlandeplatz, glaube ich, schaut es auch nicht so wahnsinnig gut aus. Ja, welche Alternativen können Sie sich jetzt suchen? Gibt es da irgendwelche Möglichkeiten für
14: Ich habe gehört, ich kann den Behindertenausweis über Müllnerhügel fahren.
8: Ja.
14: Aber wenn da ständig die Busse nicht füreinander kommen, dann stehe ich da wieder im Stau. Und es gibt da für uns die Innenstadt zu erreichen, unseren Hausarzt zum Beispiel. Ich meine, solange mein Mann ein paar Schritte gehen kann, geht es. Aber es kommt dann der Winter und es ist ein halbes Jahr, ist einfach so lang. Und mein Mann geht es halt einfach nicht so gut. Mhm. Und es ist für uns, ist das ein Chaos, muss ich sagen. Wenn man alles, wir sind wirklich Altstadtleute. Wir machen alles in der Altstadt. Wir fahren weder in Europark noch sonst wohin. Und jetzt wird uns da alles vor der Nase zugesperrt. Also es ist...
8: Frau Felder, ich kann das gut nachvollziehen. Herr Rusetzka, haben Sie irgendeinen Lösungsvorschlag für die Frau Felder, was man eventuell machen könnte, was sie vielleicht jetzt noch nicht weiß, beziehungsweise gäbe es vielleicht nicht der Möglichkeit, ihr Hilfestellung zu geben?
12: Also prinzipiell ist es für mobilitätseingeschränkte und ältere Personen immer schwierig, sozusagen die Wege zurückzulegen. Ich hoffe, dass wir es schaffen, dass die Ausweichroute über den Müllner Hügel noch besser wird. Daran arbeiten wir, dass es dort zu weniger Stauungen kommt. Leider ist es aber uns auch nicht möglich gewesen, dass man noch Leute durch den Tunnel durchlässt, wenn da wirklich die Tunnelbohrmaschine drin ist. Das ist gefährlich und deswegen haben wir auch leider keine andere Möglichkeit in der Hinsicht. Aber wir hoffen, dass diese Route besser für Sie wird.
8: Ja, das verstehe ich gut. Frau Felder, vielen Dank jedenfalls für Ihren Anruf. Wir werden diesbezüglich...
14: Schauen, vielleicht lässt sich der Müllner Hügel ein bisschen regeln, dass man da schneller durchkommt.
8: Das werden wir jetzt vielleicht gleich besprechen. Danke jedenfalls für den Anruf. Ja. Welche Möglichkeiten gibt es für den Müllner Hügel? Da kann man nur... weiß ich nicht, kann man da zeitliche Regelung machen oder für den Individualverkehr komplett sperren? Oder welche Möglichkeiten der Stellschrauben gibt es da für den Müllner Hügel konkret?
12: Also prinzipiell ist es so, am Müllner Hügel... Es haben sich noch nicht alle Verkehrsteilnehmer daran gehalten, dass es jetzt nur mehr für Quell- und Zielverkehr sozusagen das Benutzen da ist und auch für den öffentlichen Verkehr. Das heißt, wir haben noch relativ viele Durchfahrer drin, die natürlich diese Route auch verstopfen. Wir hoffen, dass die Polizei da noch viel Aufklärungsarbeit leistet und das abnimmt. Falls das nicht der Fall wird, hätten wir schon noch weitere Maßnahmen, um allein die Kreuzung oben am Müllner Hügel, weil die ist das eigentliche Problem sozusagen, etwas zu verbessern. Ich weiß nicht, ob Sie die Lokalität dort kennen, aber es gibt auf jeden Fall auch einen Haltestellenbereich, der mitten im Kreuzungsbereich liegt, der natürlich auch dadurch relativ viel aufhält, wenn jetzt ein Bus mitten in der Kreuzung einen Fahrgastwechsel durchführt. Das stellt uns natürlich vor Alternativproblemen, weil sonst hätten wir sie schon längst weggegeben, weil es ist auch fürs Krankenhaus sozusagen, wenn man Richtung Norden will, die einzige Einstiegsmöglichkeit in den öffentlichen Verkehr. Allerdings, wenn es noch weiter zu Verzögerungen kommt, werden wir uns in dieser Richtung noch Alternativen überlegen, um diesen Knoten noch etwas leistungsfähiger zu machen.
15: Herr Freinstetter, wie kann man Menschen, wie der Frau Feller, die jetzt gerade angerufen hat, Hilfestellungen geben? Gibt es da irgendwelche Möglichkeiten? Ich denke jetzt auch, dass man trotzdem durchs Neude vielleicht mit begleiteten Art Behindertentransporten irgendetwas anbieten kann und die Menschen dann jenseits, also im Innenstadtbereich dann abholt dort oder so? Gibt es da vielleicht irgendwelche Möglichkeiten? Weil das ist ja tatsächlich natürlich sehr schwierig.
13: Das muss man sich aus meiner Sicht unbedingt anschauen. Momentan ist es natürlich kein Thema. Jetzt haben wir halt die baustellenbedingte Sperre. Das ist halt so. Die Frage wird natürlich auch sein, so Menschen wie die Frau Felder, aber nicht nur eben ältere oder beeinträchtigte Menschen, sondern auch Handwerker, Lieferanten und so weiter. Wie schaut es dann mit denen aus oder wie schaut es dann mit der Neutersperre dann aus? Im April, ja. Also wir haben ja natürlich auch schon die Diskussion, soll das dann bleiben oder nicht? Und da muss man sich dann auf jeden Fall was überlegen, dass solche Menschen dann die Altstadt erreichen können mit dem Pkw. Ist meine und unsere Ansicht.
15: Ja. Frau Haller, gibt es diesbezüglich Überlegungen, wie man für Härtefälle irgendwelche Hilfestellungen machen kann seitens der Stadt?
11: Ja, man muss ja jetzt sagen, diese Totalsperre, wo auch keine Busse durch können, die ist einmalig jetzt. Die hat es so noch nicht gegeben. Das ist aus Sicherheitsgründen ja so verordnet worden. Ich darf schon erinnern, wir hatten eine Neutausperre für die BKWs, ich glaube im Jahr 2014 oder 2015 herum. Da wären solche Härtefälle natürlich abgefedert worden, weil man aus sicherheitstechnischen Gründen natürlich hätte durchfahren können. Mich hat das jetzt auch sehr betroffen gemacht, weil es natürlich dann immer wieder Einzelpersonen gibt und Biografien gibt, wo man einfach ganz klar nachbessern muss. Und ich denke, eine Durchfahrt während der Tunnelbaustelle, ich glaube, das wird einfach nicht möglich sein oder das wird schwierig sein. Man wird nachfragen, aber das wäre ja dann auch zu Zeiten, wo der Frau Felder nicht geholfen ist. Ich glaube, der Ansatz wird der Müllner Hügel sein. Ich glaube auch, dass da noch viele Leute durchgefahren sind und da muss man auch von unserer Seite her statt neben der Polizei auch natürlich noch entsprechende zusätzliche Öffentlichkeitsarbeit machen.
15: Wir haben die Frau Eleonore in der Leitung. Einen schönen Nachmittag. Herzlich willkommen in der Mittagszeit. Bitte schön.
16: Ja, hallo, bin ich dran?
15: Sie sind auf Sendung, ja, richtig.
16: Ja, ich wollte eben nur ganz kurz sagen, ich bin keine Salzburgerin aus familiären Gründen, eine Oma mit viel riesen Familie. Ich bewundere diese kleine Stadt, wie sie all diese Organisationen etc. schafft. Und auch das Bussystem ist ganz fantastisch. Und ich wollte nur am Anfang jetzt sagen, für das ganze Situation da, dass es wirklich toll ist, wie die, ich habe auch das Gefühl im Laufe der Zeit mitbekommen, die Salzburger sind wirklich ein geduldiges und diszipliniertes Volk, also Mitbewohner. Und ich würde sogar bitten, bitte einmal ein Dankeschön an die Bevölkerung, die da auch immer so brav mithilft, dass das alles so gut gestaltet wird. Das ist mein Beitrag. Alles Gute.
15: Vielen Dank, Frau Eleonore. Das ist ein ganz wichtiger Beitrag, weil ohne der Mithilfe der Bevölkerung kann man so ein Konzept überhaupt nicht durchsetzen. Das ist ja, glaube ich, auch das, was im Vorfeld versucht wurde, wenn ich das so richtig mitbekommen habe, auch hier um Akzeptanz und um Mithilfe bei der Bevölkerung zu bitten, weil es nicht gegeneinander geht. Das geht nur miteinander. Haben Sie das Gefühl, dass die Akzeptanz für diese Problematik vorhanden ist bei den Salzburgerinnen und Salzburgern? Brandstätter?
13: Ich denke, viele haben ein Verständnis dafür. Was viele Menschen nicht verstehen, und das habe ich auch in Wortmeldungen in den letzten Tagen gehört, das ist jetzt die Gleichzeitigkeit von großen Baustellen. Ich erwähne jetzt Mackerplatz-Baustelle. Da sagen viele, das versteht man nicht. Ich verstehe es auch nicht, warum man diese Baustelle zeitgleich oder ein bisschen vorher noch begonnen hat, weil das dauert jetzt auch 3 Jahre und wir haben jetzt auch schon Staus in der Imbergstraße, genau deswegen. Und da ist es für mich nicht nachvollziehbar, dass man nicht gesagt hat, man schiebt diese Baustelle noch um dieses halbe Jahr nach hinten, beginnt dann vielleicht nach der Neutorsperre. Apropos Neutor, wir sollten eigentlich den richtigen Titel verwenden, das Sigmundstor, das ist auch in den Navi-Systemen auch so angegeben.
15: Setzt sich nicht durch.
13: Setzt sich irgendwie nicht durch, schade, ja. Aber das ist ein Kritikpunkt, der oft kommt, warum man da nicht das besser eingetaktet hat.
15: Wie kann man sich das vorstellen, diese Gleichzeitigkeit von Baustellen, das stößt vielen Menschen immer sauer auf, auch parallel Beispiele mit der Tauernautobahn, wo eben ein sehr langer Baustellenabschnitt in Betrieb genommen wurde. Da fragen sich immer alle, muss das denn immer alles gleichzeitig sein? Aus verkehrsplanerischer Sicht, ist Baustelle eine Baustelle, die andere Baustelle, irgendwie gibt es da Kommunikation zwischen den Baustellen? Gibt es sowas wie ein Gesamtkonzept, eine Baustellenplanung für einen ganzen Stadtbereich?
12: Also das ist eine Frage, die schon öfter gekommen ist. Ja.
15: Ich denke mir es.
12: Es ist sehr schwierig zu beantworten. Wir haben einerseits ein recht umfangreiches Netz und es gibt viele, viele Stellen, wo es knirscht und die müssen halt immer wieder saniert werden. Und wir müssen uns auch oft daran halten, was uns die für Informationen kommen. In dem Fall der Marktplatz, wo man der Kanal sozusagen die Lebensdauer erreicht hat und unbedingt saniert wird. Und dann ist es natürlich, hat man kaum Möglichkeiten, sowas zu unterbinden. Ja. Und das ist so eine gewisse Sache, wo man sich sicher noch verbessern kann, sicher Regelungen schaffen muss. Ja. Andererseits braucht es auch Verständnis, dass es einfach diese Infrastruktur, auf die sind wir angewiesen. Und wenn wir da nur eine nach der anderen sanieren, dann wären wir nicht mehr fertig. Ja? Also dass es zeitgleich mehrere Bauprojekte sozusagen gibt, das ist in der Natur der Sache.
15: Mhm. Weil manche Bauprojekte halt nicht aufschiebbar sind.
12: Richtig, ja.
15: Aus dem Grund.
12: Und einfach, weil es zeitlich nicht ausginge, sie alle hintereinander einfach nur zu machen. Ja?
15: Frau Haller, wie sehen Sie das?
11: Naja, ich glaube, wir haben in Salzburg auch einen Sanierungsstau in manchen Bereichen, wie man ja auch bei den Festspielen sieht. Die Erweiterung hat sich ja lange hingezogen und ist jetzt notwendig geworden. Und was den Markartplatz betrifft, gibt es schon auch ganz klar einstimmige Beschlüsse im Gemeinderat, auch diese Baustelle hier abzuwickeln. Wir alle wollen eine gut funktionierende Infrastruktur, sprich ein gutes Kanalsystem. Und das ist halt dann schwierig, wenn über Jahre oder Jahrzehnte oft nichts gemacht wurde. Und wir haben ja dann die nächste Baustelle, die uns ereilen wird. Das ist die Miltenburggasse, die Brücke. Das wird auch eine Herausforderung im Bereich der Steinlechner Kreuzung. Aber auch diese Brücke ist hoch sanierungsbedürftig und seit Jahren, Jahrzehnten wird darüber diskutiert, dass wir diese erneuern. Und ich denke, das ist ja das, was wir dank an die Bevölkerung, was zuerst gekommen ist. Wir ersuchen um Verständnis, aber ich glaube, jeder möchte auch in einem gut funktionierenden Salzburg leben. Und aus meiner Sicht sind ja abschließend noch die Festspiele einfach das Asset der Stadt und das unbestritten. Und wir machen das ja nicht aus Jux und Dollerei, sondern weil es notwendig ist für die Stadt und auch für das Weiterkommen der Stadt.
15: Stichwort Weiterkommen. Wir haben den Herrn Sander in der Leitung. Sie wohnen in der Neudorfstraße, Herr Sander, wenn ich das richtig hier lese. Wie geht's Ihnen denn jetzt gerade?
17: Grüß Gott allerseits. Ich bin also ein Urbewohner der inneren Riedenburg. Mhm. Und man hat uns jetzt da zwei Haltestellen aufgelassen aus Baugründen, und zwar die Obus-Haltestellen, die also statt auswärts führen in der Neiderstraße, die Reichenhollerstraße und die nächste fahren. Mhm. Und nachdem wir das ist die ganze innere Riedenburg, muss ich da umfassend sagen, Richtung Maskern orientiert sind, auch zum Einkaufen, Banken und so weiter, Volksbank, Sparkasse ist da draußen, müssten wir mit diesem Ersatzbus, der also 10E heißt, über die Reichenhollerstraße, Landeskrankenhaus, Eigelhof, Schwedenplatz, also Altmaskern, und dann von draußen wieder hereinfahren, wenn man von der Neiderstraße zwei Stationen weiterfahren will.
15: Also mit der Kirche ums Kreuz sozusagen.
17: Ja, genau. Also, dass man da nichts anderes machen kann. Also, könnte man ja vorstellen, dass man eine Linie führt, also dann die wieder, mir ist schon klar, dass man am Hildmannplatz mit einem Novus nicht umdrehen kann, nicht, aber es ist, man kann zum Beispiel über die Baumgartnerstraßen wieder Richtung Neuderstraßen fahren und dann Richtung Skern, nicht? Das wäre sicherlich eine Möglichkeit, nicht?
15: Sie haben den Arzt, Ihren Arzt auch im Max-Klan, den Sie ja öfter besuchen müssen, wenn ich das
17: ja,
15: nicht
17: diese Lösung. Ja, sicher, ja. Und ich persönlich bin natürlich stark behindert. Ich bin blind und habe also einen Sauerstofftornister. Aber ich bin so weit mobil, dass ich also mit Novus fahren kann. Mhm. Aber ich bin ja nicht alleinig, es wohnen ja da mehr Leute in der inneren Riedenburg. Und die sind also statt auswärts komplett abgenabelt. Mhm. Also statt einwärts fahren die Busse ja, ne? Die drehen dann da am Hildmannplatz, also Reichenhallerstraße fahren und am Münnerhügel. Mhm. Aber statt auswärts haben wir nichts. Mhm.
15: Herr Sander, wir werden das gleich besprechen, wie weit es da noch Möglichkeiten gibt, irgendwas nachzujustieren. Vielen Dank für einen Anruf. Dankeschön. Gibt es da noch Möglichkeiten, dass man, wenn man sich das sozusagen im etwas längeren Verlauf, vielleicht nicht nach den ersten eineinhalb Tagen, anschaut, wo es die gröbsten Probleme gibt, beziehungsweise wo auch Menschen eben betroffen sind, die halt wirklich jetzt massiv beeinträchtigt sind, dass man da hier noch irgendwelche Änderungen macht, auch was die Ersatzbuslinien betrifft?
12: Richtig, also da wird es noch Evaluierungen gehen. Man wird sich noch genau anschauen, dass eben solche Fälle, wie gerade von Herrn Sandner beschrieben, sich leichter tun. Ja. Allerdings, warum sozusagen diese Ersatzbuslinie gekommen ist, hat den Grund, dass normalerweise die Linie 10 sozusagen durchs Neutor durchfährt. Mhm. Und wenn wir jetzt die normale Linie 10 so entlang führen müssten, dann hättet ihr einen massiven Umweg rund um den Berg. Ja. Und dementsprechend hat man natürlich geschaut, dass die Linie 10 schnell Richtung Müllner Hügel kommt und dafür für dieses Gebiet sozusagen diese Ersatzbuslinie eingeführt.
15: Mhm. Aber es ist nicht alles in Stein gemeißelt.
12: Nein, und es ist auch gar nicht so leicht dort, weil es doch relativ viele Einbahnen gibt. Mhm. Ja, und damit sie auch wirklich in beide Richtungen verkehren kann und auch sinnvoll verkehren kann, nehmen wir zum Beispiel an, hier die Reichenhallerstraße, weil sie angesprochen ist, ja, ist eine Einbahn. So, in der Form ist eine Gegenrichtung führen gar nicht möglich. Ja. Mhm. Allerdings werden wir uns natürlich Alternativen anschauen, ob wir solche Wege auch vielleicht noch öffentlich bedienen können.
15: Wir reden gleich weiter nach den Salzburg-Nachrichten auch gerne mit Ihnen. 0662 823 823.

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1: Es ist 13.30 Uhr. Am Mikrofon begrüßt Sie Gertrud Stabauer. Die Stadt Salzburg hat am Vormittag Detailzahlen zur Sommerverkehrsregelung präsentiert. So sei die Mönchsberg-Garage nur noch die Hälfte der Zeit voll ausgelastet gewesen, mit 22 Tagen im vergangenen Sommer. Auch Park-and-Ride-Tickets seien im Sommer um die Hälfte besser verkauft worden. Eine Befragung in der Stadtbevölkerung hat außerdem ergeben, dass die Sommerregelung gut 80% der Menschen befürworten, heißt es von Seiten der Stadt Salzburg. Ein 35-Jähriger ist heute am Salzburger Landesgericht wegen Wiederbetätigung zu 21 Monaten bedingter Haft verurteilt worden. Laut Anklage hat der Mann beim Stadtfest in St. Johann im Juni 2025 den Hitlergruß gezeigt. Dabei waren drei Polizistinnen anwesend, ebenso wie viele Festgäste. Der Mann hat zunächst geleugnet und dann vor Gericht ein Geständnis abgelegt. Das Urteil ist rechtskräftig. Salzburgs Feuerwehren sind weiterhin mit den Nachwirkungen der extremen Hitze im Sommer beschäftigt. Weiterhin beliefern sie Bauernhöfe im Bundesland mit Wasser. Der Regen am Wochenende hat die Lage zwar etwas entschärft, doch insbesondere höher gelegene Höfe sind nach wie vor auf Versorgungsfahrten angewiesen. Das Wetter in Salzburg. Es bleibt strahlend sonnig. Bei nur wenig Wind steigen die Temperaturen auf 20 bis 26 Grad. Morgen am Vormittag ist es freundlich und bis um die Mittagszeit herum noch einmal recht sonnig und sehr warm. Die Temperaturen erreichen 22 bis 27 Grad. Im Lauf des Nachmittags ziehen von Bayern her dichte Wolken auf und die bringen immer mehr Regenschauer, die kräftig sein können. Auch einzelne Gewitter sind möglich.
2: Hier ist die ORF-Radio Salzburg Verkehrsinformation um 13.32 Uhr. Abgesehen von der Neudorfsperre in der Stadt Salzburg wurden uns keine Behinderungen auf Salzburgs Straßen gemeldet. Wir wünschen weiterhin gute und vor allem sichere Fahrt.
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2: Normalerweise passiert ca. 9.000 Fahrzeuge pro Tag das Neutor. Bis gestern. Jetzt ist es nämlich gesperrt für ein halbes Jahr. Bekanntlicherweise, wie ist die Bilanz nach den ersten eineinhalb Tagen? Die einen sagen, es war chaotisch, die anderen sagen, das Chaos ist im Großen und Ganzen bis auf ein paar kleine Pannen ausgeblieben. Fakt ist, mit dieser Situation müssen die Salzburgerinnen und Salzburger jetzt ein halbes Jahr irgendwie zurechtkommen. Besser als schlechter, wenn es irgendwie geht. Was kann man jetzt noch verbessern? Wie weit kann die Bevölkerung mithelfen? Wie flexibel muss man in solchen Situationen sein? Welche Verbesserungsvorschläge gibt es? Ihre Meinung ist wie immer gefragt.
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0: war in den letzten Monaten sehr intensiv damit beschäftigt, dieses Verkehrskonzept auszuarbeiten. Bürgermeister Bernhard Auinger und Verkehrsstadträtin Anna Schiester haben uns aus Zeitgründen heute abgesagt. Herr Rusitzka, ganz grob einmal gesagt, wie lange habt ihr geplant an dieser Sonderregelung anlässlich der Sperre?
1: Also im Prinzip wurde circa 1,5 Jahre an dieser Verkehrsregelung gearbeitet. Das Problem dann an so einem Projekt ist, es ist total umfangreich. Man hat alles Mögliche einzubinden, von Feuerwehr bis zu Rettungskräfte, Polizei, Stadt, Land, öffentlicher Verkehr, gewisse Gruppen wie die Wirtschaftskammer. Das heißt, es sind wahnsinnig viele große Besprechungen, umfangreiche Besprechungen. Dann muss man das Ganze simulieren im Vorhinein, damit man nicht blind sozusagen auf so einen auf den ersten Tag zurennt.
0: Da gibt es ja auch spezialisierte Unternehmen, die solche Simulationen machen. Das wurde, glaube ich, von den Festspielen eigens so ein Unternehmen beauftragt, oder?
1: Richtig, genau. Den Festspielen ist das vorgeschrieben worden, da sie ja sozusagen der Verursacher sind, haben sie ein Unternehmen das beauftragen müssen, das sozusagen diese Maßnahmen und diese Auswirkungen simuliert, und aufgrund dessen hat man sich sozusagen auf den Tag vorbereitet. Ja.
0: Mhm. Wie war denn das von seitens der Stadtpolitik, Herr Vizebürgermeister? Wie weit nimmt da die Politik jetzt in solche Planungen auch noch Eingriff, oder beziehungsweise kann da mitbestimmen, oder verlässt man sich da ganz auf die Meinung der Experten?
2: Es gab Abstimmungsgespräche natürlich, wo wir auch eingebunden waren. Ich möchte dazu ergänzen, ich bin ja erst seit 2 Monaten jetzt in diesem Amt, war aber allerdings vorher natürlich auch im Rahmen des Planungsausschusses als Verkehrssprecher der ÖVP hier natürlich schon beteiligt. Ich möchte vielleicht noch ergänzen, dass natürlich auch hier, ja, Sie haben es ja schon gesagt, ein externes Büro damit beauftragt war und die Verkehrsplanung der Stadt Salzburg da natürlich in diesem Prozess eingebunden war. Wenn ich vielleicht eines noch anmerken darf aus meiner Sicht, was man vielleicht hätte besser machen können, jetzt nicht am Konzept selber, ist klar, da wird es vielleicht gewisse Dinge geben, die man erst dann herausfindet, wenn das Ganze läuft oder eben nicht so gut läuft. Man hätte vielleicht die Bevölkerung etwas früher informieren können. Soweit ich weiß, hat es die Pressekonferenz ja erst vor einer Woche gegeben. Also die Information an die Bevölkerung hätte aus meiner Sicht vielleicht etwas früher gemacht werden können.
0: Frau Haller, wie ist denn Ihr Eindruck, wie das Ganze im Vorfeld gelaufen ist? Also wie einig war man sich denn in der Stadt, das so durchzuführen, wie es jetzt halt der Fall ist?
3: Ich glaube, einig waren wir uns alle, dass der Festspielbezirk zur Baustelle wird, nämlich wegen der Festspielerweiterung. Es ist nicht ganz richtig, dass es erst vor einer Woche eine Information gegeben hätte oder eine Pressekonferenz. Ich darf schon daran erinnern, dass im Mai sich auch die Festspiele gemeinsam mit der Stadt- und Landespolitik zusammengesetzt haben. Und da hat es schon eine erste große Information gegeben. Da war auch der Landesrat oder Landeshauptfrau-Stellvertreter Schnöll dabei. Was hätte man besser machen können? Ich denke, ich möchte auch jetzt den Dank auch an die Verkehrsplaner und Verkehrsplanerinnen ausrichten, weil die haben uns ja auch gezeigt, wie man es machen soll. Ja? Und man wird sich natürlich aus Politik, wenn man sich dafür entscheidet, dass hier eine Festspielbaustelle kommt, ist natürlich vorrangig, sind die Experten und Expertinnen da, die hier die Ratschläge geben. Ich denke, man sollte auch bei diesen 9.000 Fahrzeugen pro Tag schon auch berücksichtigen, das sind nicht nur die Salzburger und Salzburgerinnen, sondern wir hatten im letzten Sommer Gott sei Dank ein bisschen weniger. Es fahren ja da auch sehr viele Menschen mit ihren PKWs durch, die in der Stadt gar nicht leben. Ja? Und ich glaube schon, dass wir auch diese Neutorsperre, so schwierig die einzelnen Punkte sind, als Chance begreifen sollen, wie wir dann danach, wenn diese Totalsperre vorbei ist, auch mit diesem Neutor, Sigmundstor umgehen, das ja so historisch wertvoll ist, und wie wir nachhaltig die Innenstadt verkehrsberuhigen können. Ich denke, es ist eine Herausforderung, aber man soll vielleicht auch die Chance dabei sehen. Wenn es auch für die einzelnen Personen, wie wir heute auch gehört haben,

0: natürlich große Herausforderungen gibt, aber die versuchen wir zu lösen.
1: An dieser Stelle nochmals der Aufruf an die Frau Felder, glaube ich, war die erste Anruferin. Vielleicht können Sie uns nochmal anrufen und Ihre Telefonnummer hinterlassen, weil die Herrschaften hier bei mir im Studio würden da gerne konkret mit Hilfestellungen etwas unterstützen. Aber dazu bräuchten wir bitte nochmals Ihre Telefonnummer, Frau Felder, wenn Sie so lieb sind, und vielleicht nochmals bei uns anrufen unter 823 823. Und auch der letzte Herr, dessen Name ich mich...
2: Sandner.
1: Der Herr Sandner, bitte auch nochmals anrufen, weil das sind natürlich Härtefälle, wenn man entsprechend gehandicapt ist, jetzt mit dieser Baustelle dann wirklich unter erschwerten Bedingungen leben muss. Und möglicherweise gibt es ja da individuell irgendwelche Lösungen oder Unterstützungen, die man dann durchaus auch anbieten und in Anspruch nehmen kann. Wir haben jetzt die Frau Huber in der Leitung mit einer ganz konkreten Frage, was den Rotkreuzparkplatz betrifft. Bitte schön, Frau Huber.
3: Ja, grüß Gott. Ich wollte fragen, wie kommt man jetzt zum Rotkreuzparkplatz? Kann man bei der Staatsbrücke von der Schwarzstraße kommend noch rechts abbiegen? Weil über Müllner Hügel darf ich ja nicht mehr.
1: Bitte, Rositzka.
2: Also ja, Sie können den Rotkreuzparkplatz von beiden Seiten anfahren. Dadurch gelten Sie als Quell- und Zielverkehr und können den weiterhin nutzen.
1: Also wenn man zum
3: Müllner Hügel auch?
2: Ja.
3: Aha.
2: Ja.
3: Aha. Ja, weil auch in der Zeitung lesen habe, er war kaum besetzt gestern. Also das wissen nur wenige, glaube ich. Ja.
1: Okay, also wenn man den Parkplatz konkret anfällt, dann gilt man, dann fällt man unter Quell- und Zielverkehr.
2: Richtig.
1: Aha. Weil das Ziel der Rotkreuzparkplatz ist.
2: Richtig, ja.
3: Ja, na, ich glaube, das wissen nicht viele. Da werden viele froh sein. Vielen Dank.
1: Jetzt danke. Wissen es ein paar Radio Salzburg-Hörerinnen und Hörer mehr. Ja. Vielen Dank für die Frage, war wichtig. Danke, Frau Huber. Eine andere konkrete Frage betrifft die Busführung und die hat der Herr Lerchenauer für uns. Bitte schön, Herr Lerchenauer.
4: Es geht um Folgendes, und zwar die Linie 10. Warum kann man die Linie 10 nicht bitte statt auswärts? Übers Krankenhaus Müllnerhügel ist mir vollkommen klar. Aber warum kann man die nicht über die Eduard-Baumgartner-Straßen führen? Jetzt hat man, wenn man von der Moosstraße kommt, keine Möglichkeit, außer dem 21er bis zum Krankenhaus zu fahren und dort zum Umsteigen. Es fahren doch so viele Busse über die Eduard-Baumgartner-Straßen. Es ist eine Oberleitung da. Warum funktioniert das da nicht?
1: Puh, bitteschön, Herr Rosetzka. Das ist natürlich jetzt eine Spezialfrage für Ortskundige.
2: Ja, richtig, es ist eine Spezialfrage.
4: Ja, das ist richtig.
2: Diese werde ich ja auch wahrscheinlich so in der Geschwindigkeit hier nicht beantworten können, weil das hängt auch mit den Salzburg-Linien zusammen. Es hängt darum an, wie die ihren Fahrplan machen, dass die Umläufe passen. Das ist recht komplex, diese Themenstellung. Allerdings werden wir uns diese Situation weiterhin anschauen und schauen, was wir da bieten können. Ob es die Linie 10 sein wird, das kann man nicht versprechen. Ob es eine Alternative dazu geben wird, vielleicht wird es eine Alternative geben. Aber es ist recht kompliziert, einen Busfahrplan zu machen und das mit den Umläufen und mit den Fahrzeiten abzustimmen. Also das ist nicht so, dass man einfach sagt, man kann da fahren und dann geht sich die Route am Ende wieder aus. Mhm. Also diese Frage ist sehr komplex und die werden wir eher im Nachgang, glaube ich, erst beantworten können.
4: Ja, bitte, man müsste es anschauen, weil es ist jetzt irrsinnig schwierig. Ich meine, ich wohne in der Moosstraße und muss so praktisch aussehen ins Pressezentrum. Mhm. Ich muss jetzt praktisch mit dem Bus bis zum Krankenhaus fahren und im Krankenhaus in 10er einsteigen. Aber es ist ja früher auch gegangen, dass der Zehner über die Eduard-Baumgartner-Straße gefahren ist. Mhm.
1: Das ist vermutlich auch tatsächlich eine Frage, die man an die Verkehrsbetriebe stellen müsste. Und das wird wahrscheinlich auch gemacht. Also ich denke mal, da wird es sicher auch Gespräche geben und hat es auch sehr viele Gespräche geben, weil eben da sehr viele Player zusammenarbeiten müssen. Also das ist natürlich eine sehr komplexe Angelegenheit. Aber auf jeden Fall vielen Dank, Herr Lechenauer. Das wird oder ist bereits notiert von Herrn Rositzka und möglicherweise gibt es ja auch da noch eine Nachbesserung. Generell, die Öffis und die Buslinien, die jetzt zusätzlich eingeführt wurden, da ist ja schon noch einiges gemacht. Und es gibt ja auch Gratis-Tickets für die Öffis. 5.000, oder? Ist das korrekt?
2: Von der Stadt 5.000.
1: Von der Stadt 5.000. Okay. Wie kommt man da dazu, zu den Gratis-Tickets?
0: Also man kann sie beim Stadtservice abholen. Mhm. Und es gibt noch diverse andere Ausgabestellen. Und es, glaube ich, gibt ja auch diese Möglichkeit mit diesem Klimaticket, wo man jetzt dann monatlich auch kündigen kann, also so Schnupper-Einstiegsticket.
1: Dass man nicht mehr für das ganze Jahr kaufen muss, ja.
0: Genau, und okay. Vielleicht kommen ja die einen oder anderen dann drauf, dass das Klimaticket ein tolles Angebot ist, aber das gibt es.
1: Da wollte ich jetzt ganz kurz nochmal nachhaken, Frau Haller, weil Sie das vorher angesprochen haben, vielleicht ist das auch dieses Schicksal als Chance zu sehen. Sie spielen da ein bisschen darauf an, dass möglicherweise bei dem einen oder anderen verkehrstechnisch ein Umdenken stattfindet. Also sprich, dass man vielleicht draufkommt, in Wahrheit ist man in der Stadt mit dem Radl eh viel besser unterwegs als mit dem Auto. Geht das ein bisschen in die Richtung?
0: Also es geht natürlich in die Richtung, dass wir ja schon lange darum ringen in der Stadt Salzburg, dass wir die Innenstadt vom Durchzugsverkehr, und ich sage es also wirklich bewusst, Durchzugsverkehr, und ich rede nicht vom Ziel- und Quellverkehr, befreien, weil ich schon mir denke, der Platz rund um das Sigmundstor bei der Pferdeschwemme, aber auch natürlich runter zum Museumsplatz, das sind ja wunderbare Plätze. Es gibt auch eine politische Beschlussfassung darüber, dass wir das baulich umgestalten wollen. Das ist ja auch kein Geheimnis. Und dass wir schon auch schauen, wie können wir nach dieser Baustelle, dann kommt ja diese einspurige Verkehrsführung, da werden ja die Probleme auch nicht weniger werden. Wir müssen mit der Bevölkerung, vor allem mit der Altstadt, schauen, dass wir hier eine gute Verkehrsberuhigung hinbringen, wie in anderen Städten auch. Und ich glaube schon, dass das in Salzburg möglich ist.
1: Wir haben die Frau Hannelore Lusanit in der Leitung. Auch sie ist beeinträchtigt, gehbehindert und sehbehindert. Frau Lusanit, bitte Ihre Frage.
5: Ja, grüß Gott. Ich habe eine große Frage, und zwar mache ich mir Gedanken, weil ich vorhin gerade gehört habe bei Ihnen im Radio, dass die Haltestellen, also am Müllner Hügel, also verlegt werden sollen. Es gibt aber sehr viele Personen, also die Kontrolltermine im Landeskrankenhaus haben. Zum Beispiel bei mir, ich wohne in Aigen, ich steige in Aigen in den 7er Bus ein und fahre dem Krankenhaus aus dem 7er aus. Ich bin blind und gehbehindert. Für mich ist dann die Frage, wo die Haltestellen hinverlegt werden. Ist dann wahrscheinlich ein weiter Weg. Ich habe die Möglichkeit, natürlich mit dem Taxi zu fahren. Nur, wenn wir hören, also in der Stunde 60 Busse fahren über den Müllner Hügel, heißt das alle Minuten ein Bus. Und da ist noch gar nicht also berücksichtigt, also dass jemand aussteigen und einsteigen will. Mit einem Taxi, wenn ich ein Taxi nehme, habe ich die Stehzeiten von 20 Minuten in etwa, wie es gestern war, dass man vom Hanuschplatz also bis zum Landeskrankenhaus über 20 Minuten gebraucht hat. Da zahle ich ja Länge mal Breite. Und wenn ich über die hintere Einfahrt ins Krankenhaus fahre und mir ein Taxi nehme, dann zahle ich ja auch das Doppelte als wie bisher. Also das ist ja für behinderte Personen. Was gibt es für Alternativen?
1: Vielen Dank, Frau Lausanne, für Ihren Anruf und für das Problem, das Sie uns geschildert haben. Bitte bleiben Sie noch ein bisschen in der Leitung, weil vielleicht können wir das auch individuell dann klären. Und lassen Sie uns vielleicht bitte Ihre Telefonnummer. Das ist natürlich auch wieder so ein Einzelschicksal, sage ich jetzt, aber das ist mehrt sich. Also das haben wir jetzt in der Sendung ja doch schon etliche gehabt. Wäre es da nicht dringend nötig, auch von Seiten der Stadt, dass man hier irgendwelche Hilfestellungen anbietet in Form von Taxigutscheinen für Menschen mit Behindertenausweisen etc., die jetzt wirklich diesbezüglich einfach das Nachsehen haben? Gäbe es da irgendwelche Überlegungen oder gibt es irgendwelche Überlegungen diesbezüglich, was zu machen?
6: Mir sind jetzt noch keine bekannt, aber das kann man sich natürlich überlegen. Ist überhaupt keine Frage. Also sind ganz wertvolle Informationen und man muss sich das anschauen. Und ich denke schon, dass man da innerhalb der Stadtregierung dann auch jedes Verständnis hat dafür.
1: Mhm. Was wäre da die Lösung? Also ich denke jetzt wirklich, die banalste ist vielleicht wirklich Taxigutscheine oder sowas in der Art oder eventuell mit Behindertentransporten, dass man mit dem Roten Kreuz irgendetwas organisiert, dass hier dringend nötige Fahrten durchgeführt werden können, auch wenn es sich nicht um klassische Notfälle handelt.
0: Ich denke, es gibt bei uns das Team Vielfalt. Wir geben ja auch Taxigutscheine aus. Es gibt ja auch Unterstützung für Menschen mit Beeinträchtigung. Man muss jetzt schauen, solche Einzelfälle, dass wir uns die jetzt wirklich auch anschauen und im Endeffekt die beste Lösung suchen, weil das zeigt sich natürlich, dass hier gerade bei Menschen, die krank sind oder die aufgrund einer gesundheitlichen Beeinträchtigung nicht so einfach von A nach B kommen, dass es hier möglicherweise einen Nachbesserungsbedarf braucht. Und ich glaube, da sind wir alle in der Stadtregierung einer Meinung. Hier soll niemand auf der Strecke bleiben, sondern hier soll geholfen werden. Und da denke ich, wir werden das auch in die Stadt hineinbringen und fragen, was können wir im Einzelfall tun?
1: Und wir haben dann die Aufgabe, das entsprechend auch zu kommunizieren. Wir werden auf jeden Fall dranbleiben. Und wir haben jetzt wieder eine logistische Frage, die kommt von der Frau Berger. Da geht es auch um die Streckenführung, wenn ich das richtig lese. Bitte schön, Frau Berger.
7: Genau so ist es. Meine Frage ist, wenn man von Max Klan mit dem Auto fährt und man möchte noch in den Eigelhof, also in die Reichenhollerstraße und so weiter, dann muss man mit dem Auto komplett vorfahren bis zum Hildmannplatz. Und fährt dann dort in die Reichenhollerstraßen. Jetzt haben wir zwischen Hübnergasse, wo man nicht links abbiegen darf, wenn man von Max Klan kommt, und Hildmannplatz haben wir zwei Einbahnen, die von der Reichenhallerstraße in die Neudorstraße rübergehen. Da könnte man doch eine von diesen beiden Straßen umdrehen, dass man von der Neudorstraße durch eine dieser beiden Straßen dann in die Reichenhallerstraße kommt und so nach Mühlen oder Eigelhof fahren kann und man mit dem Pkw nicht in dem ganzen Gewurstel jetzt mit sämtlichen Bussen, die bis zur Reichenhallerstraße fahren und dort links abbiegen, dass man das da früher die Lösung hat, dass man früher abbiegen kann. Aber man kann von Max Klan, hat man überhaupt keine Chance, wenn man von der Max Klaner Hauptstraße kommt, dass man Richtung Eigelhof kommt. Weil die Hübnergasse darf man nicht links abbiegen. Dann haben wir die Untersbergstraße, die geht von der Reichenhallerstraße Richtung Neudorstraße mit der Einbahn, und die Fürstenbrunnstraße geht genauso von da drüben Richtung Neudorstraße. Also eine von den zwei Straßen kommt man doch ohne weiteres umdrehen, dass die PKWs nicht vorfahren müssen bis zum Hildmannplatz.
1: Mhm. Der Herr Brandstätter nickt. Bitte schön, Herr Brandstätter, Sie haben dazu auch eine Meinung.
6: Ja, vielen Dank, Frau Berger, für diese Wortmeldung. Ich kann mich an eine Steuerungsgruppensitzung erinnern, an der ich teilgenommen habe. Waren auch die Festspieler dabei und auch der Verkehrsplaner. Und da habe ich genau diesen Vorschlag gemacht, dass man jetzt zum Beispiel von der Neutorstraße, also Richtung Sigmundsdorf fahrend, dann die Möglichkeit schafft, links in die Hübnergasse abzubiegen, weil man ja davon ausgehen kann, dass quasi vom Sigmundstor Richtung Max Klan ja relativ wenig Verkehr ist, also wenig Gegenverkehr. Das wurde dann offensichtlich nicht geprüft oder schon geprüft und aus irgendwelchen Gründen halt nicht umgesetzt. Aber das finde ich auf jeden Fall einen guten Vorschlag, und vielleicht kann man sich das nochmal anschauen.
1: Vielen Dank jedenfalls, Frau Berger. Herr Rusitzka, gleich die Frage an Sie. Wäre das so eine Stellschraube, die realistisch ist? Weil es klingt jetzt fürs Erste eigentlich nicht so nach einer Unmöglichkeit.
2: Ja, das ist genau diese Krux. Es klingt nach einer nicht, also dass es möglich ist, aber das Problem ist an der Ampelanlage, dass wir dort keinen Platz für einen Linksabbieger haben und auch das Signalprogramm deutlich dadurch verschlechtert werden würde. Deswegen ist man von diesem Vorschlag abgewichen und hat gesagt, nein, man belässt es bei dem, wie es jetzt ist.
1: Mhm.
2: Aber also es ist sozusagen geprüft worden, aber die Prüfung war in dem Sinn negativ.
1: Mhm. Geprüft worden und für nicht durchführbar befunden oder für schlecht befunden.
2: Ja, nicht sinnvoll,
6: okay. Nicht umsetzbar.
1: Okay. Da wird es wahrscheinlich noch etliche Einzelfälle geben, die man sich dann im Nachhinein dann nochmal anschaut, und vielleicht ist der großartige Dirigent Nikolaus Hanenko hat einmal gemeint, Unmöglichkeiten sind die besten Möglichkeiten. Vielleicht sollte man diesbezüglich auch anders denken oder halt vielleicht querdenken und manche Möglichkeiten ausloten, die aufs Erste vielleicht als unmöglich erscheinen. Das werden die nächsten Wochen und Monate auf jeden Fall zeigen. Wir haben jetzt die Frau Gollack dann noch in der Leitung. Bitte schön, Frau Gollack.
8: Ja, grüß Gott. Wir fahren schon seit Jahren Anfang Dezember in die Aula in Sattwenzingen. Wir haben da einen Behindertenparkplatz genommen, da vor der Aula, was aber ganz kompliziert war, weil da so viele Busse stehen.
1: Mhm.
8: Und ich weiß nicht, wie wir jetzt da hinkommen, wenn alles gesperrt ist. Wir kommen von Hof nach Salzburg.
1: Okay. Wie gibt's da, das heißt, sie stehen dann direkt in der Hofstall quasi, Hofstallgasse, genau, bei den Parkplätzen.
8: Dann ja. Der Schranken offen.
1: Ja.
8: Nur weiß ich nicht, wie man da jetzt hinkommt.
1: Ich gebe die Frage gleich weiter. Welche Möglichkeit Danke. Hat Frau Gollagner? Bitte.
2: Genau, also diese Frage kann ich auch noch nicht ganz beantworten, weil es zum Teil mit der Baustelleneinrichtung von den Festspielen zusammenhängt. Wie die Hofstallgasse sozusagen dann zu dem Zeitpunkt genutzt wird. Allerdings allgemein zum Adventsingen, das war schon Thema. Es wird dort eine Sonderregelung genau fürs Adventsingen geben, weil auch relativ viele Reisebusse sozusagen immer dort ankommen. Und da wird es dann extra sozusagen einen begleiteten Transport für die Reisebusse nach innen geben, also in die Innenstadt geben, damit es sozusagen funktioniert und das Event wie gewohnt stattfinden kann.
1: Weil das ist ja klar, das betrifft ja sehr, sehr viele Menschen und sehr viel Publikum, da muss es ja irgendeine adäquate Lösung geben.
2: Richtig, und ja. Beziehungsweise es ist auch angedacht, dass auch ein Teil der Busse sozusagen oder ein größerer Teil sogar der Busse in der Reichenhaller Straße dort sozusagen ein professorischer Busterminal für die nachher geben wird.
1: Aber das ist jetzt noch nicht bis zu Ende gedacht,
2: ist noch nicht fertig, weil es doch noch eine gewisse Zeit hin ist. Und allerdings wird es bis dahin ganz klare Möglichkeiten geben, wie man sozusagen dorthin kommt.
1: Wir sind langsam aber sicher am Ende unserer Mittagszeit angelangt. Es geht um die Neutorsperre heute bei uns und wie man jetzt am besten durch die nächsten 6 Monate kommt. Vielleicht eine kleine Schlussrunde. Frau Haller, was wünschen Sie sich? Welche Bitte haben Sie an die Salzburger Bevölkerung? Und was kann die Politik Ihrer Meinung jetzt noch unterstützend tun, damit wir möglichst gut diese nächsten 6 Monate überleben?
0: Ja, ich bedanke mich schon im Vorfeld bei der Salzburger Bevölkerung, bei den Salzburgern und Salzburgerinnen, dass sie ein Verständnis für diese große Baustelle aufbringen, die ja auch im Interesse der Menschen in dieser Stadt sind. Was ich mir wünsche, ist auf der Stadtpolitik-Ebene, dass wir hier gemeinsam arbeiten und nicht uns wechselseitig ausrichten. Hätte man das so oder so gemacht, wäre es einfacher gewesen. Faktum ist, es gibt einen großen Schulterschluss, was also diese Baustelle betrifft, also diese Ursache. Und daher sollten wir alle gemeinsam daran arbeiten, dass das bestmöglichst für die Menschen in dieser Stadt auch abgewickelt wird. Und ich sage es noch einmal, es kann auch eventuell nach den Anlaufschwierigkeiten oder es muss sogar als Chance betrachtet werden, dass wir es auch schaffen, möglichst gemeinsam die Innenstadt dann auch dauerhaft Verkehrs zu beruhigen, weil das ist, glaube ich, schon im Sinne der Menschen. Und da geht es nicht heute um die Menschen, die angerufen haben, weil jeder, der spezielle Bedürfnisse hat, wird immer in die Altstadt kommen mit dem Fahrzeug. Es geht, glaube ich, sehr stark um den Durchzugsverkehr. Es geht auch sehr stark um den Autoverkehr, was den Tourismus betrifft. Mhm. Also was ich mir wünsche, ist, dass wir hier gut über dieses halbe Jahr kommen und auch gerade das Adventsingen friktionsfrei abgeführt werden kann, weil das natürlich eine Traditionsveranstaltung ist, wo viele Menschen von auswärts kommen. Ja, ich bin guter Dinge.
1: Und das natürlich ein erster Härtetest sein wird. Herr Rusitzka, fürchten Sie sich vom Adventsingen?
2: Ja, ich fürchte mich schon von Advent sozusagen, weil die Verkehrsmengen normalerweise immer zunehmen Richtung Weihnachten hin. Also das ist immer fürs Salzburger Verkehrsnetz sozusagen Härtetest im November.
1: Auch ohne Baustelle.
2: Auch ohne Baustelle, ja, natürlich fürchte ich mich dafür. Nein, ich hoffe, dass sich die Leute bis dahin hoffentlich darauf eingestellt haben, möglichst nur, wenn notwendig, das Auto benutzen. Und dann sollte das auch klappen.
1: Herr Brandstätter, Ihre Wünsche bzw. Bitte an die Salzburger Bevölkerung und wie können Sie von Seiten der Stadtregierung unterstützend helfen?
6: Also wir sind dankbar für jede Anregung, auch für jede Beschwerde, dass wir einfach dann gemeinsam schauen, dass wir hier eine Lösung finden. Natürlich ist da die Verkehrsplanung gefordert. Wünschen tue ich mir möglichst gutes Wetter, dass also der eine oder möglichst viele, die vielleicht sonst mit dem Auto fahren, dann auch das Fahrrad nehmen, dass wir gut durch die Zeit kommen. Ich denke natürlich auch an den Christkindlmarkt, das ist nicht nur das Adventsingen, das ist natürlich auch eine wunderschöne, tolle Veranstaltung, die natürlich viele Besucher in die Stadt zieht. Und schauen wir mal, dass wir da möglichst gut durchkommen. Und dann, wie es dann weitergeht, werden wir dann besprechen, wenn wir die Erfahrungen haben. Bin ganz bei der Frau Haller. Durchzugsverkehr kann man versuchen zu vermindern. Es geht natürlich um den Ziel- und Quellverkehr, den man, denke ich, auch in Zukunft ermöglichen sollte.
1: Vielen Dank jedenfalls, dass Sie bei uns zu Gast waren und mitdiskutiert haben und auch die Hörerinnen und Hörerfragen beantwortet haben. Ihnen noch einen schönen Nachmittag. Das war die Mittagszeit. Bis am Abend.

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1: Am Mikrofon ist Anselm Peer. Die Energiepreise dürften wieder deutlich steigen, da sind sich die Experten einig. Sprit ist ja schon merkbar teurer und auch die Preise für Heizöl und Gas legen zu. Damit nicht auch wieder die Strompreise explodieren, arbeitet die Regierung an einem Krisenmechanismus, Katja Arthofer.
2: Ja, es kommt etwas, aber wohl nichts mit unmittelbarer Auswirkung. Die Regierung verhandelt gerade einen sogenannten Krisenmechanismus, damit nach Öl und Gas nicht wieder auch der Strompreis durch die Decke geht. Angekündigt wurde das vor dem Sommer und zwar für den Herbst. Die Gespräche dazu liefen gut, heißt es. Kern des Mechanismus liegen die rein. Allerdings sind wir von solchen Strompreisen noch weit entfernt. Die Energiekonzerne, die bieten etwa 10 Cent zurzeit. Da aber eben niemand abschätzen kann, wie sich die Preise weiterentwickeln, müsse eben vorgesorgt werden, so die Regierung.
1: Und was passiert beim Spritpreis? Wird da der Deckel wieder verschärft?
2: Nein, danach sieht's nicht aus. Die Regierung gibt ja nach wie vor die Mehreinnahmen durch die höhere Mineralölsteuer zurück. Das war zuletzt aber nicht mehr viel und eine erneute Gewinnmargenbegrenzung für die Ölkonzerne, die kommt wohl nicht. Das wollen ÖVP und NEOS bekanntlich nicht.
1: Nach dem Fund eines getöteten Häftlings in Oberösterreich laufen die Ermittlungen. Ein 63-jähriger verurteilter Doppelmörder hat gestern einen 40-jährigen Häftling im forensisch-therapeutischen Zentrum Garsten erstochen. Eine Überwachungskamera hat ihn dabei gefilmt. Erst vor 2 Wochen hatte ein Häftling in Klagenfurt einen Mitgefangenen getötet. US-Präsident Trump muss eine Niederlage vor dem obersten Gericht einstecken. Es hat seine Pläne, die Briefwahl zu erschweren, abgelehnt. Bürgerrechtler zeigen sich knapp 2 Monate vor der Kongresswahl erleichtert. Wie umgehen mit extremer Hitze in Europa? Das ist heute das Thema im EU-Parlament und die Positionen liegen wie immer weit auseinander, Tim Kupal.
3: Waldbrände, Ernteausfälle, Wassermangel, alles nicht so schlimm, sagt der freiheitliche EU-Abgeordnete Roman Haider. Er verweist auf Satellitendaten, wonach es heuer in der EU mit 5,4 Millionen Hektar betroffener Flächen einen Tiefstand bei Waldbränden gegeben habe.
4: Es ist daher absolut unredlich, entgegen diesen wissenschaftlichen Fakten, Waldbrände, Hitzewellen, Dürren eines einzigen heißen Sommers hysterisch zu einem Cocktail der Angst und des Klimawahns zu vermischen.
3: Ganz anders die grüne EU-Abgeordnete Lena Schilling. Sie spricht von 35.000 Hitzetoten in Europa.
5: 35.000 Europeans died.
3: EU-Kommissionspräsidentin Ursula von der Leyen habe morgen bei ihrer Rede zur Lage der Europäischen Union die Wahl, entweder eine weitere schöne Rede für Europa oder aber sie könne den Klimanotstand erklären.
5: Declare the climate emergency we are living in.
3: In dem man sich bereits befinde.
1: Das waren die Nachrichten mit Anselm Peer. Und jetzt zum Wetter.
6: Mit viel Sonnenschein geht es durch den Nachmittag. Vielerorts ist es sogar wolkenlos. Ein paar Quellwolken gibt es neben der Sonne vom Mühlviertel über Niederösterreich und Wien bis ins Nord- und Mittelburgenland. 19 Grad ist jetzt in Arlach in Kärnten, 25 in Feldkirch und ein paar Grad wärmer wird es noch. Morgen dann 20 bis 29 Grad und im Osten und Süden noch einmal recht sonnig. Sonst zunächst auch einiges an Sonne. Am Nachmittag von Vorarlberg bis Oberösterreich und nach Osttirol aber allmählich Regenschauer und Gewitter. So viel zum Wetter mit Jörg Stibor.
7: Radio Salzburg Verkehrsinformation um 14.03 Uhr. Es sind uns keine Verkehrsbehinderungen gemeldet worden. Weiterhin gute Fahrt mit Radio Salzburg.
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10: Wenn Sie Gesundheitszentrum hören, dann denkt man eher an hinlegen, entspannen und behandelt werden. Aber das ist heute nicht so am Plan, weil ich bin nicht hier als Patient, sondern als Praktikant. Einen schönen Dienstagnachmittag hier bei der Arbeit ist zurück aus der Sommerpause. Wir legen heute los beim Gesundheitszentrum Gastein. Ich schmeiße mich mal ins Arbeitsgewand und wir schmeißen uns in die 90er. Zu schön.

0: Falco am Dienstagnachmittag hier in Radio Salzburg, an den kommen wir nicht herum. Und hier im Gesundheitszentrum in Gastein kommt man an der Alex nicht drum herum, wenn man neuer Mitarbeiter ist, so wie ich heute Nachmittag. Grüß dich, Alex.
1: Hallo, Raffi.
0: Wir sind da beim Empfangsbereich. Wir sehen da schon einige Gäste, die was da gerade Einteilungen bekommen für die nächsten Einheiten und so. Wir sitzen da ein bisschen abseits. Alex, warum kommt man denn als neuer Mitarbeiter bei dir nicht vorbei?
1: Weil ich dich neu einkleide.
0: Ah.
1: Du bekommst von mir ein T-Shirt, lange Hose, kurze Hose und im Winter eine Jacke.
0: Also die komplette Ausstattung.
1: Ja, genau.
0: Wie viel kriegt man denn davon normalerweise? Also für mich reicht heute, glaube ich,
1: ein Leiberl. Du kriegst nur ein T-Shirt. Normal kriegst du 5 T-Shirts, wenn wir 5-Tage-Woche haben, eine lange Hose und eine kurze Hose.
0: Okay, ein T-Shirt, das reicht ganz kurz. Da steht eben drauf Gesundheitszentrum Gastein. Wenn du gerade nicht Kleidung austeilst, was machst du denn dann?
1: Dann bin ich in der Reinigung. Wir schauen, dass die ganzen Räume sauber sind, dass sich der Patient wohlfühlt. Und dann mache ich noch die Urlaubsvertretung für die Unterwassertherapie.
0: Mhm. Unterwassertherapie, guter Stichwort, da darf ich heute auch noch ein bisschen mithelfen.
1: Ja, genau. Du machst mit mir dann die letzte Gruppe und nachher dann meinen Boden reinigen.
0: Was für ein Zufall, dass ich zur Sicherheit auch noch eine Badehose mitgenommen habe.
1: Ja, genau.
0: War kein Fehler. Dann schnappen wir uns mal dieses Outfit, oder? Reißen wir das mal auf. Jetzt ist noch die Frage, da im Empfangsbereich umziehen oder hat es irgendwo ein Kammerl für mich?
1: Kriegst du ein Kammerl.
0: Okay. Dankeschön.

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1: Wir stehen hier jetzt in einem Gang vorm Gymnastikraum 101. Wir sitzen hier auf diesen Stühlen, auf den Wartestühlen. Neben mir der Heinz. Sie sind Gasto im Gesundheitszentrum in Gastein.
2: Ja, ich bin der Heinz aus dem Südburgenland, aus Württemberg. Und ich bin da auf Kur und mache bei den Therapien brav mit.
1: Was befürchten Sie, was jetzt dann gleich passieren könnte, wenn wir gemeinsam da vor diesem Gymnastikraum warten?
2: Wir werden wahrscheinlich ein bisschen ins Schwitzen kommen.
1: Das glaube ich auch. 14.30 Uhr beginnt gleich hier eine Turnübung. Wie heißt die Einheit genau? Gibt es eine Bezeichnung?
2: Gemeinsames Gymnastikturnen.
1: Ah, das klingt super. Ja. Gemeinsames Turnen, gemeinsames Schwitzen, das passt eh recht gut. Es hat nur geheißen, ich soll ein bisschen vorturnen.
2: Ja, brav mitmachen, dann...
1: Sollte das...
2: Dann bleibt man bei der guten Figur.
1: Schauen wir mal, ob das funktioniert. Haben gerade erzählt, Sie sind vom Südburgenland dahergekommen. Wenn wir da rausschauen, hinter uns die ganzen Berge. Wie gefällt es Ihnen denn so in Gastein?
2: Ja, herrlicher Sonnenschein, Berge. Super, einfach super.
1: Mhm. Mal schauen, ob die Einheit auch super wird, wenn man da reinschaut, wenn man sie ein bisschen größer macht. Da wird schon zusammengeräumt, da schlagen Sie alle schon die Handtücher zusammen und machen den Raum frei. Gleich für uns.
3: Danke so.

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1: Es ist 14.30 Uhr. Am Mikrofon begrüßt sie Gertrud Stabauer. Ein 35-Jähriger ist heute am Salzburger Landesgericht wegen Wiederbetätigung zu 21 Monaten bedingter Haft verurteilt worden. Laut Anklage hat der Mann beim Stadtfest in St. Johann vor einem Jahr den Hitlergruß gezeigt. Dabei waren drei Polizistinnen anwesend, ebenso wie viele Festgäste. Der Mann hat zunächst geleugnet und dann vor Gericht ein Geständnis abgelegt. Das Urteil ist rechtskräftig. Die Stadt Salzburg hat am Vormittag Detailzahlen zur Sommerverkehrsregelung präsentiert. So sei die Mönchsberg-Garage nur noch die Hälfte der Zeit voll ausgelastet gewesen, mit 22 Tagen im vergangenen Sommer. Auch Park-and-Ride-Tickets seien im Sommer um die Hälfte besser verkauft worden. Eine Befragung in der Stadtbevölkerung hat außerdem ergeben, dass die Sommerregelung gut 80% der Menschen befürworten, heißt es von Seiten der Stadt Salzburg. Salzburgs Feuerwehren sind weiterhin mit den Nachwirkungen der extremen Hitze im Sommer beschäftigt. Weiterhin beliefern sie Bauernhöfe im Bundesland mit Wasser. Der Regen am Wochenende hat die Lage zwar etwas entschärft, doch insbesondere höher gelegene Höfe sind nach wie vor auf Versorgungsfahrten angewiesen. Das Wetter in Salzburg. Es bleibt strahlend sonnig. Bei nur wenig Wind steigen die Temperaturen auf 20 bis 26 Grad. Morgen am Vormittag ist es freundlich und bis um die Mittagszeit herum noch einmal recht sonnig und sehr warm. Die Temperaturen erreichen 22 bis 27 Grad. Im Lauf des Nachmittags ziehen von Bayern her dichte Wolken auf und die bringen immer mehr Regenschauer, die kräftig sein können. Auch einzelne Gewitter sind möglich. Radio Salzburg Verkehrsinformation um 14.32 Uhr. Es sind uns keine Verkehrsbehinderungen gemeldet worden. Weiterhin gute Fahrt mit Radio Salzburg.
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4: Wir stehen hier in einem Gymnastikraum, vor uns die ganzen Isomatten und wir warten gerade auf den Vorturner. Der Noah sollte gleich kommen, dem ich ein bisschen unter die Arme greifen darf und ein bisschen mithelfen darf. Wir sind heute hier bei der Arbeit im Gesundheitszentrum in Gastein. Die ganzen Gäste schauen mir mit großen Augen an. Vielleicht werde ich gleich vorturnen. Aber jetzt lassen wir mal Cat Stevens und John Farnham singen. Einen schönen Dienstagnachmittag aus dem Gasteinertal.

0: Arme überkreuzen und auf die Schultern und jetzt hin und her bewegen. Das ist jetzt die Startübung von der Lisa, Radio Salzburg am Dienstagnachmittag aus dem Gesundheitszentrum in Gastein. Das ist jetzt das Warm-up sozusagen von dieser Gymnastikstunde, genau,
1: das
0: oder?
1: Das ist jetzt ein kleines Aufwärmen, dass wir die Wirbelsäule einmal durchbewegen, bevor wir dann richtig loslegen.
0: Was ist die nächste Übung?
1: Die nächste Übung wird jetzt sein, dass wir uns einmal breitbeinig hinstellen und jetzt werden wir ein bisschen was für die Beine machen. Und zwar verschraubt euch bitte fest im Boden, dass die Knie schön nach außen schauen und dann setzen wir uns hin, wie auf einen Sessel.
0: Oder wie die Hocke beim Skifahren, oder?
1: Genau. Und stehen wieder auf und setzen uns wieder hin und dann machen wir bitte 15 Kniebeugen.
0: Ah, okay.
1: Ja,
0: dann
1: erst bleiben am Boden.
0: Eins.
1: Bitte
0: zwei.
1: Nicht auf beiden Beinen gleichmäßig verteilt. Jawohl, schaut schon super aus.
0: Jetzt muss ich leider ein bisschen weggehen. Heinz, wie gefällt es dir bis jetzt?
2: Ja, das geht super dahin. Das geht dahin. Wie beim Skifahren im Winter. In der Hocke bleiben und da ist der Oberschenkel richtig spannend. Das geht tadellos dahin.
0: Sehr gut. Haben wir schon die 15?
2: Nein, haben wir noch erst bei 7-8 Stück.
0: Ah, okay.
2: Aber da geht nochmal so viel und dann passt es.
0: Lisa schaut ganz genau mit. Der Schmäh, der rennt oder in diesen Stunden?
1: Ja, normalerweise schon. Ist natürlich von Gruppe zu Gruppe unterschiedlich, aber meistens haben wir es schon recht lustig.
0: Mhm. Der Heinz hat vorher, wie wir gewartet haben, gemeint, das ist gemeinsames Schwitzen. Wir werden gleich noch ins Schwitzen kommen, oder?
1: Ziemlich sicher.
0: Okay. Sporteln funktioniert besser mit Musik. Wir spielen Bruce Springsteen und hören uns an, was die nächste Übung ist.

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1: Normalerweise rede ich ins Mikrofon und andere hören zu. Jetzt soll ich vormachen und andere machen nach. Radio Salzburg am Dienstagnachmittag im Gesundheitszentrum in Gastein. Wir sind gerade bei meiner Lieblingsübung beim Auslockern. Die mögen wir ganz gerne, oder?
2: Ist wunderbar.
1: Dann, wunderbar. Ja. Aber wir sind ja da zum Sporteln. Deswegen, die Lisa hat mir schon heimlich eine Übung vorgezeigt. Wir tun jetzt was für unser Kreuzsatzkasten.
3: Genau, Schultern, Rücken, Rumpf, generell, da ist alles eigentlich dabei.
1: Das heißt, wir stellen uns jetzt einmal mit beiden Füßen fest auf den Boden, gehen leicht in die Knie. Und wie war das jetzt nochmal? Beide Hände rechts nach außen, genau. Und jetzt so nach oben, wie wenn man einen Köpfler machen würde. Und das machen wir jetzt bitte 15 Mal. Hat die Anleitung gepasst?
3: Hat ganz gut gepasst. Bauch spannt's mal bitte noch an, dass nicht im Hohlkreuz hängt, sondern seid's gut unterwegs.
1: Und dann noch mitzählen auf die 15, auf die 15, auf die 15. Lisa, was erlebt man denn so Lustiges bei diesen Gruppenübungen immer wieder mal?
3: Alles Mögliche eigentlich. Also gerade am Anfang ist natürlich ein bisschen schwierig, dass die Leute den Raum finden. Oder die ein oder andere Ausführung schaut halt ein bisschen originell aus, sagen wir so. Aber im Großen und Ganzen passt es eigentlich immer.
1: Haben wir alle schon 15? Es gibt ein Nicken. Die Oberschenkel spüren wir auch schon, also zumindest mir geht's so.
3: Sehr gut.
1: Dann passt es, oder? Okay, wir tun weiter. Was ist die nächste Übung?
3: Die nächste Übung ist ein bisschen auch fürs Gleichgewicht. Und zwar stellen wir uns bitte am Boden, dass nicht umfällt.
1: Also man kann entweder die Übungen machen, da bei dieser Gymnastikstunde, oder man hört sie einfach Alpha Villa mit Forever Young. Die sind seit die 80er jung. Ohne Schwitzen, so wie wir. Und jetzt probiere ich da mitzumachen, das Gleichgewicht zu halten.

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4: Am Mikrofon ist Hans-Jürgen Peer. Der Krieg zwischen den USA und dem Iran treibt den Ölpreis weiter an. Ein Fass der Nordölsorte Brent kostet über 20% mehr als vor einem Monat und Entspannung ist nicht in Sicht. Der Ölpreis wirkt sich auch auf andere Produkte aus, berichtet Rainer Hasewa.
5: Ein Unglück kommt selten alleine, sagt man, und was die jetzige Krise betrifft, ist das völlig zutreffend. Denn nicht nur Rohöl, sondern damit Verbundenes ist deutlich teurer geworden. Düngemittel zum Beispiel, erklärt Georg Zacharia von Raiffeisen Research.
6: 25% gegenüber dem Vorkriegsniveau.
5: Denn Düngemittel basieren auch auf Schwefel und das ist eben ein Nebenprodukt bei der Erdölverarbeitung. Und dasselbe gilt übrigens auch für Kupfer. Auch da ein Plus von 25% am Weltmarkt. Kupfer wird in verschiedenen Industrien wie im Automobil- oder Maschinenbau eingesetzt. Und noch mehr gilt das für Aluminium. Das ist auch um 9% gestiegen im Vergleich zu vor dem Krieg. Auch das eine wichtige Grundlage. Aluminium ist nach Stahl der zweitwichtigste metallische Werkstoff.
4: Die Regierung befürchtet, dass auch die Strompreise wieder deutlich steigen könnten. Für den Fall bereitet die Dreierkoalition einen Krisenmechanismus, also eine Strompreisbremse, vor. Die ukrainische Regierung bittet die europäischen Verbündeten um Lokomotiven, denn bei russischen Angriffen auf die Bahninfrastruktur seien seit Kriegsbeginn mehr als 500 Loks beschädigt oder zerstört worden, mehr als die Hälfte davon allein in diesem Jahr. Auf Sizilien liegt der Ausbruch des Vulkans Etna, den Flughafen von Catania lahm. Wegen der Aschewolke sind seit gestern Dutzende Flüge ausgefallen. Die Sperre des Flugverkehrs ist bis heute Abend verlängert worden. Die Belastung des Grundwassers mit Ewigkeitschemikalien nimmt zu. Trifluoressigsäure, kurz TFA etwa, hat sich in 5 Jahren mehr als verdoppelt. Das zeigt eine Auswertung der Umweltschutzorganisation Global 2000. Sie hat dafür amtliche Messdaten des Umweltministeriums aus 2019 und 2024 miteinander verglichen. Veronika Mauler berichtet.
7: Die TFA-Belastung im Grundwasser nimmt zu und damit die Risiken für die Gesundheit, sagt Alexandra Strickner von Global 2000. TFA entsteht auch als Abbauprodukt von Pestiziden, die PFAS enthalten. Sie sind laut Global 2000 Hauptursache für den Anstieg. Strickner fordert deshalb,
8: dass es einen raschen Ausstieg aus PFAS-Pestiziden in Österreich gibt, also dem Beispiel von Dänemark zu folgen, sich gemeinsam für einen Ausstieg auf der EU-Ebene einzusetzen.
7: Aus dem Umwelt- und Landwirtschaftsministerium heißt es, die Daten stammen von Messstellen in potenziell belasteten Gebieten. Die Ergebnisse würden daher keine allgemeine Aussage über die Entwicklung des österreichischen Grundwassers zulassen. Maßnahmen bis hin zu Verboten müssten EU-weit diskutiert werden.
4: Die Menschen in Japan werden immer älter. Erstmals leben dort jetzt mehr als 100.000 Hundertjährige. 88% von ihnen sind Frauen. Das waren die Nachrichten mit Anselm Peer. Und jetzt zum Wetter.
9: Sonnig und warm geht es durch den Nachmittag. Ein paar Quellwolken gibt es neben der Sonne vom Mühlviertel über Niederösterreich bis ins Nord- und Mittelburgenland. 27 Grad sind es jetzt in Bludenz, 24 in Salzburg und Graz, 20 in Kollerschlag im Mühlviertel. Morgen dann sehr warm mit 20 bis knapp 29 Grad und zunächst häufig sonnig, am längsten im Osten und Süden. Sonst im Laufe des Tages vermehrt Wolken und am Nachmittag bzw. Abend von Vorarlberg bis Oberösterreich und nach Osttirol allmählich Regenschauer und Gewitter. So viel zum Wetter mit Jörg Stibor.
1: Radio Salzburg Verkehrsinformation um 15.03 Uhr. Sind uns keine Verkehrsbehinderungen gemeldet worden. Weiterhin gute Fahrt mit Radio
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12: Eine Badewanne ist normalerweise ein Ort nach einem langen Tag, wo man sich einfach reinlegt, die Tür zumacht und seine Ruhe haben will. Hier im Gesundheitszentrum Gastein ist aber die Badewanne Teil der Arbeit und der Arbeitsplatz vom Franz. Du bist Teilbademeister.
13: Ja.
12: Was ist denn der Unterschied zwischen einem Heilbademeister und einem Bademeister?
13: Ja, bei uns werden halt die Wannenbäder mit Radonwasser gefüllt und durch das ist diese Heilbehandlung. Und drüben im Schwimmbad machen sie halt die Aufsicht für die Badegäste.
12: Und da gibt es wahrscheinlich keinen Rettungswaffen bei dir?
13: Nein, brauche ich keinen, weil es kann ja auch zu weit rausschwimmen.
12: Sehr gut. Wir werden gleich da eine Badewanne einlassen. Das ist aber nicht einfach nur aufdrehen, sondern da gehört davor und danach einiges dazu. Wir drehen auf direkt nach Diana Ross und Genesis. Einen schönen Dienstagnachmittag aus dem Gasteinertal.

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1: Das ist eine Therapie, die klingt irgendwie sehr entspannt. Einfach in eine Badewanne hineinlegen. Nur, wie viel Arbeit dahinter steckt, das schauen wir uns jetzt an mit Franz. Er ist Heilbademeister. Eine spezielle Behandlung, die wir da jetzt vorbereiten.
2: Ja, bei uns kommen die Gäste zu uns in Empfangsraum sozusagen. Da werden sie dann registriert. Das läuft über Computer oder handmäßig. Dann werden sie in die Kabine gewiesen.
1: Schauen wir doch mal gleich rein, oder? Gehen wir mal den Weg durch. Wir gehen jetzt durch so eine grüne Tür hinein. Links und rechts zwar Betten, aber die sind jetzt noch nicht wichtig, oder?
2: Ja, da müssen sie in die Kabine gehen, da müssen sie sich dann ausziehen und in ihr Badetuch einhüllen, das was kriegen oder was selber mitnehmen, je nachdem, was für Patient das ist. Und dann wird euch gesagt, also sie werden dann, wenn die Wanne gefüllt ist, werden sie dann geholt.
1: Aber noch holen wir niemanden, weil jetzt müssen wir davor mal die Wanne holen. Jetzt sind wir nur einen Schritt weiter gegangen. Eine riesige Badewanne, die ja ziemlich tief ist, also nicht so, wie man das vom eigenen Badezimmer kennt.
2: Ja, nein, die haben ungefähr 480 Liter Wasserplatz.
1: Und das Wasser, was da reinkommt, ist aber ein ganz spezielles Wasser.
2: Das ist ein Radon-Thermal-Wannenwasser. Also das heißt, ist schon mit Radon gehalten. Kommt direkt von der Quelle zu uns.
1: Also es müsst ihr wirklich nichts dazugeben, das ist das Quellwasser.
2: Ja, ist das Quellwasser. Wir können es nur mit einem kalten Quellwasser abkühlen, weil es ja mit 42 Grad zu uns kommt.
1: Okay, also 42 Grad wäre zu warm.
2: Ja, wäre zu warm, ja.
1: Für wen ist denn so eine Behandlung jetzt in dieser Badewanne gut?
2: Hauptsächlich für die Bechterew-Patienten, Rheuma-Patienten oder noch Operationen, wenn die Wunden schon kalt sind, für den Bewegungsapparat einfach.
1: Es braucht dich, damit man diese Therapie machen kann, weil selber aufdrehen geht da nicht. Du hast da diesen magischen Schlüssel. Darf ich den da mal raufstecken?
2: Ja.
1: Sehr gut. Und jetzt könnten wir aufdrehen. Und das machen wir jetzt auch, weil wir sollen diese Badewanne füllen. Frage noch, 84 Liter hast du gesagt?
2: 84
1: ein bisschen wenig. 480 Liter, wie weit rauf?
2: Bis zur letzten Stufe.
1: Okay, dann drehen wir mal das Wasser auf und wir drehen einen Eros Ramazzotti auf. Und dann ist aber die Arbeit nicht vorbei, sondern dann müssen wir noch was machen.

0: das Wasser, das läuft und die soll jetzt genau 38 Grad erreichen. Radio Salzburg am Dienstagnachmittag im Gesundheitszentrum in Gastein gemeinsam mit dem Franz, der Heilbademeister ist. 38 Grad, Thermometer haben wir jetzt erreicht. Oder kann ich schon ab dran?
1: Ein bisschen noch.
0: Ein bisschen noch. Wer sagt eigentlich, wie warm das Wasser sein soll? Können Sie sich das aussuchen?
1: Nein, die Kurärzte verschreiben das.
0: Ah, okay, das heißt, das steht auf der Verordnung
1: drauf. Das steht auf der Verordnung drauf, genau. Mhm. Das wird zwischen 35 und 31 Grad verordnet und so müssen wir dann fühlen, wer die Ärzte das aufschreiben.
0: Jetzt drei Abwärts haben wir auf die 38,
1: ja,
0: oder?
1: Ja, genau.
0: Eine Punktlandung. Wie viele Badewannen lässt du da am Tag so ein, Franz?
1: Ja, was haben wir? So zwischen 50 und 70 Leute am Tag.
0: Boah, das heißt 50 bis 70
1: ja,
0: Mal?
1: Ja, alleine arbeite ich ja nicht den ganzen Tag. Mhm. Also wir sind teilweise zu zweit.
0: Daheim, mit privat, Hilfe. Im eigenen Badezimmer, lässt man sich dann auch überhaupt mal Badewanne
1: ein? Nein, nicht mehr leicht. Ab und zu vielleicht, aber nicht mehr so leicht. Ja.
0: Okay. Spannend in dem Bereich, wo wir jetzt gerade stehen, vor uns die Badewanne und wenn man nach links schon 2 Meter weg, auch eine Badewanne, wo man sich eigentlich anschauen könnte. Das ist eine besondere Suite, was zu kommen soll.
1: Ja, das ist für viele private Patienten, nehmen das, wo es Ehepaare sind. Und wir sind oft ab und zu auch froh, wenn sie miteinander haben, weil dann kann der eine auf den anderen ein bisschen schauen, wann was wäre.
0: Ja. Gibt es aber auch Ehepaare, die sagen, na danke, wir mal Ruhe haben?
1: Gibt es sicherlich. Haben wir auch schon gehabt. Und die sagen es halt dann, oder die buchen gar nicht die Doppelwanne.
0: Okay. Du, Franz, ich bin leider nicht so gut im Rechnen, aber wenn du sagst, mindestens 50 Wannen pro Tag und wenn wir das jetzt auf 3,5 Monate noch sehen würden, sind es noch sehr viele Badewannen, die vor dir liegen, bevor dass du dann endlich in die Pension gehen darfst.
1: Ja, ich habe es aber nicht ausgerechnet, wie viele das noch sind.
0: Ich mach's dann vielleicht auch während der nächsten Nummer, die was läuft, aber sogar
1: bin ich. Am 1. Jänner möchte ich in Pension gehen, ja.
0: Sehr gut. Langweilig wird dann nicht werden?
1: Nein, wird man sicher nicht. Ich habe ein großes Hoppe, das ist die Blasmusik.
0: Mhm. Dorfgastein?
1: In Dorfgastein, ja, bei den Stochner.
0: Was ist da das Nächste, was ansteht bei euch?
1: Konzertwertung in Radstadt am 11. Oktober.
0: Da hat es viel zu proben.
1: Ja, müssen wir natürlich jetzt wieder intensiver proben.
0: Sehr gut. Du, Franz, dann wünschen wir dir für die 3,5 Monate alles Gute für die Konzertwertung in Dorfgastein. Und wir räumen jetzt da die Badewanne, die ist eingelassen, die ist fertig, weil der nächste Patient kommt jetzt rein.
1: Genau, müssen wir wieder schauen, dass wir wieder hinten nachkommen.
0: Passt. Und hinten nach uns kommt jetzt die Münchner Freiheit. Herz aus Glas. Oh.

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2: Es ist 15.30 Uhr, am Mikrofon begrüßt sie Gertrud Stabauer. Ein 35-Jähriger ist heute am Salzburger Landesgericht wegen Wiederbetätigung zu 21 Monaten bedingter Haft verurteilt worden. Laut Anklage hat der Mann beim Stadtfest in St. Johann im Juni 2025 den Hitlergruß gezeigt. Dabei waren drei Polizistinnen anwesend, ebenso wie viele Festgäste. Der Mann hat zunächst geleugnet und dann vor Gericht ein Geständnis abgelegt. Das Urteil ist rechtskräftig. Salzburgs Feuerwehren sind weiterhin mit den Nachwirkungen der extremen Hitze im Sommer beschäftigt. Weiterhin beliefern sie Bauernhöfe im Bundesland mit Wasser. Der Regen am Wochenende hat die Lage zwar etwas entschärft, doch besonders höher gelegene Höfe sind nach wie vor auf Versorgungsfahrten angewiesen. Die Stadt Salzburg hat am Vormittag Detailzahlen zur Sommerverkehrsregelung präsentiert. So sei die Mönchsberg-Garage nur noch die Hälfte der Zeit voll ausgelastet gewesen, mit 22 Tagen im vergangenen Sommer. Auch Park-and-Ride-Tickets seien im Sommer um die Hälfte besser verkauft worden. Eine Befragung in der Stadtbevölkerung hat außerdem ergeben, dass die Sommerregelung gut 80% der Menschen befürworten, heißt es von Seiten der Stadt Salzburg. Das Wetter in Salzburg. Es bleibt strahlend sonnig. Bei nur wenig Wind steigen die Temperaturen auf 20 bis 26 Grad. Morgen am Vormittag ist es freundlich und bis um die Mittagszeit herum noch einmal recht sonnig und sehr warm. Die Temperaturen erreichen 22 bis 27 Grad. Im Lauf des Nachmittags ziehen von Bayern her dichte Wolken auf und die bringen immer mehr Regenschauer, die kräftig sein können. Auch einzelne Gewitter sind möglich. Radio Salzburg, Verkehrsinformation um 15.31 Uhr. Es sind uns keine Verkehrsbehinderungen gemeldet worden. Weiterhin gute Fahrt mit Radio Salzburg.
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5: Kommt Ihnen das bei Ihnen daheim im Badezimmer auch immer so vor, wenn man sich eine Badewanne einlässt, dass die ziemlich schnell ziemlich kalt wird? Und da muss man automatisch ein bisschen Warmwasser nachdrehen. Franz, dein Arbeitsplatz sind Badewannen ohne Ende. Stimmt so nicht, oder, dass Wasser so kalt wird?
6: Nein, es ist je nachdem, was für die Grade das man einlässt. Aber bei 38 Grad oder was verliert das höchstens einen halben Grad bis ein Dreiviertel Grad in die 20 Minuten.
5: Okay, aber der Horn darf ein bisschen auftragen.
6: Aber der Horn, natürlich liegt man auch meistens länger drin, oder?
5: Das stimmt. Gerade in Salzburg, hier bei der Arbeit heute im Gesundheitszentrum Gastein. Es geht gleich weiter Richtung Leistungstest. Mal schauen, wie fit alle beieinander sind. Einen schönen Dienstagnachmittag aus dem Gasteinertal.

0: 15 Minuten Vollgas radeln und was ist das Erste, was dann passiert? Der Typ vom Radio kommt daher und fragt, wie war's?
1: Es war sehr gut, aber anstrengend. Aber ich bin zufrieden mit meiner Leistung.
0: Sophie, ich würde an deiner Stelle richtig schnaufen, aber dir macht das Gefühl gar nichts, weil du kannst ganz normal reden im Radio.
1: Ja, ich weiß auch nicht, was los ist.
0: Das spricht für eine sehr, sehr gute Leistung. Sophie, jetzt musst du mal klären, du bist da in der Schule und es müsst einmal im Jahr diesen Test machen, oder?
1: Ja, genau.
0: Für was?
1: Ja, man schaut nachher halt, was das Maximale, also wie, was du das Maximale geben kannst. Und ja.
0: Sehr gut, dann hoffen wir, dass es einen Einser für diese Leistung gibt.
1: Ja, ich hoffe auch.
0: Sophia, dann wünschen wir dir alles Gute fürs neue Schuljahr. Wie groß ist die Freude, dass es jetzt wieder losgegangen ist?
1: Sehr groß, weil ich freue mich auf meine Freunde und auf die Schuljahr ein bisschen, aber ja.
0: Sehr gut, dann wünschen wir dir ein schönes Schuljahr und die wechselt Richtung Lisa, die ist schon wieder bei der nächsten Patientin dran. Lisa, was machen wir hier eigentlich genau alles?
2: Wir machen da gerade die Leistungstest für unseren Skinachwuchs. Mhm. Den müssen sie eben einmal im Jahr machen. Kommen sie zu uns zum Laktattest, dass wir einfach eine Standardbestimmung haben, beziehungsweise die Trainerinnen in der Schule dann, nachdem sie trainieren können. Und, ja.
0: Also das hier sind wirklich die vielleicht Skistars von morgen. Wenn man sie umschaut bei euch, ist ob es da so eine Pinnwand mit ganz vielen Autogrammkarten. Mhm. Da haben wir zum Beispiel ein Autogramm von der Miriam Puchner.
2: Genau.
0: Von, wenn Sie hier da, Niki Schmidhofer. Die sind alle schon mal in diesen Räumlichkeiten gewesen,
2: genau,
0: oder?
2: Waren alle da, sind auch immer wieder da. Also jetzt haben wir viel von den Technikerinnen da, die regelmäßig da trainieren. Mit dem ÖSV-Trainer, aber auch immer wieder bei uns einmal vorbeischauen.
0: Ist das was anderes, wenn auf einmal die bei der Tür reingehen?
2: Nein. Also es sind auch einfach ganz normale Leute. Wir freuen uns immer, wenn sie da sind, um bei uns ein bisschen zu trainieren. Mhm. Weniger natürlich, wenn sie da sind, weil sie verletzt sind. Aber es bringt natürlich ein bisschen an Schwung rein oder ein bisschen einen Unterschied, wenn man mal wirklich mit Leistungssportlerinnen auch arbeiten darf.
0: Mhm. Ich halte euch nicht auf, wir bringen auch wieder einen Schwung rein. Die nächste sitzt wieder aufs Radl und für die hast du jetzt auch wieder 15 Minuten Vollgas Radeln strampeln.
2: 15 bis 20 Minuten,
0: oh,
2: genau.
0: Okay.
2: Je nachdem, wie gut es ausschaut mit der Leistung.
0: Dann halten wir euch nicht mehr auf, schönen Nachmittag noch. Ja, danke schön. Voll cool. Dann los.

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1: Heute im Gesundheitszentrum in Gastein. Hier wird nicht nur behandelt und therapiert, sondern auch organisiert. Ich bin jetzt beim Empfang bei der Andrea vor der zwei Bildschirme. Und Andrea, du hast den Überblick über alle 200 Gäste, die da am Tag bei euch so ein- und ausgehen.
2: Ja, einen kompletten Überblick. Gemeinsam mit den Kolleginnen schauen wir schon, dass das alles relativ gut funktioniert, dass man das alles im Griff hat.
1: Was ich jetzt gerade mitbekommen habe, ganz oft kommen jetzt am Nachmittag die Menschen her und wollen das Parkticket entwertet bekommen.
2: Genau, ja, es gibt eben diesen Parkplatz, wo sie dann bei uns das Parkticket entwerten können, damit sie dann auch wieder gratis ausfahren.
1: Was ich noch nicht mitbekommen habe, weil ich jetzt seit 5 Minuten da neben dir sitzen darf, was ist denn die Standardfrage oder die Frage, die was du da beim Empfang am öftesten gestellt bekommst?
2: Eben, wo das gewisse Trainingseinheiten sind, speziell Ausdauertraining oder wo man hin muss, wo man zur Massage kommt, wo der Zahnarzt ist, einfach solche Dinge.
1: Okay, also einfach so die Leute ein bisschen helfen, dass
2: genau,
1: sie von A nach B kommen.
2: Genau, von der Orientierung auch überhaupt, wenn es dann die erste Zeit da sind, die ersten 2 Tage, es ist ein sehr großer Komplex mit den unterirdischen Gängen und überall 2. Stock, 4. Stock, wo man dann, dass man gut überall hinkommt.
1: Du teilst auch die ganzen Einheiten ein, also wer wo wann sein soll. Und jetzt am Ende des Tages, so wie es jetzt ist um 4:15, schaust du an, wer denn heute geschwänzt hat, wer irgendwo nicht aufgeschlagen hat. Können wir uns das jetzt kurz gemeinsam anschauen?
2: Genau.
1: Stunde der Wahrheit jetzt.
2: Die Stunde der Wahrheit. Ja, es gibt dann eben, wir arbeiten viel mit Codes und dieser Code ist speziell für die, die, ich sage mal, jetzt nicht abgesagt haben, weil wenn jetzt wer krank ist und er meldet sich frühzeitig, dann haben wir natürlich diese Liste nicht.
1: Was ist jetzt der Code für Schwänzen?
2: Ja, das ist der Code.
1: Okay, und jetzt?
2: Und da ploppt dann der Name auf und dann macht man sich parallel ein 2. Fenster auf und schaut da eben dann noch rein. Dann schaut man, was der Therapeut verordnet hat, warum nicht gekommen oder ob er krank war, weil das wird dann auch ab und zu vermerkt. Und dann haben wir die Aufgabe, dass man diesen Herrn oder die Dame eventuell kontaktiert, warum und wieso das war, speziell wenn das öfter vorkommt. Und dann wird das da abgezeichnet.
1: Okay, also zu oft schwänzen darf man sie nicht erlauben?
2: Darf man sie nicht erlauben, dann wird man von uns kontaktiert.
1: Und da bist du dann vielleicht nicht mehr so freundlich wie jetzt gerade.
2: Naja, wir bleiben immer freundlich. Wir schauen, dass wir immer freundlich sind.
1: Sehr gut. Andrea, was ist der Ausgleich, wenn du jetzt nicht da am Empfang sitzt mit deinen 2 Bildschirmen und Telefon und Tastatur und Maus?
2: Ja, der Ausgleich ist einfach ja, ein bisschen der Garten, im Winter Skifahren, ein bisschen spazieren gehen, wandern.
1: Freust du schon wieder auf Skifahren?
2: Ja, freue mich schon wieder.
1: Sind die Ski aber nur im Keller, oder?
2: Die sind nur im Keller. Aber anschauen tue ich mir schon jeden Tag.
1: Recht hast, Andrea. Dann wünschen wir dir noch einen schönen restlichen Arbeitstag. Und für mich, meine Damen und Herren, geht es jetzt weiter Richtung Unterwassertherapie. Mal schauen, ob ich mich gleich in die Badehose schmeiße.
2: Ja. Eben entweder Lift

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1: Am Mikrofon ist Anselm Peer. Viele Kinder und Jugendliche sind täglich mehrere Stunden online, vor allem auf Social-Media-Plattformen, wo bearbeitete und geschönte Fotos ein Schönheitsideal vorgeben, das mit der Realität oft nichts zu tun hat. Neue Daten für Österreich zeigen, dass sich fast die Hälfte der jungen Menschen durch soziale Medien unter Druck gesetzt fühlt, was das eigene Aussehen betrifft. Marlene Nowotny berichtet.
2: In Österreich nutzen mehr als 80% der 16- bis 25-Jährigen täglich Plattformen wie Instagram, TikTok oder Snapchat. Mehr als 40% sogar fast den ganzen Tag. Das zeigen Daten einer Erhebung von Gesundheit Österreich. Je intensiver soziale Medien genutzt werden, desto kritischer wird das eigene Körperbild wahrgenommen, sagt die Soziologin Irina Warner.
3: Dass zum Beispiel von den Jüngeren fast 46% meinen, dass ihnen die Bilder in den sozialen Medien vermitteln, dass sie tatsächlich ihren Körper auch real verschönern müssen.
2: Ein negatives Körperbild ist ein starker Risikofaktor für zahlreiche gesundheitliche Probleme wie Angsterkrankungen, Depressionen oder Essstörungen. Um dem vorzubeugen, wird Eltern empfohlen, die Zeit der Jugendlichen in sozialen Medien zu begrenzen bzw. Konten, die negative Gefühle auslösen, nicht länger zu folgen.
1: Die obersteirische Molkerei könnte schon bald mit der deutlich größeren Berglandmilch fusionieren. Die Genossenschafter der obersteirischen Molkerei mit Hauptsitz in Knittelfeld haben der geplanten Fusion heute mit großer Mehrheit zugestimmt, berichtet Wolfgang Schaller.
4: Die groß angelegte Informationsoffensive der OM, so die Kurzbezeichnung der obersteirischen Molkerei, dürfte Früchte getragen haben. Von den 774 gültigen Stimmen waren 714, das sind 92%, für die Fusion mit der deutlich größeren Molkerei. Jetzt ist die Berglandmilch am Zug. Auch hier müssen die Genossenschaftsmitglieder noch der Fusion zustimmen. Die Generalversammlung dort findet am Freitag statt. Danach muss noch die Wettbewerbsbehörde den Deal absegnen. Die Berglandmilch mit Hauptsitz in Wels in Oberösterreich ist Österreichs größte Molkerei und verarbeitet mit ihren Marken wie Scherdinger, Latella und Joggerella jährlich rund 1,3 Milliarden Kilogramm Milch.
1: Kärnten bekommt ein neues Marathon-Lauf-Event. Am 27. September findet erstmals der Wörthersee-Marathon statt und er ist bereits restlos ausgebucht, Gerhard Petscher.
5: Erwartet werden bei dem erstmals zur Austragung kommenden Lauf-Event insgesamt an die 8500 Läuferinnen und Läufer aus immerhin 36 Nationen, die dann rund um den Wörthersee ihre Laufbewerbe absolvieren werden. Das Event ist bereits seit Juli ausgebucht. Alleine am Marathon sollen fast 4200 Athleten am Start stehen. Damit ist der Wörthersee-Marathon Ende September auf Anhieb der zweitgrößte Bewerb in Österreich über die Distanz von 42,2 Kilometer. Nur beim Wiener City-Marathon starten mehr Menschen über diese Distanz.
1: Das waren die Nachrichten mit Anselm Peer. Und jetzt zum Wetter.
6: In den nächsten Stunden scheint weiterhin meist die Sonne. Auch die wenigen Quellwolken vom Mühlviertel bis ins Mittelburgenland lösen sich schon langsam wieder auf. Beachtliche 26 Grad ist in Landeck, 24 in Wien, 20 in Bad Bleiberg in Kärnten. Morgen noch etwas wärmer mit 20 bis knapp 29 Grad und zunächst häufig sonnig, am längsten im Osten und Süden. Sonst beim Laufe des Tages vermehrt Wolken und am Nachmittag bzw. Abend von Vorarlberg bis Oberösterreich und Osttirol allmählich Regenschauer und Gewitter. So viel zum Wetter mit Jörg Stieboer.
7: Radio Salzburg Verkehrsinformation um 16.03 Uhr. Es sind uns keine Störungen gemeldet worden.
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11: Moortherapie, Unterwassertherapie, Elektrotherapie steht vor mir und vor mir steht auch die Alex. Wir sind jetzt bei den nächsten Räumlichkeiten angekommen. Was taugt dir da am meisten?
12: Die Kältekammer und der Hydrojet.
11: Wirklich?
12: Ja. Und Moor.
11: Und Moor.
12: Ja.
11: Wir spielen jetzt mal Moor-Musik. Mehr geht immer. Josh gleich und Roxette und dann schmeißen wir uns Richtung Unterwassertherapie.
12: Genau.
11: Muss ich in die Badehose oder?
12: Bitte.
11: Wirklich?
12: Ja.
11: Okay. Dann ziehen wir uns um und dann schmeißen wir uns ins Wasser.

0: Wo bist du, fragt der Josh. Ich bin im Wasser. Ich bin jetzt tatsächlich in der Badehose, Gesundheitszentrum in Gastein, und darf jetzt da bei einer Übung mitmachen. Darf ich ganz frech noch Ihren Namen fragen?
1: Elena.
0: Elena, was machen wir denn da jetzt für eine Übung?
1: Keine Ahnung.
0: Keine Ahnung. Die zeigt uns die Dieter vor. Dieter, du zeigst die Übungen vor. Was machen wir denn jetzt im Wasser?
2: Genau, also ganz einfach. Also hängen wir also uns ein bisschen auf. Und jetzt machen wir so, also beide Knie ziehen wir hoch zum Bauch. Genau. Ganz, ganz, ganz hoch. Und nachher strecken wir die Beine wieder unten aus.
0: Zum Erklären im Radio, weil man sieht es ja nicht, wir haben links und rechts quasi so einen Glander, wo wir uns festhalten können, wo wir uns auch festhalten sollen. Das entlastet die Wirbelsäule, hast du mir verraten.
2: Ganz genau, ganz genau. Und jetzt diese Übung ist eigentlich für unseren unteren Bereich, also vom Bauch natürlich, dann die Hüfte und alles andere eigentlich, wenn wir lachen, kommt 60, 70 Muskeln noch dazu.
0: Beim Lachen?
2: Gerne.
0: Okay, okay. Dann bringe ich mich jetzt mal in Position, dann tun wir das mit den Beinen hoch und runter und dann erzähle ich einen schlechten Witz und dann lachen wir noch. Machen wir das so? Machen wir so, passt. Und dazu gibt es Nick Kirscher und ich lege mal das Mikrofon auf die Seite und dann geht es da direkt einmal los. So, ausstecken. So machen wir mit den Armen, oder?
2: Genau.
0: Und jetzt Beine hoch.
2: Ganz einfach, also Beine hoch.

0: Ich bin gerade ganz stolz, weil ich habe bei einer Übung ein bisschen mit vorzeigen können. Wir trainieren gerade unsere Unterschenkel. Radio Salzburg am Dienstagnachmittag live im Gesundheitszentrum Ingolstein, live im Wasser bei der Unterwassertherapie. Eine Übung, die ich aus dem Fitnessstudio kenne. Liebe Grüße an Xaver, der mit mir immer geht. Rauf auf bei der Kante und dann wieder runter. Wir halten uns einfach vorne beim Handler fest und das trainiert ordentlich die Unterschenkel. Dieter, was sagst du dieser Übung?
1: Ganz genau. Ich sage das so.
0: Ganz genau so machen wir das. Ich habe schon gehört bei der Übung, die Dieter ist eine Strenge, da darf man nicht tricksen, oder?
2: Nein. Ja, es geht. Man darf nicht tricksen. Ne?
0: Ja, entgeht nichts, auch unter Wasser entgeht nichts. Aber Dieter, jetzt muss ich schon fragen, du stehst draußen im Trockenen. Willst du nicht einmal rein ins Wasser? Gefällt's dir da draußen, oder?
1: Doch, sehr gerne würde ich, aber dann sehe ich nicht, ob das richtig gemacht wird oder nicht. Und natürlich, sie sehen mich auch nicht, ob ich das gut zeige oder so zeige, weil wenn ich auch unter Wasser bin, sie sehen meine Füße zum Beispiel nicht. Und natürlich, ich habe einen starken Akzent, dann sie verstehen mich überhaupt nicht mehr, wenn ich im Wasser bin.
0: Also, aber fürs Schwindeln wäre es besser, wenn du im Wasser wärst, wenn du nicht siehst, was machen.
1: Ja, das stimmt. Aber das ist besser, wenn ich das gucken kann und dann sagen kann, hey, das ist nicht gut so.
0: Für welche Bereiche ist denn so ein Unterwassertraining, eine Unterwassertherapie gut?
1: Eigentlich für alle Bereiche. Also das ist super, weil wenn wir unter Wasser sind, dann die Haut ist viel elastischer, also kann besser dehnen, kann besser Übungen machen. Und natürlich, unser Körper ist nicht so schwer, wie es sein soll. Also deswegen.
0: Deswegen, wir haben gerade vorher auch Liegestütz gemacht. Im Wasser geht es leichter wie außerhalb vom Wasser.
1: Genau, deswegen machen wir hier 300 Stück. Das fangen wir sofort an und unsere Kolleginnen können auch sehr gut zeigen, wie es geht.
0: Auf der anderen Beckenseite zeigen sie auch vor, wie es
1: genau
0: geht. Sehr gut. Dann machen wir unsere 300 Liegestütz, wenn die Dieter das will. Die wird wahrscheinlich auch bei jedem einzelnen von uns mitzählen. I'm still standing im Wasser. Elton John gibt's jetzt. So, dann fangen wir mal an mit den Liegestütz. 1, 2, 3.

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2: Es ist 16.30 Uhr, am Mikrofon begrüßt Sie Gertrud Stabauer. Ein deutsches Paar, das seit vielen Jahren in St. Koloman in Salzburg lebt, ist im Urlaub in Norditalien von einem Wagen erfasst worden. Die 83-jährige Frau ist gestorben, ihr schwer verletzter Partner wurde ins Krankenhaus geflogen. Das Paar hat seit 25 Jahren in St. Koloman gelebt und auch längere Zeit ein Lokal in Hallein betrieben. Die italienische Polizei ermittelt gegen den Autolenker. Ein 35-Jähriger ist heute am Salzburger Landesgericht wegen Wiederbetätigung zu 21 Monaten bedingter Haft verurteilt worden. Laut Anklage hat der Mann beim Stadtfest im St. Johann im vergangenen Sommer den Hitlergruß gezeigt. Dabei waren drei Polizistinnen anwesend, ebenso wie viele Festgäste. Der Mann hat zunächst geleugnet und dann vor Gericht ein Geständnis abgelegt. Das Urteil ist rechtskräftig. Am Salzburger Flughafen haben heute offiziell die Umbauarbeiten begonnen. Bis 2033 wird ja der gesamte An- und Abflugbereich zu einem großen Teil neu gebaut. Dabei geht es vor allem um den Terminal 1 aus den 60er Jahren. Zum Auftakt wurde da heute der Abriss eines kleinen Hangars gestartet. Das Wetter in Salzburg, es bleibt strahlend sonnig. Bei nur wenig Wind steigen die Temperaturen auf 20 bis 26 Grad. Morgen am Vormittag ist es freundlich und bis um die Mittagszeit herum noch einmal recht sonnig und sehr warm. Die Temperaturen erreichen 22 bis 27 Grad. Im Laufe des Nachmittags ziehen von Bayern her dichte Wolken auf und die bringen immer mehr Regenschauer, die kräftig sein können. Auch einzelne Gewitter sind möglich. Radio Salzburg, Verkehrsinformation um 16.32 Uhr. Es sind uns keine Verkehrsbehinderungen gemeldet worden.
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5: Wobei er hier im Schwimmbecken und hier beim Schwitzen. Die Dieter hat ordentliche Orgelübungen mir da jetzt beigebracht und eine ziemlich ehrliche Antwort geliefert. Na ja, Raffi, da geht ein bisschen mehr. Also ich hätte mich ein bisschen mehr bemühen sollen bei der Übung jetzt gerade.
6: Nur ein ganz bisschen. Ein bisschen verstärken, also unsere Bauchmuskulatur. Natürlich das untere Bereich ein bisschen mehr. Weil natürlich, das war eine sehr schwere Übung, also unter Wasser. Wir halten den Ball also zwischen den Knöcheln und wir sitzen also ziemlich tief im Wasser. Dann brauchen wir wirklich unseren Körper richtig anspannen. Dann können wir mit ausgestreckten Füßen den Ball einfach bis zum Boden runter und dann schön langsam hoch. Natürlich, das Wasser hilft hochkommen, ja, aber wir brauchen unsere Kraft einfach runter.
5: War eine ziemlich ehrliche Antwort, wie fit oder unfit ich bin. Dieter, du bist Heilmasseurin, aber, was du mir jetzt gerade verraten hast, fast hat man das ein bisschen rauskitzeln müssen aus dir, du bist österreichische Saunameisterin. Gratulation dazu.
6: Dankeschön. Ja, ich habe ein paar Titel schon zusammengesammelt, Gott sei Dank. Und ich war die österreichische Staatsmeisterin in der Saunabereich, also im gesunden Aufguss. Dann Vizestaatsmeister und so weiter. Und natürlich, ich mag sehr gerne die Leute einfach lachen bringen. Das ist sehr wichtig.
5: Und in Schwitzen bringst du es auch gerne. Wir werden jetzt aber gleich von der Sauna, wo es heiß ist, zur Kälte. Minus 110 Grad sind in der kommenden halben Stunde gleich noch angesagt. Radio Salzburg heute live aus dem Gasteinertal. Jetzt mit Appa und Billy Joel.

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1: Jetzt bin ich schon wieder draußen von der Badehose und drinnen bei der Elektrotherapie, oder Peter, nennt man es? Sehr gut. Da darf ich jetzt ein bisschen mithelfen. Der Kurt hat jetzt schon Platz genommen, kommt aus Bad Mitterndorf. Kurt, normalerweise ist es ja auch nicht die Rehanlage. Warum kommt man denn nach Gastein?
2: Weil Bad Gastein nach Bad Mitterndorf der schönste Ort ist und der zweitbeste Kurort.
1: Okay. Sehr gut. Lieber Peter, was darf ich da denn jetzt helfen? Der Kurt hat schon Platz genommen auf der Liege.
3: Du kannst jetzt, wenn du willst, einen Strom holen.
1: Das klingt gefährlich.
3: Nein, ist nicht.
1: Okay,
3: das ich trage da wo.
1: Saugnapf. Da?
3: Ja, genau.
1: So drauf?
3: Genau.
1: Mhm.
3: Den setzt du
1: drauf. Ein zweiter auf dieser Seite drüben. Mhm.
3: Den setzt du jetzt einfach da her.

0: Da noch hin auf den Rücken. Genau. Und alle guten Dinge sind da vier.
1: Genau, dass wir das mit.
0: So. Genau. Sind jetzt auf wie so ein X auf dem Rücken. Und genau. Jetzt?
1: Jetzt drehen wir den Strom auf. Du sagst wieder Bescheid, wenn du das gescheit krippen spürst.
0: Und was für einen Effekt hat das jetzt dann? Was ist das Gute dran an der Stromtherapie?
1: Oh, jetzt schmerzlindernden Effekt, Durchblutung wird angeregt, gelockert wird ein bisschen die Muskulatur. Passt. Wenn was ist, meldest du bitte gleich, gell? Ja,
0: danke, ja. Kurt, dann wünschen wir dir eine schöne Einheit.
2: Besten Dank.
0: Dankeschön. Wir gehen da wieder raus, machen den Vorhang hinter uns zu. Und wie lange bleibt der Patient jetzt da drinnen?
1: Er liegt jetzt eine Viertelstunde drin, noch ein Leitungsgerät und dann wird er angeschlossen.
0: Wie oft ist es, dass man da wen aufwecken muss?
1: Nicht so oft.
0: Nicht so oft. Okay. Schauen wir mal, ob das beim Kurt auch nicht der Fall sein wird. Aber dann halten wir jetzt lieber unseren Mund und gehen weiter zur nächsten Station. Und dazu gibt's Rod Stewart. Den drehen wir da drinnen leise auf. Aber bei Ihnen im Auto, wenn Sie vielleicht gerade am Weg nach Hause sind, drehen wir ein bisschen lauter auf. Einen schönen Dienstagnachmittag aus dem Gesundheitszentrum in Gastein. Und jetzt wirklich Ruhe. Gehen wir mal raus, bitte, oder?

0: Eine dicke Glasscheibe trennt uns jetzt von minus 110 Grad. Radio Salzburg am Dienstagnachmittag hier bei der Arbeit im Gesundheitszentrum in Gastein. Christina, du kennst dich da bei der Kältekammer aus. Wer stellt sich denn bitte freiwillig in minus 110 Grad hinein?
1: Leistungssportler machen das sehr viel. Leute, die das Immunsystem stärken wollen. Und Leute, die etwas Gewicht reduzieren wollen.
0: Da bin ich dabei. Das machen wir.
1: Passt, perfekt. Haben wir schon Übereinstimmung. Passt.
0: Sehr gut. Wie muss man sich denn das jetzt vorstellen? Weil, kennt man vom Winter, wenn man am Skilift ist, minus 20 Grad zum Beispiel, man hat irgendwie die dicke Jacke vergessen, man friert ordentlich, aber das ist ja ein komplett anderes Kaliber bei minus 110 Grad.
1: Genau, also minus 20 Grad ist nichts gegen die Kältekammer. Da haben wir in der Hauptkammer minus 110 Grad und das ist ein Unterschied. Ob es eine feuchte Kälte ist, wir haben in der Kältekammer eine trockene Kälte und das empfindet man natürlich komplett unterschiedlich.
0: Es gibt aber zwei Kammern, links und rechts. Was ist der Unterschied?
1: Rechts haben wir die Vorkammer. Da geht man zuerst rein, da ist man eine Minute in der Vorkammer bei minus 20 Grad als Vorbereitung für die Hauptkammer. Danach gebe ich ein Zeichen, dann geht die Person selbstständig in die Hauptkammer und da ist man 3 bis 4 Minuten bei minus 110 Grad.
0: Was darf man da jetzt anhaben oder was darf man nicht mehr anhaben?
1: Anhaben tun die meisten entweder Badebekleidung trocken oder Unterwäsche. Mhm. Dann bekommen sie von uns eine Haube und Handschuhe, einen Mundschutz und Socken und Hausschuhe.
0: Okay, dann schmeißen wir uns ins Gewand hinein. Hört man da drinnen was?
1: Ganz dumpf, also verstehen tut man leider nichts.
0: Okay, aber ich glaube, Wolfgang Ambros, den lieben wir alle, den verstehen wir dumpf wahrscheinlich. Ja? Der Hofer, und im besten Fall, meine Damen und Herren, hören wir uns dann nach dem Journal um 5 und Wetterverkehr wieder. Radio Salzburg am Dienstagnachmittag hier aus dem Gasteinertal. Gefühlte Temperatur minus 152 Grad. Ja, habe der, da schmeißen wir uns jetzt rein.

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2: Willkommen zum Journal um 5. Mord im Gefängnis, die Tatwaffe war ein Buttermesser, das Motiv Frust auf Behörden. US-Präsident Trump darf die Briefwahl nicht einschränken, urteilt das oberste Gericht. Am Mikrofon ist Anselm Peer. Aus Frust über Behörden und Ämter hat ein Häftling in Oberösterreich gestern einen 40-jährigen Mithäftling erstochen. Das sind die ersten Ermittlungsergebnisse im Mordfall im forensisch-therapeutischen Zentrum in Garsten. Die Mordwaffe war ein Buttermesser. Bernd Koschu berichtet.
3: Eine Überwachungskamera hat den Mord am Gefängnisgang gefilmt. Zu sehen ist laut Staatsanwaltschaft Steyr, wie ein 63-jähriger Häftling auf das 40-jährige Opfer einsticht. Und zwar mit einem Buttermesser, wie es die Häftlinge verwenden und verwenden dürfen, laut Staatsanwaltschaftssprecher Andreas Pechacek. Justizwachebeamte dürften Schreie gehört haben und sind zu Hilfe geeilt. Pechacek.
4: Also die vor Ort vorhandenen Justizwachebeamten haben äußerst schnell und effektiv gehandelt.
3: Als Motiv habe der Täter, ein vor 8 Jahren als Doppelmörder verurteilter Tunesier, angegeben,
4: dass er sich unverstanden, missverstanden von Ämtern und Behörden gefühlt hat, weil keiner seinen Anliegen Gehör geschenkt hat. Das Opfer hat in diesem Zusammenhang eigentlich nichts mit dem Motiv des Täters zu tun. Er war einfach zur falschen Zeit an der falschen Stelle.
3: Die Reanimationsversuche der Justizwachebeamten sind ohne Erfolg geblieben.
2: Die Regierung befürchtet, dass die Energiepreise wieder deutlich steigen. Für diesen Fall wird eine Strompreisbremse vorbereitet. Wenn die Strompreise 3 Monate lang auf über 16,5 Cent pro Kilowattstunde klettern, soll ein Preisdeckel für den Basisverbrauch in Kraft treten. US-Präsident Trump muss seine Niederlage vor dem obersten Gericht einstecken. Es hat seine Pläne abgelehnt, die Briefwahl einzuschränken. Aus Washington berichtet Markus Müller.
5: Die Wahl per Post für die Midterms im November kann wie geplant stattfinden. Das hat der oberste Gerichtshof der USA jetzt bestätigt. Und die Entscheidung kam im allerletzten Moment. In mehreren Bundesstaaten hat die Briefwahl bereits begonnen. Präsident Trump versucht seit Monaten alles Mögliche, um die Stimmabgabe per Brief zu verhindern. Sie sei ein Einfallstor für Fälschungen und Betrug, sagte er, weitgehend ohne Beleg. Tatsächlich entfallen traditionell ein Großteil der per Brief abgegebenen Stimmen auf die Demokraten. In den USA werden im Schnitt etwa ein Drittel aller Stimmen über die Post abgegeben. Chaos bei der Briefwahl hätte es den Republikanern einfacher gemacht, eine mögliche Wahlniederlage einfach nicht anzuerkennen.
2: Die türkischen Behörden gehen weiter mit voller Härte gegen queere Menschen vor. In Istanbul sind heute mehr als 100 Demonstrantinnen und Demonstranten festgenommen worden, die gegen die Verfolgung homosexueller Menschen und anderer sexueller Minderheiten in der Türkei protestiert haben. Aus Istanbul berichtet Rosa Leyen.
6: Meine Familie ist sicher, lautet der Name der Razzien vom Wochenende gegen die LGBTQ+-Gemeinde, bei der 162 Menschen verhaftet wurden. Bei der heutigen Demonstration gegen dieses Vorgehen ist vielen hier klar, dass sie wohl auch hinter Gittern landen werden. Vor rund 2 Monaten meinte Präsident Recep Tayyip Erdogan, türkische Familien vor schlechten Einflüssen schützen zu müssen. Seither fährt seine Regierungspartei AKP einen noch viel härteren Kurs, erzählt Tülay. Sie wollen es so aussehen lassen, als würde die LGBTQ-Gemeinde das Familienbild bedrohen. Heute wurden mehr als 100 Menschen festgenommen, darunter Anwälte und Journalisten.
2: Der Hass im Netz nimmt zu. Zu diesem Ergebnis kommt eine heute veröffentlichte Befragung der Statistik Austria aus dem Vorjahr, Sophie Moseder.
7: Fast 4 von 10 Menschen geben dabei an, dass sie in den vergangenen 3 Monaten auf Hass im Netz gestoßen sind. 2 Jahre davor waren es noch 3 von 10. Am häufigsten richten sich die Hassbeiträge gegen politische Ansichten, gefolgt von Religion und ethnischer Zugehörigkeit. Besonders häufig mit Hass konfrontiert sehen sich Schülerinnen und Studenten und auch Menschen mit Uni- oder FH-Abschluss stoßen öfter auf feindselige Inhalte als Menschen mit Pflichtschulabschluss.
2: Die 4. Molkerei Österreichs könnte mit der größten fusionieren. Die Genossenschaften der OM, der Oberstarischen Molkerei, haben heute mit großer Mehrheit einer Fusion mit der Berglandmilch zugestimmt. Die Zustimmung der Berglandmilchgenossenschafter und der Wettbewerbsbehörde steht noch aus. Das war das Journal um 5 mit Anselm Peer. Und jetzt zum Wetter.
8: Der Dienstagnachmittag geht sonnig und warm zu Ende. In der Nacht ist es trocken und großteils klar. Morgen Mittwoch scheint dann im Osten und Süden oft die Sonne. Sonst gibt es zunächst zwar auch noch einiges an Sonnenschein. Allmählich ziehen aber vermehrt Wolken auf. In Vorarlberg sind zu Mittag erste Schauer möglich. Und bis zum Abend breiten sich Regenschauer sowie ein paar Gewitter bis Oberösterreich und nach Osttirol aus. Vor den Schauern erreichen die Temperaturen noch 20 bis 29 Grad. In der Nacht auf Donnerstag regnet es dann allmählich in den meisten Regionen. So viel zum Wetter mit Jörg Stieboer.
9: Radio Salzburg, Verkehrsinformation um 17.05 Uhr. In der Stadt Salzburg brauchen Sie auf der Müllner Hauptstraße in Richtung Uniklinikum 10 Minuten länger.
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12: Ich fühle mich gerade wie ein Fischstäbchen im Tiefkühler. Weil, ich war gerade in der Kältekammer, minus 110 Grad, man fühlt sich wirklich frisch. Also es ist ein bisschen kühl, gebe ich zu, aber eben, wie gesagt, es ist nicht so schlimm wie minus 20 Grad im Winter, zum Beispiel am Skilift. Ich fühle mich so, als könnte ich Bäume ausreißen, aber Alex, wir machen als nächstes was?
13: Ich schicke die mit die Christi ins Moor.
12: Ins Moor. Wo ist das nächste Moor dann, Gastein?
13: Zweimal rechts.
12: Zweimal rechts abbiegen und bei der rechten Tür rein. Machen wir, sehr gerne. Live aus dem Gesundheitszentrum Gastein senden wir heute hier bei der Arbeit und spielen jetzt Habbo. Einen schönen Dienstagnachmittag.

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1: Bilder davon gibt es bei uns online auf salzburg.orf.at. Jetzt bin ich mit der Christine angekommen bei der Moortherapie. Vor uns so eine, kann man sagen, es ist ein Wasserbett?
2: So Ort Wasserbeck, Wasserbett. Die eigentliche Bezeichnung ist Softparkliege.
1: Softbadliege?
2: Softparkliege.
1: Parkliege, aha, alles klar. Noch fehlt das Moor, das holen wir jetzt.
2: Genau, das holen wir jetzt.
1: Da gehen wir einmal kurz raus aus dieser Kabine, einmal um diese Tür herum. Da ist eigentlich ein Backoffice sozusagen, da haben wir eben ganz viele Überzüge und da haben wir so einen Ofen. Normalerweise, wenn bei uns daheim wer reinschaut bei den Ofen, dann ist da jetzt hoffentlich ein gutes Abendessen zum Beispiel drinnen. Wenn man da diesen Ofen aufmacht, dann ist da was drinnen?
2: Da haben wir die vorgewärmten Moorpackungen.
1: Da machen wir mal auf. Aha. Ah, und das sind so Plastikbeutel.
2: Auf der einen Seite ist Plastik, dann kommt in der Mitte die dünne Erdschicht und auf der anderen Seite liegt Vlies auf.
1: Okay, dann nehmen wir da jetzt einmal eine Schicht heraus. Sehr gut, machen wir da den Ofen dazu. Darf ich die hinübertragen?
2: Natürlich.
1: Sehr gerne. Oh, die ist ja wirklich warm. Wie viel Grad hat das?
2: 60 Grad.
1: 60 Grad, sehr fein. Und das legt man jetzt wohin dann in diesen, ich habe den Namen schon wieder vergessen, im Wasserbett?
2: Wasser, ja, genau, Wasserbett. Das legt man auf den schmerzhaften Bereich. Und meistens dann? Halswirbelsäule, Brustwirbelsäule, Lendenwirbelsäule. Das wird dann aufgelegt.
1: Und dann legt man sie da drauf.
2: Dann wird das Leintuch eingeschlagen.
1: Schaut man ungefähr aus wie so ein Wrap?
2: So ähnlich, ja, genau. Und dann gehen
1: also
2: wir ganz.
1: Ich kurz auf die Seite. Ah, und da gibt es jetzt noch ein Bedienfeld?
2: Genau, gibt es ein Bedienfeld. Da kann man auch die Temperatur ablesen.
1: 37 Grad hat da das Wasser jetzt.
2: Genau. Und dann haben wir einen Pfeil zum Absenken.
1: Darf ich mal drucken?
2: Natürlich. So, jetzt fährt es nach unten. Jetzt kann man da aufgreifen.
1: Oh, wirklich wie ein Wasserbett. Sehr fein.
2: Genau. Das lassen wir jetzt ganz runterfahren. Und wenn man da drin liegt, da liegt man in einer Art warme Hängematte.
1: Seekrank darf man aber nicht sein. Ein bisschen Wellengang ist, wenn ich da drauf klatsche.
2: Ja, man soll sich ja so wenig wie möglich bewegen.
1: Ah, okay.
2: Also man soll ja entspannen. Man soll ruhig drin liegen.
1: Okay, verstehe. Und wie lange bleibt man da drinnen liegen?
2: Für 20 Minuten.
1: Okay. Da würde ich dann auch wieder einschlafen. Wie so oft bei einigen Einheiten da.
2: Kein Problem, wir haben bis jetzt noch alle Leute auf der Welt.
1: Sehr gut, optimal. Dann senken wir da mal runter. Stellen wir schon gut vor. Das warme Moor, 60 Grad, was da vielleicht auf einer Stelle ist, wo man ein bisschen wehrt. Man schaut nach oben. In dem Fall schaut man auf eine ganz normale Lampe. Wir dann jetzt aber mit Ludwig Hirsch Sterndal schauen. Einfach die Augen zumachen, dann kann man sich das auch vorstellen, dass wir ein bisschen Sterndal schauen. Dann einen schönen Dienstagnachmittag aus dem Gasteinertal.

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1: Mit dem Kercher in der Hand. Saubere Räume sind wahrscheinlich in einem Gesundheitszentrum das Unauffälligste. Man merkt es erst, wenn sie nicht mehr sauber sind, wenn es plötzlich ein bisschen dreckig ist, oder Alex?
2: Das stimmt. Drum putzen wir es täglich.
1: Genau, deswegen habe ich jetzt die Hochdrucklanze in der Hand. Wir putzen da jetzt den Bereich, wo die Unterwassertherapie stattgefunden hat. Was sagst du bis jetzt? Ungefähr die Hälfte vom Raum habe ich?
2: Hast perfekt gemacht. Kannst du morgen anfangen.
1: Ich glaube, da hat der OF ein bisschen was dagegen. Aber bis 18 Uhr helfe ich da noch sehr gerne mit. Muss man da auf irgendwas achten noch? Jetzt haben wir mal...
2: Auf die Stiege direkt, weil das ist ein Gummibezug und der ist sehr empfindlich.
1: Okay, dann machst du bitte die Stiege dann lieber, bevor dass ich was kaputt mache, dann darf ich morgen nicht mehr kommen. Und jetzt machen wir alles nass, das ist nur Wasser. Wie geht es jetzt denn weiter?
2: Das ist nur Wasser, dann wird abgezogen und dann wird desinfiziert.
1: Okay, da haben wir dann so ein Mittel.
2: Ja, genau.
1: Okay, jetzt aber noch die Lanze in der Hand. Quizfrage, mit welchem Song geht es hier bei uns jetzt weiter? Ich hoffe, ihr kriegt das hin. Let it be, let it be. Die Beatles jetzt einen schönen Dienstagnachmittag aus dem Gesundheitszentrum in Gastein.

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1: Schwerer Unfall eines Paares aus St. Koloman in Norditalien. Auftakt zum Umbau des Salzburger Flughafens. Das Wetter morgen zunächst Sonne, dann Regen. Es ist 17.30 Uhr am Dienstag, dem 15. September, begrüßt Sie Gertrud Stabauer. Ein deutsches Paar, das seit vielen Jahren in St. Koloman in Salzburg lebt, ist im Urlaub in Norditalien von einem Wagen erfasst worden. Die 83-jährige Frau ist gestorben, ihr schwer verletzter Partner wurde ins Krankenhaus geflogen. Das Paar hat seit 25 Jahren in St. Koloman gelebt und auch längere Zeit ein Lokal in Hallein betrieben. Die italienische Polizei ermittelt gegen den Autolenker. Am Salzburger Flughafen, der Stadt und Land Salzburg gehört, haben heute offiziell die Umbauarbeiten begonnen. Bis 2033 wird der gesamte An- und Abflugbereich zu einem großen Teil neu gebaut. Dabei geht es vor allem um den Terminal 1 aus den 60er Jahren. Dass ein Neubau früher oder später notwendig würde, das steht seit Jahren fest, sagt Flughafengeschäftsführerin Bettina Ganghofer.
2: Und wir sind immer wieder an den Eigentümern gescheitert, die gesagt haben, das ist zu teuer und das geht jetzt so nicht. Und dann haben wir wieder angefangen zu planen und dann haben die Eigentümer das wiederholt. Und dann haben wir endlich das Okay bekommen und dann ging es in die Feinplanung. Das dauert alles seine Zeit.
1: Aktuell liegt der Kostenrahmen bei 105 Millionen Euro. Im ersten Schritt wird der gesamte An- und Abflug in den jetzigen Terminal 2 verlegt. Danach kann das alte Hauptgebäude abgerissen und neu gebaut werden. Mehr dazu sehen Sie am Abend in Salzburg heute um 19 Uhr in ORF 2. Der ÖVP-Seniorenbund spricht sich gegen eine grundsätzliche Anhebung des Pensionsantrittsalters auf 67 Jahre aus, wie Seniorenbund-Präsidentin Ingrid Korosek heute Vormittag bei einem Pressegespräch in Salzburg betont, zumindest zum aktuellen Zeitpunkt. Laut Forschern sei diese Erhöhung aber notwendig. Constanze Kreuzberger berichtet.
3: Eine Anhebung des gesetzlichen Pensionsantrittsalters von 65 auf 67 Jahre sei unausweichlich, heißt es diese Woche wieder vom Wirtschaftsforschungsinstitut WIFO. Anders seien die steigenden Kosten des Pensionssystems nicht zu stemmen. Auch innerhalb der ÖVP gibt es Stimmen, die eine Erhöhung für dringend notwendig halten. Anders sieht das ÖVP-Seniorenbund-Präsidentin Ingrid Korosek.
4: Wir sind nicht bereit zu sagen, so jetzt 65 und in Zukunft 67. Wenn die letzten 15 Jahre von 50 bis 65 so viele nicht beschäftigt sind, dann glauben Sie, die werden dann von 65 auf 67 beschäftigt werden.
3: Das Gebot der Stunde sei vielmehr dafür zu sorgen, dass weniger Menschen vor der Pension in die Arbeitslosigkeit rutschen, etwa durch Kündigungen oder weil sie keine neue Anstellung mehr finden. Unternehmen, die ältere Arbeitnehmerinnen und Arbeitnehmer anstellen, sollten deshalb entlohnt werden, so die Forderung des Seniorenbundes.
1: Berichtet Constanze Kreuzberger. Ein 35-Jähriger ist heute am Salzburger Landesgericht wegen Wiederbetätigung zu 21 Monaten bedingter Haft verurteilt. Worden. Laut Anklage hat der Mann beim Stadtfest in St. Johann im Juni 2025 den Hitlergruß gezeigt. Dabei waren drei Polizistinnen anwesend, ebenso wie viele Festgäste. Der Mann hat zunächst geleugnet und dann vor Gericht ein Geständnis abgelegt. Das Urteil ist rechtskräftig. Die Stadt Salzburg hat am Vormittag Detailzahlen zur Sommerverkehrsregelung präsentiert. So sei die Mönchsberg-Garage nur noch die Hälfte der Zeit voll ausgelastet gewesen, mit 22 Tagen im vergangenen Sommer. Auch Park-and-Ride-Tickets seien im Sommer um die Hälfte besser verkauft worden. Eine Befragung in der Stadtbevölkerung habe außerdem ergeben, dass die Sommerregelung gut 80% der Menschen befürworten, heißt es von Seiten der Stadt Salzburg. Und jetzt zu den nationalen und internationalen Nachrichten in einfacher Sprache.
5: Ein verurteilter Doppelmörder hat gestern im forensisch-therapeutischen Zentrum Garsten in Oberösterreich einen 40-jährigen Mithäftling getötet. Der 63-Jährige verwendete dafür ein verändertes Buttermesser. Als Grund für die Tat gab der Mann an, wütend auf die Behörden und Ämter gewesen zu sein. Das Opfer hatte nichts damit zu tun. Bei dem 63-Jährigen handelt es sich um einen Doppelmörder. Er ist 2017 zu lebenslanger Haft verurteilt worden, weil er ein Ehepaar getötet hat. Die USA haben zum ersten Mal bestätigt, dass sie Waffen im Weltall platziert haben. Mit den Waffen wollen die USA für Kontrolle im Weltraum sorgen. Das teilte die amerikanische Behörde US Space Force mit. Wie das genau funktionieren soll, weiß man nicht. Man weiß auch nicht, um welche Waffen es sich handelt. Die USA sehen vor allem Russland und China als mögliche Bedrohungen für ihre eigenen Interessen im Weltall. In Los Angeles sind die Emmys verliehen worden. Das sind die wichtigsten Preise für Fernsehserien. Die Horror-Comedy-Serie Widow's Bay hat dabei gleich 14 Preise gewonnen. Das ist ein neuer Rekord. Die Serie kann man beim Streamingdienst Apple TV sehen. Matthew Rhys bekam den Preis als bester Hauptdarsteller. Außerdem gewann er auch noch einen Preis für seine Hauptrolle in der Netflix-Miniserie The Beast in Me. Damit holte er als erster Schauspieler 2 Emmys für 2 verschiedene Hauptrollen gleichzeitig. In Japan gibt es mehr als 100.000 Menschen, die 100 Jahre oder noch älter sind. Das geht aus der neuesten Regierungsstudie hervor. Laut der Studie leben zurzeit 107.677 Menschen über 100 Jahren in Japan. Rund 90% davon sind Frauen. Das waren Nachrichten in einfacher Sprache, gelesen von Martin Balder.
1: Doch zum Wetter in Salzburg. Bei nur wenig Wind steigen die Temperaturen heute auf 20 bis 25 Grad. Morgen am Vormittag ist es freundlich und bis um die Mittag

0: Lübecker Straße Richtung Mazzoll zwischen Grödig und Glaneck 10 Minuten Zeitverlust vor einer Baustelle. Und in der Stadt Salzburg auf der Müllner Hauptstraße brauchen Sie in Richtung Uniklinikum 10 Minuten mehr.
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4: Wir sind da zum Arbeiten und nicht zum Singen, wurde mir zugerufen, weil ich mit dem Wasserabzieher da ein bisschen zu Tina Turner, die vorm Journal um 5:30 gelaufen ist, dazugezogen habe. Wasserabzieher steht in der Ecke, jetzt habe ich die Gießkanne in der Hand und damit, Alex, da mal was jetzt genau noch?
5: Mit deinem den Boden desinfizieren.
4: Okay, dann Gießkanne geht schon wie beim Blumengießen, nur dass man ein bisschen schneller sein muss. Und dazu singen können wir gleich zu Peter Cornelius und jetzt zu Queen.

0: Radio Salzburg am Dienstagnachmittag hier bei der Arbeit im Gesundheitszentrum in Gastein. Alex, es ist ziemlich ruhig geworden, wenn man sich da so umschaut. Es sind keine Patientinnen und Patienten mehr da.
1: Nein, wir sind jetzt fertig. Wir haben alles gewischt, sauber gemacht. Jetzt sperren wir zu und gehen wir heim.
0: Der Letzte macht das Licht aus. Da haben wir da eine riesige Schalttafel. Darf ich da einfach Licht ausdrucken? Okay. Bitte. Wo müssen wir drucken?
1: Druckst die 4.
0: Mhm.
1: Zwei Hauptschalter.
0: Da drehen wir um.
1: Sehr schön. Und dann die Eingangstür.
0: Jetzt ist dunkel. Eingangstür machen wir auch noch zu. Und wann dreht morgen dann irgendwer wieder das Licht auf und macht die Eingangstür wieder auf?
1: Also wir in der Reinigung fangen um 5 Uhr an und für die Patienten geht es um 6.30 Uhr wieder los.
0: Okay, das ist sehr, sehr früh. Das heißt, du wirst ganz bald ins Bett gehen, oder?
1: Ja, um 10 Uhr ungefähr.
0: Oh, mit so wenig Schlaf kommst du aus?
1: Ja.
0: Okay, sehr gut. Dann gehen wir raus bei der Schiebetür. Die schließt sich jetzt hinter uns. Und jetzt habe ich nur mal eine letzte Frage, Alex. Bevor das mein Arbeitstag zu Ende ist, sollen wir noch eine Hebefigur machen wie bei Dirty Dancing?
1: Nein, bitte nicht.
0: Okay, dann hören wir uns nur den Soundtrack von Dirty Dancing an, Time of My Life. Das war's mit hier bei der Arbeit. Wir sind wieder zurück aus der Sommerpause und haben ordentlich kackelt da im Gesundheitszentrum Ingerstein. Bilder davon gibt's online auf salzburg.orf.at. Dir, euch einen schönen Feierabend und morgen ein gutes Aufstehen.
1: Dankeschön. Danke, Raffi.

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4: Im Studio ist Felix Schneider-Storm. Nicht nur tanken ist derzeit teuer, auch die Energiepreise gehen durch den Iran-Krieg nach oben. Vor der Heizsaison besonders ungünstig, aber es könnte Eingriffe der Regierung geben, berichtet Eva Haslinger.
5: Derzeit wird regierungsintern über einen Krisenmechanismus verhandelt. Wirtschaftsminister Wolfgang Hartmannsdorfer, ÖVP.
6: Sollte aus irgendwelchen Gründen die Strompreise wieder durch die Decke gehen, dass es hier rechtzeitig Schutz und Hilfe für die betroffenen Haushalte und Betriebe gibt.
5: Dem Vernehmen nach könnte das Thema beim morgigen Ministerrat auf der Tagesordnung stehen. Der Mechanismus soll dann ausgelöst werden, wenn der Arbeitspreis für Haushalte über 3 Monate hinweg mehr als 16,5 Cent je Kilowattstunde beträgt. Davon sind wir derzeit weit entfernt. In einem solchen Fall wird für ein Grundkontingent ein Preisdeckel eingeführt. Für Industrieunternehmen soll ab kommendem Jahr ein vergünstigter Industriestrompreis kommen. Davon sollen rund 500 Unternehmen 3 Jahre lang profitieren.
4: Zum Mordfall im forensisch-therapeutischen Zentrum in Garsten in Oberösterreich sind jetzt neue Details bekannt geworden. Als Motiv für den Mord an seinem 40-jährigen Mithäftling gab der Tunesier Frust gegen Ämter und Behörden an. Der 63-jährige verurteilte Doppelmörder hat gestern seinen Mitinsassen mit einem manipulierten Buttermesser erstochen. Er hatte bereits im Sommer 2017 in Linz ein betagtes Ehepaar getötet. In Syrien erlebt die neue Führung derzeit die größte Protestwelle seit dem Sturz der Assad-Diktatur vor 2 Jahren. Auslöser sind drastisch gestiegene Treibstoffpreise. Für viele Menschen wird das zur existenziellen Belastung, denn rund 90% der Syrer leben weiterhin in bitterer Armut, berichtet Paul Hoemer.
7: Brennende Reifen, aufgebrachte Massen in Aleppo, Hama oder Homs. Herr Salim bringt ihre Botschaft auf den Punkt.
8: Rafael Masud.
7: Die gestiegenen Preise treiben uns ins Verderben, sagt er. Die neue syrische Regierung hat die Treibstoffpreise am Wochenende drastisch angehoben. Diesel etwa um satte 40%. Eine vorübergehende Maßnahme, heißt es, aufgrund der gestiegenen Weltmarktpreise durch den Iran-Krieg. Beruhigen lässt sich damit aber kaum jemand. Wenn der Sprit teurer wird, wird alles teurer. Nach dem Sturz der Assad-Diktatur hatten viele Syrer auf ein besseres Leben gehofft. Die Sanktionen sind gelockert. Investitionen kehren zurück, doch davon kommt bei vielen noch wenig an. Die Regierung bittet um Nachsicht. Der Wiederaufbau eines Landes nach Jahren des Krieges brauche Zeit. Doch für viele Syrer ist Geduld inzwischen ein Luxus.
4: Der deutsche Schauspieler und Musiker Ralf Richter ist im Alter von 69 Jahren gestorben. Das bestätigt sein Sohn gegenüber der Bild-Zeitung. Richter litt demnach an COPD und einer Herzunterfunktion. Berühmt wurde Richter unter anderem für seine Rolle im Kriegsdrama Das Boot im Jahr 1981. Das waren die Nachrichten mit Felix Schneider-Storm. Zum Wetter.
9: Noch ist es sommerlich warm, aber nach Sonnenuntergang kühlt es schnell ab. Die Tiefstwerte liegen heute Nacht zwischen 5 Grad im Lungau und 14 in den Innenbezirken von Wien. Morgen wird es noch einmal sehr warm mit 22 bis 26 Grad und um die 28 Grad im Osten. Im Großteil von Österreich ist es morgen auch bis in den Nachmittag hinein sonnig. Im Westen zieht ab Mittag eine Kaltfront auf, bringt am Nachmittag vor allem in Vorarlberg, Tirol, Salzburg und Oberösterreich Regen und vereinzelte Gewitter. In der Nacht auf Donnerstag kann es überall regnen. Soviel zum Wetter mit Thomas Wostal.
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10: Sankt Ludmilla, das fromme Kind, bringt gern Regen und Wind, heißt es in der Bauernregel für den heutigen 15. September. Und was wir Ihnen in der kommenden Stunde bringen, sind Blasmusikklänge, die weit über die Landesgrenzen bekannt sind. Und zwar von der Militärmusik Salzburg. Dieses Orchester feiert heuer 70 Jahre. In dieser Zeit sind unzählige Musikerinnen und Musiker aus Salzburg und Umgebung bei der Militärmusik aus- und eingegangen, manche für den Grundwehrdienst, manche für mehrere Jahre und ein paar sogar bis in den Ruhestand. Die heutige Sendung steht somit ganz im Zeichen dieses Orchesters. Dazu habe ich vorab schon mit dem derzeitigen Militärkapellmeister, aber auch mit einem ehemaligen Militärkapellmeister ein Gespräch führen dürfen. Und in diesem Sinne wünsche ich Ihnen allen jetzt eine feine Stunde mit Blasmusik in all ihren Facetten, weil jetzt geht's los.

0: Die Militärmusik Salzburg haben wir da jetzt gehört, mit einer Aufnahme aus den 80er Jahren. Damals nur unter der Leitung von Militärkapellmeister Oberst in Ruhe Josef Spierk. In den kommenden Tag feiert die Militärmusik Salzburg 70 Jahre und wird mittlerweile von Oberstleutnant Johann Scherndaner geleitet. Und genau den habe ich vor kurzem schon in der Schwarzenberg-Kaserne besuchen und fragen dürfen, wie dieses Jubiläum genau gefeiert wird.
1: Ja, wir haben da mehrere Tage, wo wir das gemeinsam feiern, auch mit unseren quasi Veteranen und natürlich auch jeder, der was Lust und Laune hat zu kommen. Also es wird beginnen am 16. September mit einem Ensembleabend. Da laden wir ein paar Veteranen natürlich dazu ein und wir haben noch die Verwandten von unseren jetzigen Musiker eingeladen dazu, so ein bisschen in kleineren Rahmen das zu machen. Dann haben wir am 17. ein großes Konzert dann auf der Bernerinsel in Hallen um 19 Uhr. Das ist natürlich für die Öffentlichkeit zugänglich. Da gibt es dann auch Karten über Eventjet, kann man die dann buchen oder auch bei der Armkasse. Und dann am Schluss, am 18. haben wir nachher nur den Aufführung vom großen Reservisten, also der österreichische Reservist wird aufgeführt. Und das ist dann in Hellbrunn, das ist dann auch öffentlich zugänglich und das ist ein Eintritt frei nachher.
0: Der österreichische Reservist, wie kann man sich denn dieses Werk genau vorstellen?
1: Ja, das zeigt quasi die Geschichte eines Reservisten, der was in der Früh erwacht und zur Arbeit geht, macht viele Sachen und dann irgendwann wieder zur Ruhe geht, einschläft und etwas träumt. Der träumt dann von Manövern, die noch musikalisch irgendwie präsentiert werden. Und das sieht man auch auf Videowall, werden wir noch ein paar Filme dazu zeigen, die was dazu passend sind. Und das ist eine ganz nette Geschichte eigentlich, was erzählt wird von einem Reservisten.
0: Und beim Jubiläumskonzert, was wird es da zum Herrn geben?
1: Da haben wir ein breites Programm. Wir haben versucht, ein ähnliches Programm aufzustellen wie beim großen Galakonzert im Festspielhaus, dass wir das dann auch präsentieren für Leute, die was vielleicht noch nicht gehört haben. Und wir werden auch unsere CD präsentieren, die was wir produziert haben zum Jubiläum. Da wird es natürlich dann auch Stücke aus der CD geben.
0: Die CD, eine Jubiläums-CD, was hört man denn da auf dieser CD?
1: Ja, wir haben natürlich versucht, auf diese Jubiläums-CD so viele Bereiche wie möglich abzudecken. Also nicht nur die konzertante Musik vom ganzen Orchester oder auch Marschmusik, sondern auch unsere ganzen Ensembles, was wir haben. Wir haben ein Volksmusikensemble, wir haben verschiedene Blechensembles, Klarinettenensemble und bis hin zur Big Band. Da haben wir versucht, eben alle Genres abzudecken.
0: Da werden wir heute noch einiges hören. Ich sage, legen wir gleich mal was auf von der CD. Was sollen wir denn zum Anfang auflegen?
1: Na, vielleicht fahren wir gleich mit einem Salzburger Komponisten an, mit dem Püringer Kurz, der was den Feuer- und Flammenmarsch komponiert hat.

0: Die Leo Ertl-Fanfare spielt die Militärmusik auf einer aktuellen CD 70 Jahre Militärmusik Salzburg. Herr Militärkapellmeister Scherndaner, wie ist denn die Militärmusik eigentlich entstanden?
1: Ja, das war im Jahre 1956. Der berühmte Leo Ertl hat das gegründet und das ist da natürlich eine lange Zeit, wo das entstanden ist. Das ist nach der Gendarmerie ist das quasi entstanden und ist eben in kleinen Rahmen hat es begonnen und ist dann immer mehr geworden und natürlich ist es dann über die Jahre hin gewachsen dann. Er hat natürlich gleich versucht, auch von mehreren Bundesländern mehrere zusammenzubringen. Es war dann eigentlich gleich ein Orchester, wo es circa 60 Mann stark war, auch wie es jetzt zum Beispiel ist. Und hat natürlich auch versucht, gleich in konzertante Musik reinzufinden und hat auch von mehreren Bundesländern wie Tirol und auch Oberösterreich hat ein bisschen zusammengefasst und hat da in Salzburg quasi das auch gegründet. Kärnten war auch beteiligt. Also in Kärnten ist auch in diesem Jahr dann schon eine Militärmusik entstanden und so hat sich das dann entwickelt.
0: Was ist denn der größte Unterschied, wenn man sagt, zu dieser Anfangszeit oder auch zu der Zeit von Leo Ertl zu jetzt?
1: Natürlich hat sich die Musikalität bei den Blasmusiken extrem verändert. Also die Ausbildung der Jugend ist immer besser geworden und man kann natürlich auch immer schwierigere Werke aufführen. Man versucht natürlich dann mitzuhalten mit den großen Streichorchestern und auch den anderen Orchestern, die was Musik machen und im Konzertantenbereich natürlich die Aufführungen machen, aber das Ausbildungsniveau ist mittlerweile sehr, sehr hoch und das ist, kann man natürlich sehr gut ausnutzen bei uns, wenn dann immer neue Talente zu uns kommen und man probiert natürlich das Beste auszuholen.
0: Und das hört man auch auf der neuen CD. Wir gehen aber jetzt musikalisch nochmal zurück in die Anfangszeit dieses Orchesters. Ich habe da nämlich in unserem ORF-Archiv eine Aufnahme aus den 60er Jahren gefunden. Sie hören die Militärmusik Salzburg unter der Leitung des Gründers Leo Ertl mit dem Alt-Starhemberg-Marsch.

0: Meine Heimat, mein Salzburg, in einem Arrangement des damaligen Militärkapellmeisters Oberstprofessor Hannes Apfolterer. Er hat die Militärmusik von 1995 bis zum Jahr 2000 geleitet und auch ihn habe ich vor ein paar Tagen zu seiner Zeit in Salzburg via Telefon ein paar Fragen stellen dürfen. Herr Militärkapellmeister, ein herzliches Grüß Gott und danke schon mal im Voraus fürs Gespräch.
1: Ich sage genauso ein Dankeschön. Es freut mich sehr, dass ich heute ein paar Worte über meine alte Zeit, ehemalige Zeit in Salzburg sprechen darf.
0: Herr Apfolterer, wenn Sie an Ihre Zeit als Kapellmeister der Militärmusik Salzburg so zurückdenken, was sind so die ersten Gedanken oder Erinnerungen, die Ihnen durch den Kopf gingen?
1: Ja, meine ersten Gedanken sind auf alle Fälle eine sehr besondere Zeit, weil ja die Salzburger Militärmusik meine erste Militärmusik als selbstständiger Militärkapellmeister war. Und das ist natürlich eine große Herausforderung, weil da fängt man an, sich zu prägen als Militärkapellmeister, wie man seine Arbeit in Zukunft eben fortsetzen kann.
0: Was war Ihnen denn da am wichtigsten, sowohl musikalisch, aber auch darüber hinaus bei der Arbeit mit diesem Orchester?
1: Das Wichtigste war für mich auf alle Fälle, das ist es heute noch und es ist ein Phänomen eigentlich, dieses Zusammenführen von Militär und Musik. Es ist ja irgendwie konträr, auf der einen Seite Militär zu sein und auf der anderen Seite Musik, eher ein musischer Mensch. Und das war immer die Herausforderung, diesen Mittelweg zu finden, schon eine klare Linie zu haben, eine aussagekräftige Linie, aber diese beiden Balancen sozusagen zusammenzuführen. Und das habe ich ja eigentlich lernen müssen und das hat mich dann geprägt. Und wie Sie schon sagen, irgendwann entwickelt sich eine eigene Handschrift. Das geht hin bis zur Haltung eines Taktstockes, die was ich mir irgendwann einmal angeeignet habe.
0: Was waren denn so persönliche Höhepunkte? Haben Sie da irgendwie so Konzerte, einen Staatsakt oder vielleicht irgendein Projekt, das Ihnen am meisten Gedächtnis geblieben ist?
1: Natürlich gibt es Höhepunkte. Besondere Höhepunkte war ein Staatsempfang, seine Heiligkeit, Papst Johannes Paul zum Beispiel. Ein weiteres Highlight für mich damals als junger Leutnant war am Residenzplatz die Aufführung der Millenniumshymne. Da hat mich damals Oberst Spierk beauftragt. Oberst Spierk war ja mein Vorgänger, der ist noch Wien gegangen. Und ganz zwei besondere Highlights möchte ich noch erwähnen. Das ist zum einen, unter meiner Zeit haben die Konzerte in der Felsenreitschule im Festspielhaus begonnen. Das war ein absolutes Highlight, dass eine Militärmusik da spielt und es ist ja bis heute geblieben. Und das zweite Highlight noch dazu, ich hatte die erste Militärmusikerin österreichweit und die war bei der Militärmusik Salzburg. Die ist bei mir damals eingerückt. Das war eine Flötistin und hat zugleich Harfe gespielt. Also das möchte ich noch ganz gerne dazu ergänzen.

0: Herr Pfolterer, was ist denn Ihrer Meinung nach das Besondere an der Militärmusik generell?
1: Ich spreche jetzt natürlich in der Heutzeit, das sind 30 Jahre vergangen. Ich bin jetzt in Tirol tätig zum Beispiel und ich bin sehr stolz drauf, dass wir einfach eine Uniform tragen, nicht nur das, wie sie tragen, sondern der Militärmusiker ist ein voll ausgebildeter Soldat, sage ich einfach einmal. Und da ist jetzt auch wieder dieser Mittelweg. Auf der einen Seite müssen wir gute Musiker sein und auf der anderen Seite sind wir auch Soldaten. Und gerade in letzter Zeit haben wir das oft beweisen müssen, weil wir einfach auch, wenn Not am Mann war, sozusagen, wir sind der Notnagel, wenn keine Truppe mehr da ist, dann gehen wir hinaus. Es waren jetzt Katastrophen, es waren Grenzeinsätze und, wo dann eben auch der Musiker herangezogen wird, aber nicht als Musiker, sondern eben als Soldat. Und jetzt sind wir wieder da, dieses Zusammenführen, dass man beides gut kann, das ist die Herausforderung und das ist auch das Besondere. Wenn ich einen Berufsmusiker hernehme, der wird sich ins Orchester setzen und ja, seinen Musikpart spielen. Wir haben eigentlich zwei Berufe.
0: Und inwiefern hat sich jetzt die Militärmusik an sich über die Jahre verändert?
1: Es hat sich verändert, das ist richtig. Ganz schnell gesagt kann man sagen, die Militärmusik war früher die Ausbildungsstätte, weil eben vielleicht das Musikschulwesen noch nicht so weit fortgeschritten war, wie es heute ist. Heute spüren wir es ja auch, die jungen Musiker, was wir bekommen zur Militärmusik, die haben ein ganz anderes Fundament wie früher. Die sind ganz anders ausgebildet.

0: 70 Jahre Militärmusik Salzburg. Heißt es heute in gut aufgelegt im ORF Radio Salzburg. Dazu bin ich via Telefon mit dem ehemaligen Militärkapellmeister Oberst Hannes Abfolterer verbunden. Herr Abfolterer, wie schaut denn die Zukunft der Militärmusik aus?
1: Also ich gehe mal davon aus, dass die Musiken so bleiben, wie sie sind. Also es gibt 9 Militärmusiken in ganz Österreich. Bis vor kurzer Zeit waren wir limitiert mit dem Personal. Also wir durften lediglich 45 haben. Unsere Frau Bundesminister Claudia Tanner hat uns aber mitgegeben, wer kann und das Potenzial hat, darf auf 60 Musiker sich ergänzen. Und jetzt bin ich in Tirol wieder. In Tirol habe ich es geschafft, oder ich schaffe es. Und das ist dann schön. Und darum glaube ich auch,

0: Wunsch ist immer für mich, wenn die Musik spricht, also das musikalische Sprechen. Ich wünsche der Militärmusik Salzburg, dass sie genug Musiker bekommt, dass sie ihre Tradition fortsetzt. Die Salzburger Militärmusik hat eine Riesentradition zum Beispiel auch. Aber dass sie auch die Musiker hat und auch immer daran denkt, dass die Musik keine Sprache ist und dass sie diese Sprache an den Menschen, an das Volk zum Ausdruck bringt.
1: Ich glaube, schöner kann man es nicht sagen. Ich hätte jetzt nur zum Abschluss was aufgelegt von der Militärmusik Salzburg, gerne auch aus Ihrer Zeit als Militärkapellmeister. Fällt Ihnen da vielleicht was ein? Haben Sie einen Wunsch, den wir spielen sollen?
0: Ja, ganz auf die Schnelle fällt mir ein. Wir haben einmal eine CD produziert, die hat sich genannt, ein Festkonzert der Militärmusik Salzburg, wo auch die ein oder andere Transkription drauf ist. Transkriptionen zu spielen ist ja äußerst schwer. Aber die sind, glaube ich, recht gut gelungen und da würde ich gerne in den Raum stellen, die Kortesch aus der Oper Mlada.
1: Die legen wir noch auf, sehr gern sogar. Herr Oberst, lieber Hannes Abfolterer, danke für das nette und sehr interessante Gespräch. Ich wünsche Ihnen nur das Beste auf diesem Wege, vor allem Gesundheit und die schönsten Grüße nach Tirol.
0: Ich darf mich auch ganz herzlich bedanken, auch für diese freundliche Aufnahme. Alles Gute weiterhin und ich hoffe, dass wir uns bald einmal wieder hören und sehen.

0: Auch so kann die Militärmusik Salzburg klingen. Ein bayerischer MB war das jetzt vom Volksmusikensemble der Militärmusik Salzburg zu hören auf der neuen CD. Herr Scherndaner, wie ist denn die Militärmusik zurzeit aufgestellt?
1: Also wir haben zurzeit 60 Musiker und Musikerinnen. Also von unseren Musikern sind 11 Damen, die es mittlerweile auch immer mehr wird bei uns. Wir haben noch einen Kaderstand, also ein Drittel in etwa ist immer der Kaderstand, der was über die Jahre bleibt. Und zwei Drittel werden quasi ausgetauscht jedes Jahr. Also es sind immer so circa 20 Kaderpersonen und 40 neue, die was immer jedes Jahr wechseln.
0: Wie wird man denn Militärmusiker?
1: Da ist bei uns immer das Vorspielen, das machen wir in der K-Woche, ist immer ganz gut für die Schüler eben noch in der Ferienzeit, meistens am Dienstag in dieser Woche. Die können aber auch gern bei uns anrufen, wenn es zu dieser Zeit nicht geht, können natürlich jederzeit einen Termin dann in diesem Bereich ausmachen und dann spielen sie bei uns vor beim Registerführer und dann werden wir eine Auswahl treffen eben von den Leuten, die was dann zu uns kommen und die was eben dann leider Gottes vielleicht nicht kommen, aber wir schauen natürlich, die was bei uns nicht genommen werden, ob sie vielleicht bei einer anderen Militärmusik einen Platz gibt oder ob sie auch dorthin wollen dann.
0: Wie schaut denn dann der Alltag aus als Militärmusiker?
1: Also grundsätzlich, es wird ja die Grundausbildung bei uns durchgeführt, also die machen wir selber. Nachdem sie zu uns gekommen sind, ist natürlich das Wichtigste Musik machen Tag und Nacht. Das ist natürlich für uns das Wichtigste. Grundsätzlich beginnt der Tag immer mit Sport, also es wird in der Früh jeden Tag eine Stunde Sport gemacht. Danach ist Probenzeit, es wird dann eben die Gesamtproben werden dann durchgeführt, gibt es meistens nur eine kleine Pause, aber das läuft dann bis Mittag, ist so gut wie jeden Tag wird da eben geprobt. Und am Nachmittag sind dann meistens die Einzelstudiermöglichkeiten oder im Ensemble oder in den Registern. Und natürlich muss man dazu sagen, es kommen natürlich dann 170 Spielereien im Jahr, kommen halt auch noch dazu, die was in diese Zeit reinfallen.

0: Jetzt haben wir in die Vergangenheit geschaut, schauen wir nur kurz in die Zukunft. Was gibt es denn da für Pläne?
1: Was die Zukunft bringt, ist immer schwierig natürlich zu sagen. Man hat natürlich in der Vergangenheit gesehen, es können noch viele Sachen passieren. Aber es gibt natürlich noch viele Sachen, was man musikalisch noch umsetzen möchte. Und vielleicht gibt es dann den einen oder anderen Auslandseinsatz noch, der was natürlich auch immer sehr, sehr spannend ist. Und wir werden sehen, was die Zukunft bringt.
0: Schauen wir, haben wir schon gespannt. Das Festkonzert, wann und wo geht es jetzt nochmal über die Bühne generell, dieses ganze Jahr, William?
1: Also am 16. September findet dieser Ensembleabend statt, der was für die Veteranen ist, die was wir dann persönlich quasi einladen und auch für die Angehörigen der jetzigen Musiker. Das ist dann am Abend um 18 Uhr beginnt es bei uns in der Schwarzenberg-Kaserne. Dann das, was für die Öffentlichkeit auch gedacht ist, ist in Hallen auf der Pernerinsel. Das ist am 17. September. Das beginnt dann um 19 Uhr, das Konzert. Karten gibt es eben über Eventjet oder auch an der Abendkasse gibt es auch noch Karten. Und der letzte Punkt ist dann am Freitag gibt es dann am 18. das große Aufführung vom Reservisten in Hellbrunn. Ist ein freier Eintritt. Natürlich ist gebunden an die Witterung. Es wird dann sonst früh genug abgesagt, falls doch die Witterung nicht gut genug ist. Aber ansonsten wäre das natürlich eine wunderschöne Kulisse für den Reservisten dann. Ist dann um 17 Uhr.
0: Und alle weiteren Infos, wenn ich mich jetzt informieren möchte, über die Militärmusik Salzburg, wo finde ich denn die?
1: Die kann man natürlich auf der Homepage des Bundesheeres erfahren. Da wird es dann ausgehangen und dann kann man das dann nachvollziehen, wo denn die Veranstaltungen stattfinden. Und natürlich auch, wo man die Karten bekommt für die Pernerinsel. Und da ist das nachher präsentiert.
0: Was sind denn die Wünsche für die nächsten 70 Jahre?
1: Dass es so weitergeht wie jetzt und dass es immer mehr Musik gibt und Blasmusik in allen Herzen bleibt und vielleicht noch mehr wird.
0: Und genau das wünsche ich auch von Herzen. Vor der Jubiläums-CD, was soll man denn noch auflegen?
1: Naja, vielleicht spielen wir den unter dem Doppeladler. Das ist natürlich der österreichische Marsch.
0: Das passt wunderbar. Herr Oberstleutnant, lieber Johann Scherndanner, vielen herzlichen Dank für das nette Gespräch. Gratulation zum 70-jährigen Jubiläum und alles erdenklich Gute für die Zukunft.
1: Dankeschön.

Es ist kurz vor 19 Uhr, somit darf ich mich auch von Ihnen wieder ganz herzlich verabschieden und sage wie immer Danke fürs Zuhören und mit dabei sein. Im Anschluss legt jetzt dann Rupert Brandstätter für Sie gut auf und um kurz nach 20 Uhr hören Sie heute noch eine blasmusikalische Stunde. Am morgigen Mittwoch ist dann wieder mein Kollege Alexander Holzmann für Sie da in gut aufgelegt und bis wir uns nächste Woche wieder hören, hoffe ich, dass einer die vergangene Stunde im Zeichen der Militärmusik gefallen hat und verabschiede mich für heute. Wie soll es anders sein? Mit dem Rainer Marsch. Nur das Beste wünscht der Harald Eitzinger. Vor allem Gesundheit sowie eine schöne und erfolgreiche restliche Woche. Machen Sie es gut und bis zum nächsten Mal.

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1: Am Mikrofon ist Felix Schneider-Storm. Immer wieder wird vor sogenannten TikTok-Hasspredigern gewarnt. Sie versuchen, junge Menschen auf Social Media zu radikalisieren. Und das machen sie immer subtiler. Radikale Ideen fließen neben Fitness- oder Business-Tipps ein. Experten sehen hier auch die Politik gefordert. Das lange angekündigte Register für solche TikTok-Prediger lässt aber weiter auf sich warten, wie Viktoria Waldegger berichtet.
2: Mit Fitnesseinheiten und Business-Tipps versuchen immer mehr islamistische Influencer, Männer anzuwerben.
3: Und nach dem Ramadan haben wir etwas für deine Fitness.
4: Die wichtigste Währung für Erfolg ist Schweiß.
2: Dazwischen wird subtile Kritik an Politik und dem Westen gestreut. Auf Social Media seien radikale Stimmen präsenter als vernünftige muslimische Influencer, warnt auch Imam und Religionspädagoge Ramazin Demir. Sie verbreiten Demokratiefeindlichkeit.
5: Und unsere Jugendlichen, die keine Ahnung haben, schauen dann, da vorne ist jemand, der Bodybuilding macht, der gut Deutsch spricht und der einen langen Bart hat, der muss sich doch auskennen im Islam. Und das ist brandgefährlich.
2: Die Regierung hat ein EU-weites Hasspredigerregister angekündigt. Es soll helfen, extremistische Accounts schneller zu sperren. Die Umsetzung lässt aber seit fast 1,5 Jahren auf sich warten. Die notwendigen Schritte würden im Hintergrund aber gesetzt, heißt es aus dem Integrationsministerium.
1: Die Regierung befürchtet, dass die Energiepreise wieder deutlich steigen. Für diesen Fall wird eine Strompreisbremse vorbereitet. Wenn die Strompreise 3 Monate lang auf über 16,5 Cent pro Kilowattstunde klettern, soll ein Preisdeckel für den Basisverbrauch in Kraft treten. Die Verhandlungen über das künftige Budget der EU werden intensiver. Die Zeit drängt. Auffassungsunterschiede zwischen den Mitgliedsländern sind aber groß. EU-Ratspräsident Antonio Costa ist heute in Wien gewesen zu einem Gespräch mit Bundeskanzler Christian Stocker. Rom und Paris sind weitere 2 Stationen Costas am heutigen Tag. Hartmut Fiedler berichtet.
6: Bundeskanzler Christian Stocker bleibt dabei. 2 Billionen Euro als Finanzrahmen für die Jahre 2028 bis 2034, wie das die EU-Kommission vorschlägt, sind zu viel, sagt Stocker nach dem Treffen mit Antonio Costa.
7: Ich habe auch deutlich gemacht, dass der derzeit am Tisch liegende Vorschlag für Österreich nicht akzeptabel ist.
6: Es ist die Aufgabe des Ratspräsidenten, die Positionen der Mitgliedsländer zum künftigen Budget der EU auszuloten. Und die Zeit wird knapp, sagt Ratspräsident Antonio Costa.
8: We need to conclude this process by the end of this year.
6: Bis zum Ende des Jahres muss der Prozess beendet sein. 2028 soll der Haushalt stehen.
1: Auf der italienischen Mittelmeerinsel Sizilien bleibt der Flughafen von Catania weiter geschlossen. Grund ist eine neue Aschewolke des Vulkans Ätna. Die Behörden haben alle Starts und Landungen bis 22 Uhr abgesagt. Seit gestern sind bereits Dutzende Flüge ausgefallen, darunter auch internationale Verbindungen. Das waren die Nachrichten mit Felix Schneider-Storm. Zum Wetter.
9: Die Nacht wird ähnlich frisch wie die letzte Nacht und nach Mitternacht entsteht wieder stellenweise Nebel. Morgen wird es noch einmal sehr warm mit 22 bis 26 Grad und um die 28 Grad im Osten. Im Großteil von Österreich ist es morgen auch bis in den Nachmittag hinein sonnig. Im Westen zieht ab Mittag eine Kaltfront auf, bringt am Nachmittag vor allem in Vorarlberg, Tirol, Salzburg und Oberösterreich Regen und vereinzelte Gewitter. In der Nacht auf Donnerstag breiten sich Regen und kühle Luft auf ganz Österreich aus. So viel zum Wetter mit Thomas Wostal.
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1: Am Mikrofon ist Felix Schneider-Storm. Europa rüstet auf und gibt dafür immer mehr Geld aus. Im Vorjahr haben die EU-Staaten fast 400 Milliarden Euro für die Verteidigung ausgegeben. Um 11% mehr als im Jahr davor. Da geht es um Sicherheit, aber auch ums Geschäft, von dem auch Firmen in Österreich profitieren sollen. Wie die Regierung heute beim Besuch bei einem Rüstungshersteller in Wien demonstriert hat. Michael Fröschl.
2: Betriebsbesuch beim Rheinmetall-Standort in Wien-Liesing, dem größten Militär-Lkw-Werk ganz Europas, so der Chef des deutschen Rüstungskonzerns Armin Papperger.
3: Wir bauen hier bis zu 4.500 Militär-Lkws, reine Militär-Lkws, also keine Straßenroller.
2: Rheinmetall beliefert auch das österreichische Bundesheer und will das Wiener Werk ausbauen. 1.500 Menschen werden beschäftigt, 200 weitere will man aufnehmen. Dass Betriebe in Österreich vom Rüstungsboom profitieren, begrüßt Bundeskanzler Christian Stocker.
4: Wer A sagt, muss auch B sagen. Und wer Sicherheit will, sollte sie nicht nur finanzieren. Wir müssen bereit sein, auch Sicherheit zu produzieren.
2: Das Lkw-Werk in Liesing vergibt auch Aufträge an zahlreiche kleinere heimische Betriebe im Wert von 600 bis 700 Millionen Euro.
1: Die ukrainische Armee hat offenbar Gebiete im Donbass im Osten des Landes zurückerobert. Nördlich der Stadt Liman seien auf einer Fläche von 75 Quadratkilometern russische Stoßtrupps ausgeschaltet worden, wie der Kommandeur Biletsky mitteilt. Ein Dorf und eine Fläche von 10 Quadratkilometern sei zurückerobert worden. Dies sei aber nur ein Teil der Offensive mit dem Codenamen Vivaldi. Diese Darstellung widerspricht allerdings russischen Angaben, wonach russische Truppen an der ostukrainischen Front vorrücken. Bei einem Unfall in Wien-Leopoldstadt sind am Nachmittag 8 Personen verletzt worden. Ein Linienbus ist mit einem LKW kollidiert. Der LKW ist umgekippt. Zur Bergung des Schwerfahrzeugs musste die Feuerwehr ausrücken. Die Unfallursache wird jetzt ermittelt, so die Wiener Linien. Der durch den legendären Kinofilm Das Boot bekannt gewordene Schauspieler Ralf Richter ist tot. Ihr Vater sei in der vergangenen Nacht gestorben, schreiben seine Kinder Aline und Maxwell Richter in einer gemeinsamen Erklärung auf Facebook. Richter wurde 69 Jahre alt. Ein Nachruf von Magdalena Miedl.
5: Er galt als Bad Boy des deutschen Kinos, vor allem dank seiner Reibeisenstimme und einer entsprechenden Filmografie, deren berühmtester Eintrag Das Boot aus dem Jahr 1981 ist. Wolfgang Petersens U-Boot-Film wurde damals ein Welterfolg und brachte auch Ralf Richter in der Rolle des vulgären Zentralemat Frenzen den internationalen Durchbruch. Begonnen hatte Richters Laufbahn holprig. Er brach mehrere Schulen ab, machte eine Tischlerlehre. Kultstatus erreichte er in Deutschland mit der Rolle des Kalle Grabowski in Bang, Boom, Bang, ein todsicheres Ding.
6: Ich habe jetzt 3,5 Jahre in dem Pissbunker hier zugebracht. Und ich habe jede Nacht denselben Traum.
5: Spätere Kollaborationen mit Regisseuren wie Dominik Graf oder Oskar Röhler und immer wieder in Kino- und Fernsehproduktionen festigten seinen Ruf als Schauspielschurke vom Dienst bis zuletzt.
1: Das waren die Nachrichten mit Felix Schneider-Storm. Zum Wetter.
7: Frisch wird die Nacht mit Tiefstwerten zwischen 5 Grad im Lungau und 14 in den Innenbezirken von Wien. Morgen wird es noch einmal sommerlich warm mit 22 bis 26 Grad und um die 28 Grad im Osten. Und im Großteil von Österreich ist es morgen bis in den Nachmittag hinein sonnig. Im Westen zieht ab Mittag eine Kaltfront auf, die bringt am Nachmittag vor allem in Vorarlberg, in Tirol, in Salzburg und in Oberösterreich Regen, vereinzelt auch Gewitter. In der Nacht auf Donnerstag kann es dann in ganz Österreich regnen. So viel zum Wetter mit Thomas Wostal.
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Wir sind heute zu Gast im Musikland Südtirol. Es ist fast unglaublich, wie dicht das Netz der Blasmusik in der autonomen Provinz Südtirol ist. Ähnlich wie in Oberösterreich gibt es in Südtirol mehr Musikkapellen als Gemeinden. In 116 Gemeinden musizieren 210 Musikkapellen. Obwohl und vielleicht weil Südtirol seit dem Ende des Ersten Weltkriegs Italien zugesprochen ist, wird die traditionelle Kultur besonders gepflegt. Ich bin oft in Südtirol und habe durch das Südtiroler Jugendblasorchester einen guten Einblick in die Blasmusikszene. Eine sehr, sehr lebendige Szene. Einerseits die Tradition bewahrend und andererseits auch sehr fortschrittlich in die Zukunft orientiert. Ich habe für die heutige Sendung Musik von Südtiroler Komponisten und von Südtiroler Blasorchestern ausgesucht. Gottfried Veit, der langjährige und sehr verdiente Landeskapellmeister, hat den Begrüßungsmarsch zu Gast in Südtirol komponiert. Gespielt hat das Blasorchester der Franz Liszt Universität Budapest unter der Leitung von Laszlo Marosi. Nun hören wir ein Aushängeschild unter den Blasorchestern Südtirols. Das 1989 von Alexander Veit gegründete Symphonic Winds, welchem er auch heute noch als Dirigent vorsteht. Zahlreiche CD-Einspielungen und Konzerttourneen sind Zeichen des Musizierens auf höchstem Niveau. Symphonic Winds präsentiert uns nun die Symphonic Overture von James Barnes.

Südtirol ist reich an ganz ausgezeichneten Musikkapellen. Eine davon ist die Musikkapelle Villnöss. Sie ist als Beispiel für die hohe Qualität der Südtiroler Blasmusik heute mit einigen Beiträgen vertreten. Toni Profanta dirigiert den klingenden Gruß aus dem schönen Dorf Villnöss, das im Eisacktal vor den Dolomiten liegt. Florian Petarnik hat diesen attraktiven Marsch komponiert. Auf Gruß aus Villnöss folgt Kammermusik für 6 Klarinetten, Tarantella von Gottfried Veit. Es spielt das Clarion-Ensemble unter der Leitung von Werner Meyer.

Südtirol hat eine bewegte Geschichte. Berühmt und zur Legende geworden ist der Sandwirt aus dem Passaiertal, Andreas Hofer. Er hat die Tiroler Aufständischen 1809 gegen die bayerischen und französischen Besatzer geführt. Viele Musikstücke befassen sich mit den damaligen Geschehnissen. Im Jahr 2009 hat der Verband Südtiroler Musikkapellen zum 200-jährigen Andenken an den Volksaufstand mit Andreas Hofer einen Kompositionswettbewerb ausgeschrieben. Der Südtiroler Komponist Konrad Pleickner hat ihn mit der Tirol-Suite gewonnen. Aus dieser hören wir nun den vierten Satz mit dem Titel Heimat heute. Darauf folgen aus der Feder von Thomas Doss Batuta 1 und Batuta 2 aus seinen rumänischen Tänzen. Es handelt sich dabei um eine Live-Aufnahme aus dem Jahr 2009 mit dem Südtiroler Jugendblasorchester unter der Leitung von Thomas Doss.

Das Südtiroler Jugendblasorchester wurde im Jahr 2005 vom damaligen Verbandsjugendleiter und späteren Präsidenten des Verbandes Südtiroler Musikkapellen, Pepi Fauster, gegründet. Es bietet seither talentierten und besonders engagierten jungen Musikerinnen und Musikern aus den Musikkapellen Südtirols jährlich im Sommer die Möglichkeit, gemeinsam ein anspruchsvolles Programm zu erarbeiten und im Rahmen von Konzerten darzubieten. Dieses Auswahlorchester ist nicht nur ein herausragender musikalischer Botschafter Südtirols und weit darüber hinaus. Aus seinen Reihen kommen auch viele Führungskräfte für die örtlichen Musikvereine. Das Südtiroler Jugendblasorchester ist somit maßgeblich an der Qualitätsentwicklung der Blasorchester Südtirols beteiligt. Wir hören dieses Orchester nun gleich noch einmal, und zwar mit einer Liveaufnahme aus dem Jahr 2012 unter der Leitung von Peter Vierneisel. Es erklingt der vierte Satz Vivace aus Pavel Staneks Lieder aus dem mährischen Winkel. Und dann präsentiert Toni Profant am Pult der Musikkapelle Phil Nöss ein Medley aus dem Broadway-Musical Mame. Die Musik stammt von Jerry Herman, das Arrangement von Naohiro Iwai.

Noch einmal bitten wir das Südtiroler Jugendblasorchester vor den Vorhang. Es musiziert mit Begeisterung und auf sehr hohem Niveau, was auch beim heurigen Sommerprojekt wieder eindrucksvoll hörbar geworden ist. Ich freue mich sehr darüber, dass ich dieses wunderbare Orchester schon einige Jahre lang begleiten darf. Erstmals hat dieses Auswahlorchester heuer an einem internationalen Wettbewerb teilgenommen. Und dies gleich mit einem tollen Erfolg. Das überzeugend gelungene Wettbewerbskonzert beim World Music Contest in Kerkrade wurde mit einer Goldmedaille ausgezeichnet, wozu ich den jungen Musikerinnen und Musikern herzlich gratuliere. Wir hören nun aus dem heutigen Sommerprogramm des Südtiroler Jugendblasorchesters die Downey-Ouvertüre des spanischen Komponisten Oscar Navarro. Es handelt sich um eine Live-Aufnahme des Konzertes am 11. Juli im Konzerthaus Bozen. Darauf erklingt von der Musikkapelle Villeneuve unter dem Kapellmeister Toni Profanta der Marsch »Mein Heimatland« von Sepp Thaler.

Zu Gast in Südtirol sein zu dürfen, ist immer ein besonderes Erlebnis. Im Bereich der Musik ganz besonders. Ich hoffe, dass ihr einen kleinen Einblick in die lebendige Blasmusikszene Südtirols gewinnen konntet. Gerne werde ich mit weiteren Blasmusiksendungen noch öfter zu Besuch in Südtirol sein. Ich freue mich schon darauf. Ich danke euch herzlich fürs Zuhören. Ein großes Dankeschön gebührt auch unserem Tonmeister Alois Hummer für die technische Betreuung der Sendung. Ich wünsche euch noch einen schön ausklingenden Abend und eine erfreuliche Woche. Als Ohrwurm für die nächsten Tage gebe ich euch noch den berühmten Marsch Alte Kameraden von Karl Teike mit, gespielt von der Musikkapelle Vilnius unter der Leitung von Toni Profanta. Bis zum nächsten Mal, euer Karl Geroldinger.

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1: Im Studio ist Felix Schneider-Storm. EU-Migrationskommissar Magnus Brunner musste sich heute im EU-Parlament in Straßburg scharfe Kritik von allen Seiten zu den Ereignissen in Ceuta anhören. Ende Juli sind rund 70.000 Migranten illegal in die spanische Exklave in Nordafrika eingedrungen. Brunner selbst betont, dass es insgesamt gelungen sei, die illegale Migration einzuschränken, berichtet Johannes Perterer.
2: Scharfe Kritik an der EU-Migrationspolitik übt Petra Steger von der FPÖ heute im EU-Parlament in Straßburg.
3: Das, was wir in Ceuta erlebt haben, ist nichts anderes als ein vollkommenes Versagen der Europäischen Union. Die EU hat mal wieder bewiesen, dass sie noch immer nicht in der Lage ist, endlich ihre eigenen Bürger zu schützen.
2: EU-Migrationskommissar Magnus Brunner entgegnet, dass die Zahl der illegalen Ankünfte insgesamt eingedämmt werden konnte und die Lage in Ceuta nach wenigen Tagen wieder unter Kontrolle gebracht wurde.
1: Ein bekannter österreichischer Schauspieler steht unter Verdacht des Kindesmissbrauchs. Die Staatsanwaltschaft Wien führt ein Ermittlungsverfahren, wie eine Sprecherin bestätigt. Gegen den Künstler wird auch wegen Besitzes von kinderpornografischem Material ermittelt. Laut der Kronenzeitung hat der Mann sich selbst angezeigt. Gleichzeitig wird in dem Zusammenhang gegen zwei Frauen wegen schwerer Erpressung ermittelt. Sie sitzen bereits in U-Haft. Der Anwalt des Betroffenen bestätigt das Ermittlungsverfahren, möchte aber keinen Namen nennen und auch inhaltlich gibt er keine Auskunft. Die obersteirische Molkerei OM will mit der oberösterreichischen Berglandmilch fusionieren. 92% der Genossenschafter haben bei der Generalversammlung in Koblenz für die Zusammenlegung gestimmt. Jetzt muss noch die Berglandmilch zustimmen, dann ist die Wettbewerbsbehörde am Zug. Berglandmilch ist die mit Abstand größte Molkerei Österreichs. Italien und Spanien verlängern die Grenzkontrollen um weitere 15 Tage. Die Innenministerien beider Länder begründen das mit anhaltenden Sicherheitsrisiken. In Italien spricht man von erheblichen Risiken für die innere Sicherheit und terroristischer Gefahr. Auch Spanien hält die Kontrollen aufrecht, da die Umstände unverändert sind. Ursprünglich setzte Italien das Schengen-Abkommen am 31. Juli aus, um auf den Migrantenstrom nach Ceuta zu reagieren. Reisende müssen also weiterhin mit Kontrollen rechnen. Der Eishockey-Traditionsverein SVSV ist gerettet und kann damit wie geplant am Freitag in die neue Saison starten. Christoph Ott.
4: Das geht aus der heutigen Krisensitzung mit dem Verein der Stadt Villach und der Liga hervor. Damit sind nicht alle Probleme vom Tisch, meint Eishockey-League-Geschäftsführer Christian Feichtinger, aber...
5: Es ist einmal ein Weg vorgezeichnet und eine Idee vorhanden, wie das funktionieren kann. Und ich glaube, das war die Hauptaufgabe des heutigen Tages.
4: Unterstützung bekommt der VSV auch von den anderen Vereinen der Liga, die für das Weiterbestehen des Traditionsclubs mitzahlen, wie Liga-Vizepräsident Erich Falkensteiner bestätigt.
6: Es sind sehr, sehr viele Vereine, die sagen, wir halten jetzt zusammen, wir stehen zusammen und bringen einen Beitrag auf.
4: Einen neuen Geschäftsführer gibt es noch nicht, aber das Wichtigste ist, dass der VSV wie geplant am Freitag gegen die Pioneers Vorarlberg in eine neue Saison starten kann.
1: Das waren die Nachrichten mit Felix Schneider-Storm. Zum Wetter.
7: In den nächsten Stunden wird es ähnlich kühl wie letzte Nacht und stellenweise bildet sich auch wieder Nebel. Morgen wird es noch einmal sommerlich warm mit Höchstwerten von 22 bis 26 Grad und um die 28 im Osten. Im Großteil von Österreich scheint morgen bis in den Nachmittag hinein die Sonne. Im Westen zieht ab Mittag eine Kaltfront auf, die bringt am Nachmittag besonders in Vorarlberg, in Tirol, in Salzburg und in Oberösterreich Regen und vereinzelt auch Gewitter. In der Nacht auf Donnerstag breiten sich der Regen und die kühle Luft auf ganz Österreich aus. Soviel zum Wetter mit Thomas Wostal.
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1: Zum Nachtjournal begrüßt Sie Felix Schneider-Storm. Gegen einen sehr bekannten Künstler wird wegen Kindesmissbrauchs ermittelt. Die Bundesregierung verhandelt über einen Strompreis-Krisenmechanismus. Der Das Boot-Schauspieler Ralf Richter ist tot. Und das Wetter morgen wird meist sonnig, im Westen regnet es am Nachmittag. Gegen einen offenbar sehr bekannten Künstler ermittelt die Staatsanwaltschaft Wien. Laut einem Bericht der Kronenzeitung wird dem Mann Missbrauch einer Minderjährigen vorgeworfen. Der Mann hat selbst Anzeige erstattet, nachdem zwei Erpresserinnen gedroht hatten, den Fall öffentlich zu machen. Erste Informationen von Beate Tomasovic.
2: Der Mann soll vor vielen Jahren die Tochter seiner damaligen Lebensgefährtin missbraucht haben. Das Mädchen war damals 4 Jahre alt. Die Mutter soll von dem Vorfall gewusst haben, aber den Künstler nicht angezeigt, sondern über mehrere Jahre hinweg gemeinsam mit einer Freundin erpresst haben. Als die beiden gedroht hatten, den Vorfall öffentlich zu machen, hat der Mann selbst Anzeige erstattet, weil er ihm das geraten habe, sagt sein Anwalt. Eine der beiden Frauen soll in U-Haft sitzen. Bestätigung dafür gibt es noch keine. Der Mann sei bekannt aus Bühne, Film und TV, heißt es in der Kronenzeitung.
1: Zum Mordfall im forensisch-therapeutischen Zentrum in Garsten in Oberösterreich sind heute erste Ermittlungsergebnisse bekannt geworden. Als Motiv für den Mord an seinem 40-jährigen Mithäftling gab der Tunesier Frust gegen Ämter und Behörden an. Der 63-jährige verurteilte Doppelmörder hatte gestern seinen Mitinsassen mit einem Jausenmesser erstochen. Justizministerin Anna Sporrer von der SPÖ erklärt, im Maßnahmenvollzug stehe man noch vor großen Herausforderungen.
3: Ich habe vor 1,5 Jahren ein System am Anschlag übernommen, das muss man sagen. Wir sind vom Tag 1 hergegangen, haben versucht sozusagen die Haftanstalten zu entlasten, gesetzliche Maßnahmen getroffen. Wir haben uns auch ganz intensiv seit vielen Monaten damit befasst, die Gesundheitsversorgung, auch die psychiatrische Versorgung in den Haftanstalten und den forensisch-therapeutischen Zentren zu verbessern. Aber dieser Vorgang ist noch nicht abgeschlossen und wir müssen hier alle Kräfte sammeln und auch ein Schulterschluss in der Regierung ist ja notwendig, um die Situation wirklich nachhaltig zu verbessern,
1: sagt Justizministerin Sporrer. Nicht nur tanken ist derzeit teuer, auch die Energiepreise gehen durch den Irankrieg nach oben. Vor der Heizsaison besonders ungünstig. Aber es könnte Eingriffe der Regierung geben, wie Eva Haslinger berichtet.
4: Derzeit wird regierungsintern über einen Krisenmechanismus verhandelt. Wirtschaftsminister Wolfgang Hartmannsdorfer, ÖVP.
5: Sollte aus irgendwelchen Gründen die Strompreise wieder durch die Decke gehen, dass es hier rechtzeitig Schutz und Hilfe für die betroffenen Haushalte und Betriebe gibt.
4: Dem Vernehmen nach könnte das Thema beim morgigen Ministerrat auf der Tagesordnung stehen. Der Mechanismus soll dann ausgelöst werden, wenn der Arbeitspreis für Haushalte über 3 Monate hinweg mehr als 16,5 Cent je Kilowattstunde beträgt. Davon sind wir derzeit weit entfernt. In einem solchen Fall wird für ein Grundkontingent ein Preisdeckel eingeführt. Für Industrieunternehmen soll ab kommendem Jahr ein vergünstigter Industriestrompreis kommen. Davon sollen rund 500 Unternehmen 3 Jahre lang profitieren.
1: Österreich drängt weiter auf eine deutliche Reduzierung des geplanten EU-Budgets. Der derzeitige Vorschlag von 2 Billionen Euro für die Jahre 2028 bis 2034 sei zu hoch und nicht finanzierbar, sagt Bundeskanzler Christian Stocker von der ÖVP heute nach einem Gespräch mit EU-Ratspräsidenten Antonio Costa in Wien. Hartmut Fiedler berichtet.
6: Bundeskanzler Christian Stocker bleibt dabei. 2 Billionen Euro als Finanzrahmen für die Jahre 2028 bis 2034, wie das die EU-Kommission vorschlägt, sind zu viel, sagt Stocker nach dem Treffen mit Antonio Costa.
7: Ich habe auch deutlich gemacht, dass der derzeit am Tisch liegende Vorschlag für Österreich nicht akzeptabel ist.
6: Es ist die Aufgabe des Ratspräsidenten, die Positionen der Mitgliedsländer zum künftigen Budget der EU auszuloten. Und die Zeit wird knapp, sagt Ratspräsident Antonio Costa.
8: We need to conclude this process by the end of this year.
6: Bis zum Ende des Jahres muss der Prozess beendet sein. 2028 soll der Haushalt stehen.
1: Wir schauen in die USA, wo Präsident Trump eine Niederlage vor dem obersten Gericht einstecken muss. Das Supreme Court hat seine Pläne abgelehnt, die Briefwahl einzuschränken. Aus Washington berichtet Markus Müller.
9: Die Wahl per Post für die Midterms im November kann wie geplant stattfinden. Das hat der oberste Gerichtshof der USA jetzt bestätigt. Und die Entscheidung kam im allerletzten Moment. In mehreren Bundesstaaten hat die Briefwahl bereits begonnen. Präsident Trump versucht seit Monaten alles Mögliche, um die Stimmabgabe per Brief zu verhindern. Sie sei ein Einfallstor für Fälschungen und Betrug, sagte er, weitgehend ohne Beleg. Tatsächlich entfallen traditionell ein Großteil der per Brief abgegebenen Stimmen auf die Demokraten. In den USA werden im Schnitt etwa ein Drittel aller Stimmen über die Post abgegeben. Chaos bei der Briefwahl hätte es den Republikanern einfacher gemacht, eine mögliche Wahlniederlage einfach nicht anzuerkennen.
1: Der durch den legendären Kinofilm Das Boot bekannt gewordene Schauspieler Ralf Richter ist tot. Ihr Vater sei in der vergangenen Nacht gestorben, schreiben seine Kinder Aline und Maxwell Richter heute in einer gemeinsamen Erklärung auf Facebook. Richter wurde 69 Jahre alt. Ein Nachruf von Magdalena Miedl.
10: Er galt als Bad Boy des deutschen Kinos, vor allem dank seiner Reibeisenstimme und einer entsprechenden Filmografie, deren berühmtester Eintrag Das Boot aus dem Jahr 1981 ist. Wolfgang Petersens U-Boot-Film wurde damals ein Welterfolg und brachte auch Ralf Richter in der Rolle des vulgären Zentralemat Frenzen den internationalen Durchbruch. Begonnen hatte Richters Laufbahn holprig. Er brach mehrere Schulen ab, machte eine Tischlerlehre. Kultstatus erreichte er in Deutschland mit der Rolle des Kalle Grabowski in Bang Boom Bang, ein todsicheres Ding.
11: Ich habe jetzt 3,5 Jahre in dem Pissbunker hier zugebracht. Und ich habe jede Nacht denselben Traum.
10: Spätere Kollaborationen mit Regisseuren wie Dominik Graf oder Oskar Röhler und immer wieder in Kino- und Fernsehproduktionen festigten seinen Ruf als Schauspielschurke vom Dienst bis zuletzt.
1: Ein Nachruf von Magdalena Miedl war das. Die Tagesmeldungen vom Sport, die fasst jetzt noch Christoph Ott zusammen.
12: Der Eishockey-Traditionsverein VSV ist vorerst gerettet. Das hat die heutige Krisensitzung zwischen dem Verein der Stadt Villach und der Liga ergeben. Unterstützung bekommt der VSV auch von anderen Vereinen der Liga, die für das Weiterbestehen des Traditionsclubs mitzahlen. Damit können die Villacher wie geplant am Freitag gegen die Pioneers Vorarlberg in die neue Saison starten. Eishockeyspieler Kilian Tündl von den Graz 99ers ist aufgrund von Doping für 2 Jahre gesperrt worden. Der Vorarlberger hat im April eine verbotene Infusion erhalten. Die Grazer haben Tündl daraufhin fristlos entlassen. Im Radsport ist der Teamwechsel der österreichischen Topfahrer Felix Gall und Gregor Mühlberger von Decathlon zu Little Track jetzt offiziell. Gall unterschreibt bei seinem neuen Team einen Vertrag bis 2029 und Mühlberger hält einen 2-Jahres-Vertrag. Und die UEFA hat heute die 9 Finalorte für die Fußball-Champions League bekannt gegeben. Das Finale der Männer steigt 2028 in München und 2029 im umgebauten Camp Nou-Stadion in Barcelona. Und bei den Frauen steigt das Endspiel 2028 in Lyon und 2029 in Cardiff.
1: Danke, Christoph Ott. Und zum Abschluss jetzt noch der Wetterbericht mit Thomas Wostal.
13: In den nächsten Stunden kühlt es stark ab. Die Tiefstwerte liegen heute Nacht zwischen 5 Grad im Lungau und 14 in den Innenbezirken von Wien. Morgen wird es noch einmal sommerlich warm mit 20 bis 26 Grad und um die 28 Grad im Osten. Im Großteil von Österreich ist es morgen auch bis in den Nachmittag hinein sonnig. Im Westen zieht ab Mittag eine Kaltfront auf. Die bringt am Nachmittag vor allem in Vorarlberg, in Tirol, in Salzburg und in Oberösterreich Regen und vereinzelt auch Gewitter. In der Nacht auf Donnerstag breitet sich der Regen auf ganz Österreich aus.
1: Das war das Nachtjournal. Noch einen möglichst angenehmen Abend wünscht Felix Schneider-Storm.
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1: Am Mikrofon ist Felix Schneider-Sturm. Wenn ein Unternehmen in die Pleite schlittert und Löhne und Gehälter der Beschäftigten nicht mehr zahlen kann, springt der sogenannte Insolvenzentgeltfonds ein. Jetzt ist dieser Fonds aber selbst pleite. Rund 180 Millionen Euro fehlen. Seit Wochen ringt die Regierung um eine Lösung. Die Arbeiterkammer ortet politische Fehlentscheidungen. Vanessa Gruber berichtet.
2: Wie soll das Loch im Insolvenzentgeltfonds gestopft werden? Geht es nach der Arbeiterkammer, sollen die Unternehmen künftig wieder mehr in den Fonds einzahlen. Die Beitragssätze wurden in den vergangenen Jahren gesenkt. Zu drastisch kritisiert Arbeiterkammerdirektorin Silvia Huschka-Frank.
3: Der Insolvenzentgeltfonds wurde durch falsche politische Entscheidungen ausgehungert.
2: Dem Vorschlag, eine mögliche Finanzspritze könnte von den Kammern kommen, steht man bei der Wirtschaftskammer offen gegenüber. Von der Arbeiterkammer kommt eine klare Absage.
3: Für die Arbeiterkammer kann ich sagen, die Rücklagen, die wir haben, sind für die Leistungen an unsere Mitglieder da und nicht dafür, um Unternehmensinsolvenzen abzudecken.
2: Im zuständigen Arbeitsministerium verweist man auf laufende Gespräche innerhalb der Koalition.
1: Washingtons größte öffentliche Kultureinrichtung, das Kennedy Center, wird nach Angaben von US-Präsident Donald Trump umgehend geschlossen. Grund dafür seien Sicherheitsbedenken und dringend nötige Renovierungsarbeiten, teilt Trump heute auf seiner Plattform Truth Social mit. Diese Arbeiten könnten aber erst stattfinden, wenn ein Berufungsgericht über die geplante Umbenennung entschieden habe. Nach mutmaßlichen Sabotageakten ist der Zugverkehr in den Niederlanden wieder aufgenommen worden. Die Gegenstände auf den Gleisen wurden entfernt, teilt der Bahnbetreiber ProRail mit. Im Norden und Zentrum des Landes hatten Unbekannte auf verschiedenen Streckenabschnitten Rohre über die Gleise gelegt und den Zugverkehr zum Erliegen gebracht. Die Ermittlungen dazu laufen. Probleme bei Flugreisen, schlechte Unterkünfte oder Ärger mit dem Mietauto haben im Urlaub bei vielen Reisenden für Ärger gesorgt. Das zeigt eine aktuelle Analyse des Vereins für Konsumenteninformation im Auftrag der Arbeiterkammer. Michael Fröschl berichtet.
4: Fast jede zweite Beschwerde, die heuer bei der Arbeiterkammer eingelangt ist, hat sich um Flugreisen gedreht, etwa weil die Flugzeiten oder die Fluglinie geändert wurden. Besonders viel Ärger gab es bei Zusatzgebühren der Billigfluglinie Ryanair. Einige hat der oberste Gerichtshof inzwischen für unzulässig erklärt. Betroffene können sie daher zurückfordern, wie die Gebühren für den Check-in am Flughafen, für Familiensitze und die Ausstellung einer Bordkarte. Am Urlaubsort angekommen waren auch rund ein Fünftel der Unterkünfte nicht wie gebucht. Am häufigsten hat es an Sauberkeit und Hygiene gemangelt. Auch Schimmel, Ungeziefer und ein fehlender Meerblick wurden genannt, so die AK. Auf Platz 3 der Reiseärgernisse landen Probleme mit Mietautos sowie mit Bahn, Bus und Schiff.
1: Berichtet Michael Fröschl. Das waren die Nachrichten mit Felix Schneider-Storm. Und jetzt noch zu den Wetteraussichten.
5: Frisch ist die Nacht mit Tiefstwerten zwischen 5 Grad im Lungau und im Defregental und 14 in den Innenbezirken von Wien. Morgen wird es noch einmal sommerlich warm mit 20 bis 26 Grad und um die 28 im Osten. Im Großteil von Österreich scheint morgen auch bis in den Nachmittag hinein die Sonne. Im Westen zieht ab Mittag eine Kaltfront auf, die bringt am Nachmittag in Vorarlberg, Tirol, Salzburg und Oberösterreich Regen und vereinzelte Gewitter. In der Nacht auf Donnerstag kann es überall in Österreich regnen. So viel zum Wetter mit Thomas Wostal.
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1: Es ist Mittwoch, der 16. September. Im Nachrichtenstudio ist Felix Schneider-Storm. Aus Frust über Behörden und Ämter hat ein Häftling in Oberösterreich gestern einen 40-jährigen Mithäftling erstochen. Das sind die ersten Ermittlungsergebnisse im Mordfall im forensisch-therapeutischen Zentrum in Garsten. Die Mordwaffe war ein Jausenmesser. Bernd Kuschuh berichtet.
2: Eine Überwachungskamera hat den Mord am Gefängnisgang gefilmt. Zu sehen ist laut Staatsanwaltschaft Steyr, wie ein 63-jähriger Häftling auf das 40-jährige Opfer einsticht. Und zwar mit einem Buttermesser, wie es die Häftlinge verwenden und verwenden dürfen, laut Staatsanwaltschaftssprecher Andreas Pechacek. Justizwachebeamte dürften Schreie gehört haben und sind zu Hilfe geeilt. Pechacek.
3: Also die vor Ort vorhandenen Justizwachebeamten haben äußerst schnell und effektiv gehandelt.
2: Als Motiv habe der Täter, ein vor 8 Jahren als Doppelmörder verurteilter Tunesier, angegeben,
3: dass er sich unverstanden, missverstanden von Ämtern und Behörden gefühlt hat, weil keiner seinen Anliegen Gehör geschenkt hat. Das Opfer hat in diesem Zusammenhang eigentlich nichts mit dem Motiv des Täters zu tun. Er war einfach zur falschen Zeit an der falschen Stelle.
2: Die Reanimationsversuche der Justizwachebeamten sind ohne Erfolg geblieben.
1: Deregulierungsstaatssekretär Josef Schellhorn von den NEOS wirft den Bundesländern Blockadehaltung vor. Bei der Entbürokratisierung gehe nichts weiter. Die größte Opposition verspüre er nicht im Parlament, sondern in den Ländern, sagt Schellhorn im ORF-Interview. Meistens handle es sich um SPÖ und ÖVP geführte Länder, also Regierungspartner, kritisiert Schellhorn. Das EU-Parlament hat heute die Immunität des ultrarechten polnischen Abgeordneten Grzegorz Braun aufgehoben. Ihm drohen in seiner Heimat jetzt Ermittlungen wegen des Verdachts der Holocaust-Leugnung. In einem Radiointerview im Jahr 2025 soll er die Existenz des Holocausts sowie von Gaskammern im NS-Vernichtungslager Auschwitz-Birkenau geleugnet haben. Die polnische Justiz hatte das EU-Parlament bereits im Februar aufgefordert, Braun die Immunität zu entziehen. Saudi-Arabien storniert Insidern zufolge einige für Ende September geplante Rohöllieferungen an europäische Kunden. Der weltgrößte Rohölexporteur reagiere damit auf die Schließung seiner Ost-West-Pipeline nach einem Angriff in der vergangenen Woche. Außerdem belasten Angriffe der jemenitischen Houthi-Miliz im Roten Meer und anhaltende Behinderungen des Schiffsverkehrs in der Straße von Hormuz, das Geschäft von Saudi-Arabien. Bei Protesten von Hirten und Bauern im Zentrum der rumänischen Hauptstadt Bukarest ist es zu gewalttätigen Auseinandersetzungen zwischen Demonstrierenden und der Polizei gekommen. Medienberichten zufolge beteiligten sich rund 3000 Landwirte an den Protesten, bei denen auch der Autoverkehr blockiert und Polizisten mit Steinen und Flaschen beworfen wurden. Die Beamten setzten Tränengas ein. Die Schaf- und Ziegenhirten haben gegen eine Verlängerung des Exportverbots für ihre Tiere bis zum Jahresende demonstriert. Zu einem schweren Arbeitsunfall ist es im Bezirk Urfahr-Umgebung in Oberösterreich gekommen. Ein 31-Jähriger hat beim Versuch, eine brennende Erntemaschine abzuschalten, einen Stromschlag erlitten. Zuvor hatte der Auswurfbogen der Maschine unbemerkt eine Mittelspannungsfreileitung berührt. Der Mann wurde schwer verletzt, ins Krankenhaus nach Linz gebracht. Die Belastung des Grundwassers mit Ewigkeitschemikalien nimmt zu. Trifluoressigsäure, kurz TFA, hat sich in 5 Jahren mehr als verdoppelt. Das zeigt eine Auswertung der Umweltschutzorganisation Global 2000. Sie hat dafür amtliche Messdaten des Umweltministeriums aus 2019 und 2024 miteinander verglichen. Mehr von Veronika Mauler.
4: Die TFA-Belastung im Grundwasser nimmt zu und damit die Risiken für die Gesundheit, sagt Alexandra Strickner von Global 2000. TFA entsteht auch als Abbauprodukt von Pestiziden, die PFAS enthalten. Sie sind laut Global 2000 Hauptursache für den Anstieg. Strickner fordert deshalb,
5: dass es einen raschen Ausstieg aus PFAS-Pestiziden in Österreich gibt, also dem Beispiel von Dänemark zu folgen, sich gemeinsam für einen Ausstieg auf der EU-Ebene einzusetzen.
4: Aus dem Umwelt- und Landwirtschaftsministerium heißt es, die Daten stammen von Messstellen in potenziell belasteten Gebieten. Die Ergebnisse würden daher keine allgemeine Aussage über die Entwicklung des österreichischen Grundwassers zulassen. Maßnahmen bis hin zu Verboten müssten EU-weit diskutiert werden.
1: Berichtet Veronika Mauler. Das war's mit den Nachrichten. Am Mikrofon verabschiedet sich Felix Schneider-Storm. Und wir haben jetzt noch die Wetteraussichten für Sie.
6: Frisch ist es in den nächsten Stunden und stellenweise auch nebelig, besonders in der Umgebung von Seen und Flüssen. Tagsüber wird es heute noch einmal sommerlich warm, mit 20 bis 26 Grad und um die 28 im Osten. Im Großteil von Österreich scheint heute auch bis in den Nachmittag hinein die Sonne, besonders im Osten und im Süden. Im Westen, da zieht ab Mittag eine Kaltfront auf, die bringt am Nachmittag vor allem in Vorarlberg, in Tirol, in Salzburg und auch in Oberösterreich Regen und vereinzelte Gewitter. In der Nacht auf Donnerstag kann es dann überall regnen. So viel zum Wetter mit Thomas Wostal.
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1: Mikrofon Moritz Strobel. Es ist 1 Uhr. Probleme bei Flugreisen, schlechte Unterkünfte oder Ärger mit dem Mietauto haben im Urlaub bei vielen Reisenden für Frust gesorgt. Das zeigt eine aktuelle Analyse des Vereins für Konsumenteninformation im Auftrag der Arbeiterkammer, berichtet Michael Fröschel.
2: Fast jede zweite Beschwerde, die heuer bei der Arbeiterkammer eingelangt ist, hat sich um Flugreisen gedreht, etwa weil die Flugzeiten oder die Fluglinie geändert wurden. Besonders viel Ärger gab es bei Zusatzgebühren der Billigfluglinie Ryanair. Einige hat der oberste Gerichtshof inzwischen für unzulässig erklärt. Betroffene können sie daher zurückfordern, wie die Gebühren für den Check-in am Flughafen, für Familiensitze und die Ausstellung einer Bordkarte. Am Urlaubsort angekommen waren auch rund ein Fünftel der Unterkünfte nicht wie gebucht. Am häufigsten hat es an Sauberkeit und Hygiene gemangelt. Auch Schimmel, Ungeziefer und ein fehlender Meerblick wurden genannt, so die AK. Auf Platz 3 der Reiseärgernisse landen Probleme mit Mietautos sowie mit Bahn, Bus und Schiff.
1: Beim heutigen Ministerrat der Regierung soll es um den Stromkrisenmechanismus und den Industriestrom gehen. Die Strompreise sind zwar nicht so stark in die Höhe geschossen wie die für Benzin oder Heizöl, aber man will vorsagen, heißt es aus der Regierung. Eva Haslinger berichtet.
3: Die Grundzüge wurden schon vor dem Sommer präsentiert. Heute sollen dem Vernehmen nach die Details vorgestellt werden. Im Groben sehen die Pläne der Regierung Folgendes vor. Sollte der Arbeitspreis für Strom für Haushalte über 3 Monate hinweg über 16,5 Cent pro Kilowattstunde liegen, dann wird ein Preisdeckel eingezogen, und zwar von 10 Cent pro Kilowattstunde für ein Grundkontingent. Für Industriebetriebe soll ab kommendem Jahr 3 Jahre lang ein vergünstigter Industriestrompreis eingeführt werden. Energieintensive Unternehmen sollen weiterhin einen Stromkostenausgleich erhalten. Soweit die Ende Mai vorgestellte Grundsatzeinigung. Über den Sommer wurde an den genauen Bestimmungen gefeilt. Einige Details waren noch koalitionsintern zu klären. Sollte das gelungen sein, wird heute Vormittag der fertige Gesetzesentwurf präsentiert.
1: Und eine Niederlage haben die Republikaner rund um US-Präsident Donald Trump im US-Senat kassiert. Dort ist ein von ihnen vorgeschlagenes Gesetz zur Regulierung von Kryptowährungen auf Eis gelegt worden. Viele Kryptounternehmen hatten das Gesetz unterstützt, weil sie sich klarere Regeln für den Markt erhofft haben. Der Kurs der bekanntesten Kryptowährung Bitcoin ist nach der Entscheidung auf den tiefsten Stand seit August gefallen. Und jetzt zum Wetter und zu Thomas Wostal.
4: Frisch ist es in den nächsten Stunden und stellenweise auch nebelig, besonders in der Umgebung von Seen und Flüssen. Tagsüber wird es heute noch einmal sommerlich warm, mit 20 bis 26 Grad und um die 28 im Osten. Im Großteil von Österreich scheint heute auch bis in den Nachmittag hinein die Sonne, besonders im Osten und im Süden. Im Westen, da zieht ab Mittag eine Kaltfront auf, die bringt am Nachmittag vor allem in Vorarlberg, in Tirol, in Salzburg und auch in Oberösterreich Regen und vereinzelte Gewitter. In der Nacht auf Donnerstag kann es dann überall regnen.
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Wie muss ich auch rufen? Kubelka oder was? Wie heißt der da gerufen? 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
1: Mikrofon Moritz Strobel. Es ist 2 Uhr. Gegen einen offenbar sehr bekannten Künstler ermittelt jetzt die Staatsanwaltschaft Wien. Die Kronenzeitung hat berichtet, dass dem Mann Missbrauch einer Minderjährigen vorgeworfen wird. Er soll Selbstanzeige erstattet haben, nachdem zwei Erpresserinnen ihm mit der Veröffentlichung des Falls gedroht haben. Berta Tomasowitsch berichtet.
2: Der Vorfall soll schon einige Jahre zurückliegen. Der Mann soll die Tochter seiner damaligen Lebensgefährtin missbraucht haben. Das Mädchen war damals 4 Jahre alt. Vom Missbrauch soll dann auch die Mutter erfahren haben. Anzeige zu dem Fall gibt es aber keine. Ganz im Gegenteil, die Mutter soll gemeinsam mit einer Freundin den Künstler erpresst haben. Über die Jahre soll der Künstler fast 100.000 Euro bezahlt haben. Als die beiden Frauen gedroht haben, den Vorfall öffentlich zu machen, hat der Mann nun Selbstanzeige erstattet, weil er ihm das geraten habe, sagt sein Anwalt. Laut der Kronenzeitung soll zumindest eine der Erpresserinnen in U-Haft sein. Die Staatsanwaltschaft Wien ermittelt seit Mai gegen den Mann. Einige Vorwürfe sollen bereits 13 Jahre zurückliegen. Bei dem Mann soll es sich um eine bekannte Bühnenpersönlichkeit handeln, die aber auch aus Film und TV bekannt sei.
1: Heute startet um 9 Uhr am Messgelände in Klagenfurt die diesjährige Herbstmesse. In den nächsten 5 Tagen präsentieren